0: Wo ist die Leiche? Auf was warten wir?
1: Ja, auf was warten wir?
0: Also, warten wir's.
2: Sie heißen Dampfnudelblues oder Leberkäse-Junkie. Mit jedem neuen Eberhofer-Krimi im Kino ist ein Zuschauerrekord gefallen. Den letzten Film der Reihe haben alleine 1,5 Millionen Kinogänger gesehen. Steckerl-Fisch-Fiasko. Was für ein Wort. Steckerl-Fisch-Fiasko heißt der neue Eberhofer, der diese Woche in den Kinos startet. Aber im Kino geht noch so viel mehr, Filmexperte Jörg Albrecht.
3: Auf jeden Fall. Statt nämlich immer mehr vom selben habe ich zwei Neustarts, die sich richtig lohnen. Der erste ist Sunny Dancer mit einem bekannten Gesicht aus den Serien Game of Thrones und The Last of Us. Bella Ramsey spielt die 17-jährige Ivy, die Krebs hatte und die ihre Eltern jetzt in ein Ferienlager schicken wollen, wo sie auf Gleichaltrige treffen soll, die eine ähnliche Geschichte hinter sich haben.
4: Nein, kommt nicht in Frage.
5: Ein Chemocamp?
6: Hey, das ist ziemlich unsensibel, Ivy.
5: Das ist total das Freakcamp.
3: Ist es natürlich nicht, wie Ivy herausfinden wird, wobei sie für 4 Wochen auch auf den sehr speziellen Humor ihrer Eltern verzichten muss.
7: Der könnte was sein, denkst du nicht?
6: Vielleicht ein bisschen. Das ist aber schon süß, oder?
5: Nein, das ist nicht mein Typ.
6: Naja, du warst vor 3 Jahren Karl und auch nicht unser Typ.
3: Sunny Dancer kann man sich so vorstellen wie Club der Roten Bänder, nur mit britischem Humor. Das ist witzig und bewegend und Bella Ramsey ist echt klasse. Starker Auftritt, starker Film.
2: Also Sunny Dancer, eine Empfehlung von unserem Filmexperten. Und der zweite Film, den Jörg empfiehlt, ist dann Exit 8. Das ist ein Horror-Mystery-Thriller.
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0: Heute Nacht gibt es keinen Regen weiterhin, dazu 16 bis 12 Grad. Heute tagsüber dann wieder richtig heiß, bis 36 Grad, dazu viel Sonne und weiter trocken. Und so sieht es auch am Freitag aus, bis 38 Grad.
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2: A40 Essen-Dortmund zwischen Dortmund-Barob und Dortmund-Hombruch, 1 Kilometer Stau. Wir wünschen allen unterwegs gute Fahrt.
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0: Die Sonnenfinsternis ist durch, aber wenn ihr gerade Zeit habt, in den Himmel schauen, lohnt sich immer noch. Stichwort Perseiden. Noch bis 4 Uhr erreichen sie in diesem Jahr ihren Höhepunkt. Ihr könnt also in dieser Nacht ganz, ganz viele Sternschnuppen sehen. Das wird voll schön. Also wünscht euch was für mich mit, bitte, ja? Und eine schöne Nacht mit uns jetzt mit Musik von den Sugar Babes.

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0: einen Song hier, den kennt ihr alle. Bailando von Luna. Und Luna war bei uns zu Besuch, ganz Luna-like, mit bunten Haaren, Glitzersteinen im Gesicht und einem riesigen Lächeln. Und wir haben unter anderem auf den Anfang ihres größten Hits geschaut.
1: Bailando ist so ein unglaublich besonderen Song. In dem Jahr 98 waren wir schon, ich war als Sängerin Charisma unterwegs. Und es kam so die Idee von jemand von der Plattenfirma, der gesagt hat, Bailando habe ich gehört, das ist absolut euer Ding. Dann bin ich in Müllheim an der Ruhr in dem Studio reingegangen und habe in 40 Minuten das runtergesungen. Bailando, bailando, amigos, adios, adios, el silencio loco. Einfach mit ganz viel Leichtigkeit.
0: In 45 Minuten, Wahnsinn. Und dann auch noch hier bei uns in NRW, in Müllheim an der Ruhr, so schnell kann Megakult entstehen. Bei Luna steht dabei besonders eins im Vordergrund, nämlich die gute Laune.
1: Ich singe auch einen Song wie Bailando, Vamos a la Playa oder andere Songs von mir mit so viel Freude, weil ich will ja auch gerne die gute Laune rüberbringen. Ich bin seit so viele Jahre mit meinen Songs unterwegs, dass ich merke, dass ich gute Laune verschenken kann. Mit meiner Musik, mit meinem Dasein, mit meinem Auftritt. Das ist viel wert.
0: Absolut. Und ganz, ganz viel gute Laune gibt es auch einen ganzen Abend lang bei ihrem allerersten Konzert. Das ist wirklich verrückt. Luna hat in all den Jahrzehnten immer nur auf Festivals oder in Fernsehshows gespielt. Und jetzt ist es aber soweit. Am 22.11. nimmt sie uns in Oberhausen 2 Stunden lang mit auf eine Zeitreise. Tickets dafür gibt es online zu kaufen. Und falls ihr noch mehr Geschichten aus Lunas Leben und ihrer Karriere hören wollt, dann gibt es das Interview auch in voller Länge nochmal auf unserer Homepage. 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
1: Ich bin Dirk Zeitler. In Deutschland und ganz Europa haben viele Millionen Menschen am Abend gebannt in den Himmel geschaut. Denn schon bevor die Sonne unterging, wurde sie vom Mond verdeckt. In Deutschland war die Sonnenfinsternis nur partiell. Zum Beispiel in Spanien verschwand die Sonne dagegen komplett hinter dem Mond. Kaum war die Sonnenfinsternis am Abend vorbei, bot der Himmel schon ein weiteres Spektakel. Der Sternschnuppenstrom der Perseiden. Bis zu 100 Sternschnuppen sollte man pro Stunde am dunklen Himmel sehen. Kinder sollen künftig Geld vom Staat bekommen, um Vermögen fürs Alter aufzubauen. Und zwar 10 Euro pro Monat zwischen dem 6. und 18. Lebensjahr. Das sieht ein Gesetzentwurf von Finanzminister Klingbeil für eine neue Frühstartrente vor, den das Kabinett beschlossen hat.
2: Die Frühstartrente soll eine Art Startkapital für die Altersvorsorge sein. Sollte das Gesetz im Bundestag beschlossen werden, geht das Geld erstmal an alle Kinder mit dem Geburtsjahrgang 2020. Ab nächstem Jahr kommt dann jedes Jahr der Geburtsjahrgang der dann 6-Jährigen dazu. Die Eltern, Oma oder Opa, sollen das Depot durch freiwillige Zahlungen aufstocken können. Finanzminister Klingbeil rechnet vor, bis zum 18. Lebensjahr hat der Depot einen Wert von rund 2.200 Euro. Daraus können bis zum Renteneintritt über 50.000 Euro werden. Tine Klimach, Nachrichtenredaktion.
1: Die Deutsche Bahn bietet 400 zusätzliche Güterwagen an, um Probleme beim Transport per Schiff auszugleichen. Wegen Niedrigwassers in Rhein, Donau und anderen Flüssen in Deutschland können Schiffe weniger laden. Bundesverkehrsminister Bilger hat sich gestern mit seinen Kollegen aus den Ländern über das Thema ausgetauscht.
3: Als andere Ausweichmöglichkeit haben bis auf Sachsen und Sachsen-Anhalt inzwischen alle Bundesländer das Sonntagsfahrverbot für Lkw ausgesetzt oder gelockert. Bundesverkehrsminister Bilger geht zwar davon aus, dass es noch dauert, bis alle Flüsse wieder normal befahrbar sind, will aber grundsätzlich am Transport per Schiff festhalten und Wasserstraßen besser auf Niedrigwasser vorbereiten. Die Umweltschutzorganisation WWF ist skeptisch und warnt, Fahrrinnen noch weiter auszubaggern. Jan-Henner Reitz zur Nachrichtenredaktion.
1: Zum Sport. Bei der Schwimm-EM in Paris hat Johannes Liebmann Gold über 800 Meter Freistil gewonnen. Der 19-Jährige setzte sich vor seinem deutschen Teamkollegen Sven Schwarz und Salahan Sarkany aus Ungarn durch. Liebmann verbesserte seinen Europarekord um 0,35 Sekunden.
4: In der Nacht ist es klar und auch trocken. Tiefstwerte haben wir also zwischen 18 und 8 Grad. Schauen wir auf den Donnerstag, der wird wieder richtig schön sonnig, bis 36 Grad in der Spitze. Wird also heiß und Freitag sogar noch heißer, dann bis 38 Grad. Also jeden Tag kommt da jetzt ein bisschen was drauf auf die Temperatur.
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5: Zurzeit liegen uns keine Meldungen vor. Wir wünschen allen unterwegs gute Fahrt.
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4: Robert Janz ist hier. Gemeinsam geht's durch diese Nacht. Und ich würde sagen, wir starten jetzt mal rein, machen uns hier eine entspannte Zeit. Los geht's mit 3 Hits am Stück. Am Anfang jetzt der gute Ed Sheeran.

0: Mit Ace of Base geht's hier durch die Nacht. Und ist das jetzt hier, was wir da gerade erleben, die letzte große Hitzewelle für dieses Jahr? Man weiß es nicht. Hier gibt's jetzt auf jeden Fall mal die richtigen Tipps.
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4: Wir fahren übrigens jetzt gleich nach der Aufnahme zu Svenny und Sven hoch in den Norden. Das sind Verwandte von meiner Perle, ihre Lieblingscousine. Bei denen ist sowieso immer schön, ja, echt so eine Traumfamilie mit Haus und, Achtung, Riesengarten mit Pool. Ja, ich hab die Badehose schon an. Ich sehe übrigens Hammer aus diesen Sommer. Ey, in meinem Alter so eine Traumfigur, das ist doch Wahnsinn. Als ich eben am Spiegel vorbeikam, habe ich reflexartig gegrüßt und Donnerwetter gesagt. Ja, ich sehe schon die Schlagzeile in der Dithmarscher Tageszeitung. Riesenwels im Privatpool gesichtet. Ja, da kann ich nur sagen, es ist die Badehose. Die betont halt die Konturen so dramatisch. Und das ist vielleicht der wichtigste Tipp in diesen Tagen. Man braucht Freunde oder Verwandte mit einer schönen Gartenlandschaft und einem Schwimmteich oder Pool. Ja, oder wenigstens eine Gartendusche. Meistens wird dann ja auch noch gegrillt und kühle Getränke gibt sowieso. Ja, so bleibt zu Hause die Küche sauber und alle haben Spaß. Ja, ich bin ein verdammtes Genie.
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0: Gerade ist es bei uns klar und auch trocken. Tiefstwerte haben sich eingependelt zwischen 18 und 8 Grad. In den nächsten Stunden startet dann ein richtig schön sonniger Donnerstag. Regen ist kein Thema und später werden es 31 bis 36 Grad in der Spitze. Morgen legt der Sommer dann nochmal einen drauf, dann bis zu 38 Grad am Freitag.
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2: Zurzeit liegen uns keine Meldungen vor. Wir wünschen allen unterwegs gute Fahrt.
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0: Ob ihr gerade unterwegs seid oder mitten in der Nachtschicht steckt, wir sind bei euch, wir versorgen euch mit guter Musik. Als nächstes jetzt hier ein Hit aus den 2000ern. Ich spiele euch Anastasia.

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0: einfach mal ganz ruhige Töne hier in der Donnerstagnacht. Das war Holly Humberstone mit To Love Somebody. Jetzt wieder was ganz Neues für euch.
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1: Ich bin Dirk Zeitler. In Deutschland und ganz Europa haben viele Millionen Menschen am Abend gebannt in den Himmel geschaut. Denn schon bevor die Sonne unterging, wurde sie vom Mond verdeckt. In Deutschland war die Sonnenfinsternis nur partiell. Zum Beispiel in Spanien verschwand die Sonne dagegen komplett hinter dem Mond.
2: Ob auf Island, Mallorca oder auch in ganz Deutschland, das Schauspiel am Himmel hat Menschen zusammengebracht, ob in einer Warteschlange für eine Schutzbrille oder an Aussichtspunkten mit besonders gutem Blick auf den Horizont. In den Teilen von Spanien, wo die Sonne komplett verdeckt wurde, waren Hotels seit Monaten ausgebucht. Die nächste Sonnenfinsternis, wieder partiell in Deutschland und komplett unter anderem in Spanien, gibt es übrigens schon im nächsten Sommer, Anfang August. Jan-Henner Reitze, Nachrichtenredaktion.
1: Kaum war die Sonnenfinsternis am Abend vorbei, bot der Himmel schon ein weiteres Spektakel. Der Sternschnuppenstrom der Perseiden erreichte in der Nacht seinen Höhepunkt. Bis zu 100 Sternschnuppen sollte man pro Stunde an dunklen Orten über den Himmel huschen sehen können. Kein Wein, Bier oder Sekt mehr für 14-Jährige. Das sogenannte begleitete Trinken unter Aufsicht von Erwachsenen soll in Deutschland verboten werden. Das hat das Bundeskabinett beschlossen. Ziel ist, Jugendliche besser zu schützen. Als nächstes berät der Bundestag darüber.
3: Grundsätzlich gilt schon eine Altersgrenze von 16 Jahren für den Konsum und Verkauf von Bier, Wein, Sekt oder daraus hergestellten Mischgetränken. Ausnahme ist bisher, wenn Jugendliche von einer sorgeberechtigten Person begleitet werden. Aber diese Ausnahme steht im Widerspruch zu den Zielen der Bundesregierung, Jugendliche besser vor den gesundheitlichen Folgen des Alkoholkonsums zu schützen. Wegen der Suchtgefahren hatten sich die Gesundheitsminister schon vergangenes Jahr für ein Verbot ausgesprochen. Der Bundesrat startete eine entsprechende Initiative. Tine Klimach, Nachrichtenredaktion.
1: Nach dem schweren Erdbeben in Kolumbien ist die Zahl der Todesopfer auf 265 gestiegen. Die offizielle Zahl Vermisster liegt demnach bei 496. Einer inoffiziellen Suchseite zufolge werden allerdings noch knapp 4200 Menschen von ihren Angehörigen gesucht. Rettungskräfte arbeiten mit Hochdruck in den Trümmern, um noch vor Ablauf der kritischen 72-Stunden-Frist Menschen lebend zu bergen.
4: In den nächsten Stunden übernimmt jetzt immer mehr die Sonne und es wird auch wirklich wieder richtig sonnig und heiß heute. Bis 36 Grad sind drin und morgen wird es sogar noch heißer. Am Freitag erwarten wir Temperaturen bis 38 Grad.
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5: A40 Essen-Dortmund zwischen Dortmund-Barob und Dortmund-Hombruch. 1 Kilometer Stau. Wir wünschen allen unterwegs gute Fahrt.
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4: Robert Jantz ist hier, hallo zusammen. 4 Uhr ist durch, einen schönen guten Morgen. Und wenn ihr euch jetzt schon zum Start in diesen Tag fragt, wie soll ich diesen Donnerstag überstehen? Ich habe mir hier die Sterne angeguckt, die Sonnenfinsternis. Ich bin völlig übermüdet. Wie soll ich die Frühschicht schaffen? Don't worry, das sagt auch Leonie jetzt. Und die muss ich auskennen.

0: Neu bei uns war das Universe featuring Daddy DJ Flipside. Gemeinsam geht's hier in Richtung Donnerstagmorgen jetzt mit Musik von Luis Capaldi.
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0: Kaum Wolken am Himmel, es ist wirklich klar und in den nächsten Stunden kommt jetzt immer mehr die Sonne zum Vorschein und die ist dann auch den ganzen Tag am Start, später bis 36 Grad. Morgen dann der heißeste Tag der Woche wohl, bis 38 Grad sind am Freitag drin.
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2: Zurzeit liegen uns keine Meldungen vor, wir wünschen allen unterwegs gute Fahrt.
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0: Schönen guten Morgen, Robert Jantz ist hier, rein geht's in diesem Mittwoch und den Anfang, den machen jetzt hier Mark Ronson und Amy Winehouse, spiele ich euch mit Valerie. Schön, dass ihr schon am Start seid.

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0: Die Die von Shakira und Burna Boy. Das ist ja der offizielle Sommerhit 2026. Er ist einer der größten Comedy-Stars, die es in Deutschland gibt, obwohl bald ja nicht mehr. Ne? 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Ende des Jahres ist Schluss. 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
1: Ich bin Dirk Zeitler. Erst wurde es dämmerig, dann verschwand die Sonne vollständig hinter dem Mond. Millionen Menschen verfolgten die erste totale Sonnenfinsternis über dem spanischen Festland seit mehr als einem Jahrhundert. Sie feierten lautstark auf Dorfplätzen, Berggipfeln, Stränden, Dachterrassen und eigens eingerichteten Beobachtungsplätzen. In Deutschland schlug eine partielle Sonnenfinsternis Millionen in ihren Bann. Hier wurde die Sonne zu rund 85-90% durch den Mond verdeckt. BAföG-Empfänger sollen im nächsten Jahr mehr Geld bekommen. Das Bundeskabinett in Berlin hat gestern eine entsprechende Reform der Ausbildungsfinanzierung auf den Weg gebracht.
2: Der sogenannte BAföG-Grundbedarf für Studierende wird in 2 Schritten angehoben. Zum Wintersemester 2027/28 auf über 500 Euro, dann zum darauffolgenden Sommersemester auf 560 Euro. Auch das Schüler-BAföG steigt. Ebenso die Wohnkostenpauschale. Das betrifft Studierende, die nicht mehr bei den Eltern wohnen. Nächstes Sommersemester gibt es 60 Euro mehr. Eigentlich sollte sie schon zum nächsten Semester steigen. Aber die Koalition konnte sich nicht auf eine Finanzierung einigen. Gerade junge Menschen leiden derzeit besonders unter den hohen Mieten. Tine Klimach, Nachrichtenredaktion.
1: Die Deutsche Bahn bietet 400 zusätzliche Güterwagen an, um Probleme beim Transport per Schiff auszugleichen. Wegen Niedrigwassers in Rhein, Donau und anderen Flüssen in Deutschland können Schiffe weniger laden. Bundesverkehrsminister Bilger hat sich gestern mit seinen Kollegen aus den Ländern über das Thema ausgetauscht.
3: Die Bahn sagt, kurzfristig bis zu 100 Binnenschiffe ersetzen zu können. Als andere Ausweichmöglichkeit haben bis auf Sachsen und Sachsen-Anhalt inzwischen alle Bundesländer das Sonntagsfahrverbot für Lkw ausgesetzt oder gelockert. Bundesverkehrsminister Bilger geht zwar davon aus, dass es noch dauert, bis alle Flüsse wieder normal befahrbar sind, will aber grundsätzlich am Transport per Schiff festhalten und Wasserstraßen besser auf Niedrigwasser vorbereiten. Die Umweltschutzorganisation WWF ist skeptisch und warnt, Fahrrinnen noch weiter auszubaggern. Jan-Henner Reitz zur Nachrichtenredaktion.
1: Der Flughafen von Catania bleibt wegen der anhaltenden Aktivität des Ätna länger geschlossen als zunächst angekündigt. Die Sperrung des Airports auf der italienischen Mittelmeerinsel Sizilien wurde am späten Abend abermals verlängert. Starts und Landungen sind nun bis Freitag um 2 Uhr nicht möglich.
4: Der Donnerstag startet bei uns mit klarem Himmel. Noch ist es angenehm kühl, aber in den nächsten Stunden wird es jetzt wirklich sehr schnell sommerlich. Ja? Ganz viel Sonne und später bis 36 Grad. Morgen wird es noch mal heißer. Freitag sind nämlich bis zu 38 Grad drin.
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5: Zurzeit liegen uns keine Meldungen vor. Wir wünschen allen unterwegs gute Fahrt.
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4: Kurz nach 5, einen schönen guten Morgen. Und ja, vielleicht braucht man um diese Uhrzeit wirklich so ein bisschen Magie, damit das mit dem Wachwerden irgendwie funktioniert. Mein Name ist Robert Jans und ich versuche hier alles. Und ich habe hier Lady Gaga organisiert mit ihrer Zaubershow. Also wenn jetzt gleich die Augen aufgehen, dann hat's geklappt. Hier ist er mit Abracadabra.

0: Das waren die Toten Hosen und es ist der Morgen nach der Sonnenfinsternis. Na, habt ihr euch die angeschaut? Könnt ihr auf jeden Fall ja auch noch alles bei Instagram sehen oder die anderen auf der Arbeit gleich fragen. Aber damit euch die Themen nicht ausgehen, hat Kevin Zimmer jetzt das, was sonst noch so wichtig ist.
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0: Ja, guten Morgen, Kevin.
2: Ja, guten Morgen, Robert. Ab heute ist die Abnehmspritze nicht mehr nötig. Vor allen Dingen für Menschen, die Angst vor den Peaks hatten bisher. Ab jetzt gibt es nämlich die Abnehmtablette. Ab heute kommt sie in die deutschen Apotheken. Der Wirkstoff ist derselbe wie in den Spritzen. Nur statt der Spritze nimmst du halt jetzt eine Tablette. Seit Mitte Juli ist das Medikament zugelassen. Heute kommt es also in die deutschen Apotheken. Es ist allerdings nur zugelassen für Erwachsene mit starkem Übergewicht und mindestens einer gewichtsbedingten Begleiterkrankung.
0: Okay, dann haben wir noch ein wichtiges Thema, und zwar in Berlin wird dem Mauerbau gedacht.
2: Ja, heute vor 65 Jahren begann der Bau der Berliner Mauer und markierte einen der traurigen Höhepunkte der deutsch-deutschen Trennung. Heute wird in Berlin an das Ereignis gedacht, natürlich mit sehr viel Politprominenz.
0: Okay, und dann noch eine Sache, und zwar die Fans von Marc Forster, die freuen sich heute auf Köln.
2: Ja, Marc Forster, den kennen wir ja auch hier bei uns aus dem Programm. Der tritt heute in Köln am Tanzbrunnen auf. Da macht er halt während seiner Sommertour.
0: Dann wünschen wir da ganz viel Spaß. Kevin Zimmer war das mit ein paar Highlights, die dieser Donnerstag so bringen wird.
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0: den nächsten Stunden gibt's wieder richtig viel Sonne und die Temperaturen, die klettern jetzt in jeder Stunde weiter nach oben. 31 bis 36 Grad, das ist so das, was die Temperaturen für uns heute vorbereitet haben. Und morgen setzt der Freitag nochmal einen drauf, dann sind sogar bis 38 Grad drin.
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2: Zurzeit liegen uns keine Meldungen vor. Wir wünschen allen unterwegs gute Fahrt.
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0: Wir sind mit ganz großen Schritten unterwegs in Richtung Donnerstagmorgen. Robert Jantz ist hier und ich spiele euch jetzt 90er. Hier ist Would I Lie to You. Schön, dass ihr schon am Start seid.

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0: Alle Farben habt ihr aber gerade gehört mit Bad Ideas. Ich wünsche euch einen schönen guten Morgen am Donnerstag. Und vielleicht kennt ihr das ja, ne? Mal eben schnell was einkaufen, das ist der Plan. Aber am Ende dauert die ganze Geschichte dann doch wieder länger, weil unterwegs noch so ein bisschen gequatscht wurde. Ja, es gibt aber auch so Orte, an denen genau das unbedingt dazugehört.
1: Augenblick mal.
2: So wie Thomas Martin kann man natürlich ganz normal einkaufen.
3: Ich war schon mal hier. Kleine Auswahl, aber gute Qualität. Ich glaube, die Konfitüre kann man sehr empfehlen. Die Schokolade soll auch gut sein. Den Kaffee habe ich auch schon mal getestet. Kann ich nur weiterempfehlen.
2: Wir sind im Klosterladen von Kloster Knechtsteden bei Dormagen. Doch dieser Ort ist mehr als nur ein kleiner Supermarkt, sagt Michaela Müller, die den Klosterladen leitet.
4: Es kommen Menschen da, die einfach nur bummeln wollen. Und es kommen auch viele Leute, die sich einfach mal die Seele freisprechen möchten. Ne? Die einfach einen schweren Schicksalsschlag hinter sich haben. Und dafür sind wir jetzt da und einfach mal zuhören. Ne?
2: Möglich machen das insgesamt 65 Ehrenamtliche. Im Laden, aber auch in den Werkstätten, der Bücherstube und der Fundgrube. Die spezielle Lage im Kloster ermöglicht aber auch spirituelle Hilfe und Beistand.
4: Wenn man jetzt ein bestimmtes Produkt haben möchte, man findet zum Beispiel eine schöne Kette, ein Armbändchen, einen Engel, dann kann man auch einen Pater jederzeit rufen, der kommt dann und segnet dann auch die Sachen.
2: Weit über die Region hinaus ist das Kloster auch für seine kulturellen Highlights bekannt. Und nicht nur die Besucherinnen und Besucher schätzen diesen Ort. Irene Floh unterstützt regelmäßig im Laden.
5: Wenn ich auf dieses Gelände komme, dann ist das für mich eine ganz andere Welt. Ich finde, dieser Klosterladen, wie das gesamte Gelände, hat einfach für mich eine Atmosphäre, die sehr wohltuend ist. Ich hatte jetzt eine Woche Urlaub, also war ich weg und dann danach, den Dienstag, kam ich zum Brotbacken. Ich habe mich richtig gefreut. Nee, es ist wirklich schön. Ja.
2: Vielleicht auch jetzt in den Sommerferien ein schönes Ausflugsziel. Mehr bei uns auf augenblickmalonline.de. Maria Weigand von

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1: Mit Malte Albrecht, guten Morgen. Die Sonnenfinsternis hat wie erwartet Millionen Menschen begeistert. Gestern Abend hatte sich von Europa aus betrachtet der Mond vor die Sonne geschoben und so für das spektakuläre Himmelsereignis gesorgt. Den besten Blick und vor allem eine totale Sonnenfinsternis hatte man in Teilen Spaniens. In Deutschland waren rund 90% das Maximum. Infos von Marc Weiß.
2: Das Ereignis gestern war vor allem in Spanien und natürlich auf Mallorca am besten zu sehen. Dementsprechend voll war es dort. Aber auch in Deutschland versammelten sich zum Teil Tausende an besonderen Aussichtspunkten. Berlin, Tempelhof oder das Münchner Olympiastadion zum Beispiel waren absolute Hotspots. Immer wieder brach Jubel aus, als das Ganze anfing. Viele beschreiben die Stimmung bei einer Sonnenfinsternis als absolut außergewöhnlich. Bei einer totalen Verdunkelung der Sonne entsteht eine Dämmerung, in der die Temperaturen spürbar sinken, Schatten in ungewöhnlichen Winkeln fallen und manche Tiere sogar einschlafen, wenn sie nicht vom Jubel der Menschen wachgehalten werden. Wer die Sonnenfinsternis verpasst hat, bekommt in einem Jahr eine neue Chance. Im August 27 wird im Süden Spaniens und in Nordafrika eine absolute Sonnenfinsternis zu sehen sein. In Deutschland dauert es noch etwas länger. 2081 sind wir dann wieder dran.
1: Und nun weitere Themen im Überblick. Wegen der Hitzewelle fordert der Deutsche Städte- und Gemeindebund mehr Schutz für Krankenhäuser und Altenheime. Präsident Spiegler sagte der RP, Kliniken bräuchten Klimaanlagen für die Patienten, aber auch für das Personal. Dafür seien Investitionen von mindestens 20 Milliarden Euro nötig. Auch Alten- und Pflegeheime müssten klimagerecht ausgestattet werden. Der Iran hat Aussagen von US-Präsident Trump zur Straße von Hormuz widersprochen. Die Passage bleibe blockiert und werde erst wieder geöffnet, wenn die Bedingungen des Irans akzeptiert werden, hieß es aus Teheran. Trump hatte zuletzt wiederholt erklärt, die USA hätten die volle Kontrolle über die Meerenge. Ein rund 2 Kilometer langer Böschungsbrand hat die Bahnstrecke zwischen Krefeld und Neuss lahmgelegt. Das Feuer ist inzwischen gelöscht. Trotzdem müssen sich Bahnreisende noch auf Probleme einstellen. Laut dem Portal Zuginfo NRW soll es noch bis etwa 8.30 Uhr zu Verspätungen und Ausfällen kommen. Und auch wer von der italienischen Insel Sizilien wegfliegen will, muss noch mehr Geduld aufbringen. Die Sperrung des Flughafens Catania ist wegen der Aktivität des Ätnas bis morgen früh verlängert worden. Das hat der Betreiber mitgeteilt. Ob der Flugbetrieb danach wieder aufgenommen werden kann, bleibt unklar. Grund ist die Asche, die der Vulkan ausstößt. Die Flughafensperrung sorgt schon seit Tagen für ziemliches Chaos auf der Insel. Viele Flüge fielen aus, hatten Verspätung oder wurden auf andere Flughäfen umgeleitet. Und das waren die Nachrichten mit Malte Albrecht.
3: Das Wetter für Aachen und die Region aktuell sind ca. 17 Grad hier bei uns und es wird noch richtig heiß heute. Bis zu 36 Grad kann es geben, dazu den ganzen Tag Sonne und morgen wird es vielleicht sogar noch was heißer bei bis zu 37 Grad.
4: Kommen wir zum besten Verkehrsservice für Aachen und die Region. Keine Staus heute früh, aber geblitzt werdet ihr unter anderem in Aachen auf dem Luxemburger Ring und der Behrensberger Straße, in Alsdorf auf dem Übacher Weg, Herzogenrath-Weststraße und in Stolberg auf der Cockerillstraße und dem Breiniger Berg. Alle Staus, alle Blitzer in der Antenne AC App und bei uns im Web auf antenneac.de. Habt ihr sonst was gesehen heute Morgen? Dann meldet das gerne, ruft an oder schickt uns eine WhatsApp 02405 42 56 0.
3: Schönen guten Morgen hier am Donnerstag mit Moritz Freidenhoven und Kimberly Kahler auf Antenne AC.
4: Habt einen schönen Donnerstag.

0: 9:06. Schönen guten Morgen. Was für ein Abend, oder? Habt ihr auch die Sonnenfinsternis geguckt? Also ich saß mit den Kolleginnen Maja und Fenja in Aachen-Schmidthof an einem Feld und wir hatten einen wirklich perfekten Blick.
1: Tja, ich wurde ja nicht eingeladen, ne?
0: Es tut mir leid, wir haben dich einfach vergessen.
1: Ja, nee, ist okay. Ich saß alleine in meiner Wohnung und dann wurde es komisch, eigenartig dunkel. Dann bin ich kurz rausgegangen, dann war ich relativ unbeeindruckt, dann bin ich wieder reingegangen und dann war es wieder heller und dann bin ich ins Bett gegangen. Also es war okay für mich.
0: Och Mensch. Maja meinte irgendwann, es wird gar nicht dunkel, aber doch, ich fand schon, dass man es auf jeden Fall so ein bisschen gemerkt hat.
1: Doch, ein
0: bisschen war schon crazy zu sehen, wie der Mond sich dann so vor die Sonne geschoben hat. Sah so ein bisschen aus, als wäre die Sonne zeitweise so Pac-Man gewesen. Dann war es mal eine Banane, weiß ich nicht was. Aber ich wäre auch gerne in Spanien gewesen, gebe ich zu. Da wurde es ja richtig dunkel. Die hatten in Spanien eine totale Sonnenfinsternis und die Bilder, die sahen wirklich verrückt aus.
1: Ja, das war wirklich krass. In Deutschland gibt es ja 2081 die nächste totale Finsternis. Mal gucken, ob wir das alle noch erleben.
0: Na, ich hoffe doch. Ein paar von euch waren wohl auch in Spanien, haben uns Bilder geschickt. Guckt da mal unter unser Facebook-Posting von gestern Abend. Auch richtig schöne Bilder von hier natürlich. Also wer sie verpasst hat.
1: Oder in der Wohnung saß,
0: der kann sich die Bilder auch anschauen und denken, er wäre dabei gewesen. Antenne AC hier. Schönen guten Morgen. Believe ist jetzt auch das Motto von Cher.

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0: Schönen guten Morgen, ihr hört Antenne AC am Donnerstagmorgen. Und wie sieht so ein Alltag eines richtigen Stars eigentlich aus? Shampoos, Jetset, Partys, Chauffeure.
1: Ja, zumindest bei den meisten Stars, ne? Nicht nur bei unserem Atze, der ist auf dem Boden geblieben, nämlich, hat er uns erzählt, manchmal vielleicht sogar ein bisschen zu sehr auf dem Boden geblieben.
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3: Ja, nee, ist klar. Ich bin gestern von Frankfurt nach Hamburg mit der Bahn gefahren. Und zwar mit Flixtrain. Ja, stimmt, wirklich. Gut. Ja, ich wollte sparen. Und wenn man sagt, ich wollte sparen, dann geht das ja eigentlich nie gut aus. Ja. Der Zug hatte zwei Bremsen, aber keine Klimaanlage. Gut, dass ich im Hotel noch geduscht hatte. Ja, warum eigentlich? Schon in Kassel sah ich aus, als hätte ich eine Expedition auf dem Machu Picchu gemacht. Ja, als ich mit dem Fix- und Foxy-Train in Hamburg angekommen bin, war ich dann so eine dehydrierte Mumie mit Locken. Aber ohne sonstige Vitalzeichen. Wie heißt es so schön? Die Würde des Menschen ist ein Konjunktiv. Ja, egal, wir werden uns viel verzeihen müssen nach diesem Sommer.
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0: Schönen guten Morgen an diesem Donnerstag. Wir haben es ganz genau 6:30, hören, was los ist in der Welt und hier bei uns von Alsdorf bis Rötchen, jetzt in den Antenne AC Nachrichten mit Maja Kruse.
1: Schönen guten Morgen. Bei einem Großeinsatz in der Städteregion hat die Polizei Waffen und Drogen sichergestellt. Rund 170 Einsatzkräfte von Polizei und Feuerwehr waren am Dienstag unterwegs. Sie haben 7 Häuser und Wohnungen durchsucht, unter anderem in Aachen im Frankenberger Viertel und in Eilendorf, außerdem in Würselen und Herzogenrath. Neben verkaufsfertigen Drogen und mehreren Waffen fanden die Einsatzkräfte auch 3 Messer, Pfefferspray und eine 4-stellige Summe Bargeld. Die Polizei konnte außerdem mehrere Verdächtige registrieren. Jetzt werten die Ermittler auch sichergestellte Handys aus. Der Einsatz gehört zu einem größeren Verfahren wegen Drogenhandels und der Herstellung von Drogen. Die Hitze sorgt für Engpässe beim Mineralwasser. Seit Ende Juni ist die Nachfrage so hoch, dass die Abfüller mit weniger Flaschen und Kästen als üblich auskommen müssen. Das sagt der Verband Deutscher Mineralbrunnen. Wasser ist aber genug da. Das Problem ist vor allem die Logistik. Der Iran will in Zukunft eine Gebühr von Schiffen verlangen, die durch die Straße von Hormus fahren. Teheran begründet das unter anderem mit Umweltschäden durch den Schiffsverkehr. Die USA lehnen die Gebühr ab. Wegen des Konflikts zwischen beiden Ländern ist die Straße von Hormus aktuell noch weitgehend blockiert. Wegen der Hitze startet die Stadt Aachen heute das Pilotprojekt Aachen abkühlen. Morgen und übermorgen sollen deshalb an den Marktplätzen in Brand und Haaren und am Elsassplatz Düsenschläuche für Abkühlung sorgen. Sie versprühen feinen Wassernebel. Zum Einsatz kommen die Schläuche immer dann, wenn der Deutsche Wetterdienst vor starker oder extremer Hitze warnt. Die Testphase läuft erstmal im August und September. Den Wassernebel könnt ihr jeweils von 13 bis 17 Uhr testen. Gold für Deutschland bei der Reit-WM in Aachen. Das deutsche Dressurteam hat sich vor rund 18.000 Zuschauern den Weltmeistertitel gesichert. Silber geht an Großbritannien, Bronze an Dänemark. Auch Isabel Wert gehört zum deutschen Siegerteam. Die Dressurrekordreiterin holt damit ihr 10. WM-Gold. Für Deutschland ist es schon der 13. Weltmeistertitel in der Dressur. Die nächsten Medaillenentscheidungen in der Dressur stehen morgen und am Samstag an. 6:30, soweit die Meldungen. Ich bin Maja Kruse.
2: Kann man schon mal klatschen, ne? Für Gold.
0: Yay!
3: Das Wetter für Aachen und die Region, da nützt das Projekt Aachen abkühlen auf jeden Fall, weil es werden heute bis zu 36 Grad. Und es wird noch heißer. Morgen können es bis zu 37 Grad werden.
0: 36 Grad.
3: Und es wird noch heißer.
0: Oh je. Der beste Verkehrsservice für Aachen und die Region. Keine Staus um 6:45. Geblitzt werdet ihr aber unter anderem in Aachen auf dem Luxemburger Ring und der Behrensberger Straße, in Eschweiler auf der Aachener Straße, Rötchen-Hahner Straße, hat uns der Georg eben gemeldet, Dankeschön, oder in Simmerath auf der L166 bei Ruhrberg. Alle Staus und alle Blitzer findet ihr immer in der Antenne AC App und bei uns im Web. Habt ihr noch was gesehen, meldet es gerne 02405 42 56 0. Vielen Dank.
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0: Schönen guten Morgen, es ist Donnerstag, ihr hört Antenne AC mit Kimmerli Kahle
3: und Moritz Fraaldenhoven, und jetzt kommt Taylor Swift und sie hat recht, denn es ist ein grausamer Sommer.
0: Der Cruel Summer, ich find's gar nicht so schlimm.

0: Schönen guten Morgen hier auf Antenne AC. Und ich hoffe, ihr habt gut geschlafen. Ich nämlich nicht.
1: Oh, wieso?
0: Keine Ahnung, ich war eigentlich früh genug im Bett, wäre so auf meine 6-7 Stunden Schlaf gekommen. Aber Fehler, ich hatte mein Fenster auf Kipp und das sollte sich noch rächen.
1: Wenn ihr jetzt sehen könntet, was Moritz gerade bei 6-7 Stunden gemacht hat.
0: Psst, das war nur für dich, Kimberly.
1: Das war nur für mich. 6-7!
0: So, auf jeden Fall, mitten in der Nacht gab es dann so einen lauten Knall und auf einmal ganz viele laute Stimmen draußen. Mhm. Also irgendwelche Leute, die wirklich rumgeschrien und rumgegrölt haben, mitten in der Nacht. Ich weiß nicht genau, was passiert ist. Aber bei mir ist so ein größeres Baugerüst und es klang ein wenig so, als wären da Leute hochgeklettert und als hätten sie auch irgendwas kaputt gemacht.
1: Och nee.
0: Ja, also ich bin mir relativ sicher, dass es was mit dieser Baustelle zu tun hatte.
1: Nervig.
0: Aber was genau passiert ist, keine Ahnung. Ich weiß nur, dann war ich wach.
1: Ja, verständlich. Hoffentlich wurdet ihr in der Nacht nicht so rüde geweckt wie Moritz, aber wisst ihr was?
0: Erzähl.
1: Ich heite euch jetzt alle auf.
0: Ja.
1: Mit dem nächsten Song. More Than Friends von James Hype jetzt bei uns im Best Mix. Schönen guten Morgen.

0: Schönen guten Morgen hier am sonnigen Donnerstag auf Antenne AC.
1: Kimberly und Moritz sind hier und wir wünschen euch einen wirklich wunderschönen, heißen Donnerstag.
0: Ja, heute wird's heiß, also passt auf euch auf. Und hey, aber genießt die Sonnenstrahlen nochmal, ja, tankt nochmal Sonne, werdet nochmal braun, bevor dann nächste Woche auch wieder Regen ansteht.
1: Den haben wir aber auch vor allen Dingen meine Blumen im Garten auf jeden Fall bitter nötig.
0: Ich freue mich auch, wenn es ein bisschen kühler wird, aber dann kannst du nicht mehr zum Hangeweiher, deshalb besser nochmal jetzt machen, Kimberly.
1: Ich war vorgestern und das war wirklich wieder eine sehr lustige Erfahrung. Da waren drei Enten aus dem Hangeweiher Park, die sind dann ins Schwimmbecken rein und die sind immer untergetaucht und man wusste nicht genau, wo sind die jetzt. Auf einmal ist eine neben mir hochgesprungen, ich habe mich so erschrocken.
0: Also, süß aber.
1: Das war sehr süß, also hat mir gefallen. Genießen wir jetzt nochmal heute Morgen auf jeden Fall den Hangeweiher oder ein anderes Freibad hier in der Region. Und dann würde ich sagen, kann mal ein bisschen Regen reinkommen. Die nächste Hitzewelle, die kommt bestimmt.
0: Ja, das stimmt.
1: Softcell jetzt mit Tainted Love. Schönen guten Morgen euch.

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1: Mit Malte Albrecht, guten Morgen. Das Niedrigwasser der Flüsse wird zum immer größeren Problem. Und während die Politik noch über Maßnahmen diskutiert, sind die Binnenschiffer schon weiter. Der Verband hat einen 3-Punkte-Plan vorgelegt. Es müsse schnell gehandelt werden, denn Lkw und auch die Bahn seien keine echte Alternative zu den deutlich größeren Binnenschiffen, sagte Geschäftsführer Schwanen der RP. Frage an Marc Weiß, was fordern denn die Binnenschiffer konkret?
2: Der Bund soll weiter in die Förderung von sogenannten Niedrigwasseroptimierten Schiffen investieren. Das sind spezielle Schiffe, die eben auch bei sehr niedrigen Flusspegeln fahren können. Davon gibt es aktuell in ganz Deutschland gerade mal 12 und eigentlich sollte im Januar die Förderung auslaufen. Außerdem müssten die Fahrrinnen in maximal möglichem Tempo ausgebaut werden. 2033 als Zielmarke wie geplant sei viel zu spät. Da sind die Binnenschiffe auf einer Linie mit dem Bundesverkehrsminister, nur kann der das natürlich nicht alleine entscheiden. Und es müssten Möglichkeiten geschaffen werden, wie man vor allem den Rhein stärker stauen kann. Dadurch könnte man mehr Wasser im Fluss halten, sagen die Schiffer, und vor allem an den Stellen, wo es nötig ist.
1: Das klingt in den Ohren von Umweltschützern aber alles nur mäßig gut.
2: Genau, da gibt es schon Widerstand. Auch Bilgers Kabinettskollege Umweltminister Schneider hat ja schon gesagt, dass er gegen eine weitere Vertiefung der Flüsse ist. Auch das künstliche Stauen gefällt ihm überhaupt nicht. Schneider will die Flüsse stattdessen wieder natürlicher machen, Kanäle zurückbauen und so weiter. Und genau das fordert heute auch der Naturschutzbund Deutschland. Die Umweltschützer sagen, mehr Natürlichkeit brauchen wir, mehr Flussauen zum Beispiel. Weniger künstliche Begradigung der Flüsse, das alles würde helfen. Man sieht, die Meinungen liegen hier noch sehr weit auseinander.
1: Dankeschön, Marc. Und das sind weitere Themen. An vielen Aussichtspunkten in Europa haben sich am Abend Millionen Menschen versammelt, um die Sonnenfinsternis zu beobachten. Während die Sonne in Deutschland zum Großteil verdeckt worden ist, verschwand sie zum Beispiel in Spanien vollständig hinter dem Mond. Teilweise hatte es einen richtigen Sonnenfinsternistourismus dorthin gegeben. Zum 65. Jahrestag des Mauerbaus hat Bundestagspräsidentin Klöckner vor Gefahren für die Demokratie gewarnt. Gerade für junge Menschen müsse man diese Erinnerung wachhalten, sagte sie. Klöckner sprach von staatlichem Terror des SED-Regimes, der nach dem Mauerbau immer menschenfeindlicher geworden sei. Mineralwasser wird bei der Hitze gerade besonders viel getrunken und das bringt die Abfüller logistisch an ihre Grenzen. Seit Ende Juni gäbe es einen anhaltenden Logistikengpass, heißt es vom Verband Deutscher Mineralbrunnen. Das Problem, die Menschen kaufen mehr Wasser als üblich, bringen die Flaschen und Kästen aber nicht schneller zurück. Dadurch fehlt Leergut. Einen echten Versorgungsengpass gibt es laut Verband aber nicht. Für kurze Zeit könnten lediglich bestimmte Marken nicht erhältlich sein, heißt es. Und das waren die Nachrichten mit Malte Albrecht.
3: Das Wetter für Aachen und die Region. Aktuell sind es ca. 17 Grad in Aachen und 15 Grad in Monschau. Und überall wird es richtig heiß heute. Bis zu 36 Grad kann es geben. Dazu den ganzen Tag Sonne. Und so richtig durch lüften könnt ihr auch in der Nacht nicht. Kann wieder tropisch werden bei über 20 Grad, sagt Meteo Aachen.
4: Der beste Verkehrsservice für Aachen und die Region. Um 7:03 keine Staus gemeldet. Geblitzt werdet ihr unter anderem in Aachen auf dem Luxemburger Ring, in Alsdorf auf dem Übacher Weg, Herzogenrath-Weststraße, Rötchen-Hahner-Straße und in Stolberg auf dem Breiniger Berg hat uns Renate gemeldet. Dankeschön dafür und alle Blitzer findet ihr auch in der Antenne AC App und bei uns im Web. Habt ihr noch was gesehen? Schreibt uns gerne genau wie Renate 02405 42 56 0. Einfach eine kurze WhatsApp direkt zu uns ins Studio.
3: Schönen guten Morgen, ihr hört Antenne AC mit Moritz
4: und Kimberly. Und jetzt gibt's für euch Kamrat, Hug Yourself. Am Donnerstagmorgen einfach mal kurz selbst umarmen, kann man mal machen.
3: Ich mach's gerade.

0: Schönen guten Morgen. 10 Minuten nach 7 Antenne AC hört ihr mit Kimmerli und Moritz Speiseöl in den Ausguss kippen. Haben wir alle schon mal gemacht. Geht halt schnell, aber ungefähr genauso schnell setzt sich halt auch das Rohr danach zu. Ne? Fett gehört weder ins Spülbecken noch ins Klo, hat jetzt auch nochmal die Regio-Entsorgung klar gemacht.
1: Also wenn es etwas größere Mengen sind, entsorge ich das auch wirklich immer fachgerecht.
0: Wow,
1: wenn es jetzt
0: hält.
1: So ein paar Reste vom Kochen sind, ja.
0: Ja, vielleicht achten wir alle jetzt nochmal mehr darauf, ne Moritz?
1: Weiß nicht, was du meinst.
0: Hier die Tipps von Stefanie Pfeiffer von der Regio-Entsorgung.
2: Auch kleine Mengen machen Sinn, dass man sie einfach sammelt. Und wir haben hier Trichter, wo man in alte Plastikflaschen das Material einsammeln kann. Das können auch zum Beispiel Thunfisch in Öl oder Sardellen, die in Öl eingelegt sind. Auch die kann man als kleine Menge dann in so einer Flasche sammeln. Und das sind die Mengen, die nachher sich nicht im Abfluss festsetzen.
1: Okay, ich passe jetzt auch auf mit den kleinen Mengen.
0: Macht ja auch doppelt Sinn, sagt sogar Stolbergs Bürgermeister Patrick Haas. Der Abfluss bleibt frei und...
3: Die Energie kann ja auch wieder genutzt werden, ob es, wie gesagt, nachher dann auch der Thunfisch oder sonstige Sachen sind. Also es sammelt sich immer was und dann lohnt es sich dann auch, wenn man eh schon nach hier kommt, das dann nach hier zu bringen.
0: Können wir mal über Thunfisch im Öl sprechen? Finde ich absolut nicht lecker.
1: Was, wenn ich dir sage, dass ich vor 2 Tagen noch so eine Dose zum Kochen benutzt habe? Aber das schmeckt...
0: Nee.
1: Ey, Kimmerli, so die Weinblätter, die du gerne isst, ne? Die sind auch in Öl eingelegt.
0: Ja.
1: Und daraus kann dann Biodiesel gemacht werden. Aus 1 Liter altem Speiseöl wird einfach 1 Liter Biodiesel.
0: Also wenn du jetzt anfängst, das Öl zu sammeln, darfst du auch gerne mehr Dosen Thunfisch essen.
1: Okay, mach ich.
0: Antenne AC hier, schönen guten Morgen. Survivor jetzt mit Burning Heart. So startet man doch gut rein in den Donnerstag.
1: Soll ich dir mal so einen Thunfisch mitbringen?
0: Nein, danke. Ich verzichte.
1: Okay, dann mehr für mich.
0: Ja.

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0: Schönen guten Morgen hier auf Antenne AC und die halbe Städteregion hat Nackenschmerzen heute.
1: Ja.
0: Vom zu langen nach oben gucken. Gestern Abend war eigentlich alles perfekt, oder? Klarer Himmel, angenehm warm. Viele saßen draußen, um die Sonnenfinsternis zu beobachten.
1: Ja, ich war an einem Feld in Aachen-Schmidthof und da kamen immer wieder Leute vorbei, die sich dann auch da verteilt haben. Teilweise mit Campingstühlen oder auch so einem richtig fetten Picknick einfach.
0: Richtige Party zur Sonnenfinsternis.
1: Ja,
0: wir haben uns mal umgehört, wie es für euch war.
2: Es ist sehr schön. Ich hatte es mir nicht so spektakulär vorgestellt, aber ich finde es vor allem schön, dass hier so viele zusammenkommen und das gemeinsam schauen.
3: Sehr gut, cool. Es ist ein Erlebnis, was man halt nicht alle Tage erlebt. Und mit so vielen Menschen ist es cool, das zu erleben.
4: Ja, es ist super schön und ich finde das Licht gerade sehr schön. Ich hatte zwar erwartet, dass es dunkler ist, aber gefällt uns gut.
5: Mir gefällt es hier super, also schöne Stimmung. Ich finde das Sonnenfinsternis auch gut. Wir haben hier eine Brille. Ich glaube, die Sonne ist hier beim Maximum Limit erreicht.
6: Ein bisschen spannender habe ich mir vorgestellt. Die waren leider nur 90% von der Sonne weg. Ich habe gehofft, dass zwischendurch mal die 100 weg waren.
1: War auf jeden Fall sehr schön.
7: Ich finde es erstaunlich hell noch dafür, dass so wenig Sonne quasi noch da ist. Aber ja.
8: Ich hätte es mir ein bisschen dunkler vorgestellt, aber sehr beeindruckend.
1: Ja, das mit dem Dunkler, das war auch bei uns der Fall. Kollegin Maya war schon fast enttäuscht, dass sie da so lange sitzen musste und es gar nicht richtig dunkel wurde. Aber ich finde schon, dass man einen Unterschied gemerkt hat. Und so eine Sonnenfinsternis gibt es halt auch nicht alle Tage. Also ich finde schon, der Ausflug ins Feld, der hat sich gelohnt.
0: Was sich auch lohnt, ist jetzt dran zu bleiben. Denn jetzt gibt's Lifeline von Glockenbach und Elle Henderson und danach Genesis mit I Can Dance. Adi.

0: Schönen guten Morgen. Es ist 7:30. Hören, was los ist in der Welt und hier bei uns von Aachen bis Simmerath. Jetzt in den Antenne AC-Nachrichten mit Maja Kruse.
1: Schönen guten Morgen. Bei einem Großeinsatz in der Städteregion hat die Polizei Waffen und Drogen sichergestellt. Rund 170 Einsatzkräfte von Polizei und Feuerwehr waren am Dienstag unterwegs. Sie haben 7 Häuser und Wohnungen durchsucht, unter anderem in Aachen im Frankenberger Viertel und in Eilendorf, außerdem in Würselen und Herzogenrath. Neben verkaufsfertigen Drogen und mehreren Waffen fanden die Einsatzkräfte auch 3 Messer, Pfefferspray und eine 4-stellige Summe Bargeld. Die Polizei konnte mehrere Verdächtige registrieren. Jetzt werten die Ermittler auch sichergestellte Handys aus. Die Deutsche Bahn stattet weitere Mitarbeiter mit Bodycams aus. Rund 2700 Beschäftigte an Bahnhöfen sollen die Kameras in Zukunft freiwillig tragen können. Allein im Regionalverkehr gab es im ersten Halbjahr fast 1000 Angriffe auf Mitarbeiter. Erste Bodycams sind schon in Frankfurt und Bielefeld im Einsatz. Die Hitze bringt die Mineralwasserabfüller an ihre Grenzen. Seit Ende Juni ist die Nachfrage sehr hoch. Es gibt genug Wasser, aber zu wenige Flaschen und Kästen, die schnell genug zurückkommen. Der Verband Deutscher Mineralbrunnen spricht von einem anhaltenden Logistikengpass. In Stolberg-Münsterbusch sind aktuell Betrüger unterwegs. Davor warnt das Deutsche Rote Kreuz der Städteregion. Die Männer und Frauen geben sich als DRK-Mitarbeiter aus und bitten um Spenden. Das DRK stellt aber klar, diese Spendensammler gehören nicht zum Roten Kreuz. Deshalb kein Geld und keine persönlichen oder Bankdaten herausgeben. Wer angesprochen wird, sollte die Polizei informieren. Alemannia Aachen hat einen neuen Rechtsverteidiger. Kaspar Koscherski kommt auf Leihbasis vom Zweitligisten VfL Bochum an den Tivoli. Der 19-Jährige ist in Aachen geboren und durchlief in Bochum alle Jugendmannschaften. Mit 17 gab er sein Bundesliga-Debüt und spielte 19 Mal für deutsche Junioren-Nationalteams. Trainer Mersat Selimbegovic freut sich auf den Neuzugang und lobt schon in jungen Jahren gesammelte Erfahrung. Koscherski bleibt für die laufende Saison in Aachen. 7:30, soweit die Meldungen. Ich bin Maja Kruse.
2: Das Wetter für Aachen und die Region. Aktuell sind es ca. 19 Grad hier bei uns und die Temperaturen gehen noch hoch auf bis zu 36 Grad. Dazu gibt es den ganzen Tag Sonne und so richtig kühl wird es auch in der Nacht nicht. Es könnte wieder tropisch werden, sagt Meteo Aachen.
0: Kommen wir zum besten Verkehrsservice für Aachen und die Region. Keine Staus gemeldet. Geblitzt werdet ihr aber unter anderem in Aachen auf dem Luxemburger Ring, auf der Behrensberger Straße und neu dazugekommen Romonder Straße, hat uns die Maike gemeldet. Dann noch in Eschweiler auf der Aachener Straße, in Rötchen auf der Hahner Straße und auch neu in Simmerath Jägerhausstraße, hat Bernd geschrieben. Danke euch dafür. Alle Blitzer findet ihr auch nochmal aufgelistet in der Antenne AC App und bei uns im Web auf antenneac.de. Habt ihr noch was gesehen? Gerne her damit. 02405 42 56 0.
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0: Einen schönen guten Morgen an diesem sonnigen Donnerstag. Ich hoffe, ihr seid alle ausgeschlafen nach dieser Sonnenfinsternis und Sternschnuppennacht. Antenne AC hört ihr jetzt an diesem frühen Morgen mit Kimberly Kahle
2: und Moritz Veralnhoven. Und jetzt kommt With the MC mit Show Me Love. 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

0: Schönen guten Morgen. Antenne AC hier um gleich 20 Minuten vor 8 und Tag 3 der Reit-WM in Aachen. Und was haben wir hier bisher alles erlebt? Eine fette Eröffnungsshow vorgestern Abend, eine fette, fette Party auf dem Aachener Markt mit Sonos-Klick.
1: Und so voll habe ich den Markt noch nie gesehen, nicht mal bei der Alemannia-Aufstiegsparty.
0: Ja, es war einfach hervorragend. Und so hervorragend geht's auch weiter. Kollege James Schendowski mit den Reit-News.
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3: Gestern Abend sind die ersten Medaillen vergeben worden. Die Mannschaft von Deutschland ist Dressur-Weltmeister geworden zum 13. Mal. Für Großbritannien ist es Silber und für Dänemark Bronze geworden. Die deutsche Schlussreiterin Isabel Werth konnte mit Mandy letztlich den Sieg erreiten. Für sie ist es die 10. Goldmedaille bei einer Weltmeisterschaft. In der ARD sagte sie:
4: Wir haben wirklich eine super Mannschaftsleistung hier gehabt. Das fing gestern mit Raffi sehr gut an, ging weiter über Freddy und heute hat Katar heute Morgen noch mal eine super Runde hingelegt. Und ja, Wendy war gut drauf, aber schon auch orientiert in der Umgebung. Und deshalb bin ich super happy, dass wir das mit kontrolliertem Risiko so gut nach Hause gebracht haben.
3: Freitag geht es in der Dressur im Einzel weiter. Heute starten die Voltigierer in die WM mit der Einzelwertung Pflicht der Damen und Herren sowie dem Gruppenwettbewerb. Beim Voltigieren ist vor allem Deutschland der große Favorit in der Mannschaftswertung. Bei den Männern gelten der amtierende Weltmeister Quentin Jabé aus Frankreich sowie die Deutschen Thomas Brüsewitz und Yannick Heiland als Favoriten. Bei den Frauen ist Deutschland mit Katrin Meyer, der amtierenden dreifachen Weltcup-Finalsiegerin, stark aufgestellt. Ihre Teamkollegin Alice Leier ist ebenfalls eine ernsthafte Medaillenkandidatin. Weitere starke Nationen sind unter anderem die Schweiz, Frankreich und Italien. Einige der berühmtesten Pferde der Welt sind übrigens auf dem Turniergelände mit einem Stern verewigt. 31 Hufeisen sind bereits in die Granitplatten vor der Aachener Geschäftsstelle eingelassen. Jährlich kommen neue dazu. Heute Abend um 20.30 Uhr spielen The Maestro and the European Pop Orchestra, eine Mischung aus Klassik und Popmusik, auf der Bühne in der Aachener Innenstadt.
2: Und

0: Guten Morgen, Antenne AC ist hier mit Kimberly Kahle und Moritz Frei-Aldenhoven. Und für die meisten von uns war die Sonnenfinsternis gestern Abend das große Event. Für Moritz war es, dass die Alemannia einen guten neuen Spieler verpflichtet hat.
1: Ja, ey, hallo. Ich glaube, der ist richtig gut. Kaspar Kocierski kommt per Leihe aus Bochum, 19 Jahre alt, Rechtsverteidiger. Letzte Saison auch echt schon ein paar Mal gespielt und gestartet für Bochum in der zweiten Liga. Mhm. Und hat einen 700.000 Euro Marktwert, ist damit jetzt neben Mika Schröers, der bald eh weg ist, der wertvollste Spieler in unserem Kader laut Transfermarkt und deutscher U-Nationalspieler.
0: Also du klingst ja richtig begeistert hier.
1: Ja, man merkt einfach, wie Alemannia langsam aber richtig wieder ein professionell geführter Verein und ein ernstzunehmender Profiklub ist. Also da, wo dieser Verein halt hingehört. Mit etwas Geduld und Vertrauen, okay, und vielleicht ein bisschen Geld,
0: ja, stimmt,
1: sind wir bald wieder in der zweiten Liga. Da bin ich mir wirklich sicher.
0: Aber steht der Kader denn jetzt so richtig?
1: Nee, und ich finde es toll, es werden noch neue Spieler kommen und das, obwohl wir das erste Spiel ja schon mit 4:1 gewonnen haben. Also es kann nur besser werden und ich habe so viel Vertrauen in Rashid Azouzi. Der Mann macht einfach hervorragende Arbeit.
0: Hervorragend. Das ist das Stichwort. Hervorragende Arbeit macht nämlich auch jetzt Olivia Dean bei uns mit ihrem Song So Easy to Fall in Love.
1: Das ist wirklich ein hervorragender Song.
0: Und Moritz ist auch easy in Liebe gefallen mit Alemannia Aachen.
1: So, richtig.
0: Dich kann man aber auch einfach überzeugen.
1: Ja, das...

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1: Mit Malte Albrecht, guten Morgen. Vor genau 65 Jahren begann mit dem Bau der Berliner Mauer eines der dunkelsten Kapitel der Stadtgeschichte. Es hat damals unzählige Leben radikal verändert. Heute soll deshalb in der Hauptstadt an den Wert der Freiheit erinnert werden. Berlins regierender Bürgermeister Wegner sagte, es sei wichtig, das Gedenken vor allem bei jungen Menschen wachzuhalten. Thorsten Adolfs aus dem News-Team, was bedeutet denn dieser Jahrestag für Berlin?
2: Wegner sagt, dass der 13. August 1961 damals für viele Menschen eine Katastrophe war. Familien und Freunde wurden von einem Tag auf den anderen auseinandergerissen, Lebenspläne zerstört und Millionen Menschen in einer Diktatur eingesperrt. Weil viele junge Leute heute in einem völlig freien und geeinten Berlin aufwachsen, dürfen nicht vergessen werden, was damals passiert ist, sagt Wegner. Und wer sich an die Opfer erinnert, die an der Mauer gestorben sind, der verstehe auch besser, warum man heute so dankbar für die Freiheit in der Stadt sein könne, sagt der Bürgermeister. Deshalb will er auch persönlich an den Gedenkveranstaltungen in der Bernauer Straße und in Kreuzberg teilnehmen.
1: Gedenkveranstaltungen gibt es heute auch in anderen Bundesländern.
2: Ja, auch in Sachsen wird an diesen schwierigen Tag erinnert. Landtagspräsident Dirks sagt, dass solche Gedenken kein bloßer Selbstzweck seien. Er findet, dass man das Erinnern an den Mauerbau wieder stärker mit den Werten der freiheitlichen Demokratie verknüpfen muss. Es gehe darum zu begreifen, welch großes Glück es sei, heute in einer freien Gesellschaft zu leben. Die Mauer war fast 28 Jahre lang eine fast unüberwindbare Grenze zwischen Ost- und Westdeutschland, bevor sie 1989 fiel und Deutschland wenig später wieder vereint wurde.
1: Danke, Thorsten. Und das sind weitere Themen. Die Deutsche Bahn will weitere Mitarbeiter mit Bodycams ausstatten. Rund 2700 Beschäftigte an Bahnhöfen sollen die Kameras künftig freiwillig tragen können, teilte der Konzern mit. Erste Kameras sind schon in Frankfurt am Main und in Bielefeld im Einsatz. Hintergrund ist die steigende Zahl von Übergriffen auf das Bahnpersonal. Nach dem schweren Erdbeben in Kolumbien stehen die Rettungskräfte vor kritischen Stunden. Das entscheidende 72 Stunden Zeitfenster, um unter Trümmern noch Überlebende zu finden, schließt sich heute. Danach sinken die Erfolgschancen deutlich. Bisher ist von mindestens 265 Toten die Rede. Wenn ihr heute zwischen Krefeld und Neuss mit der Bahn fahren wollt, müsst ihr etwas mehr Zeit einplanen. Nach einem großen Böschungsbrand bleibt die Strecke erst einmal weiter gesperrt. Das Feuer sei zwar gelöscht, Fachleute untersuchten die Strecke aber noch auf mögliche Schäden, sagte ein Bahnsprecher. Erst danach könne entschieden werden, wann wieder Züge fahren. Laut dem Portal Zuginfo NRW sind zwischen Krefeld und Düsseldorf Ersatzbusse unterwegs. Vermutet wird, dass Funken eines Güterzugs den Brand ausgelöst haben. Wegen der Trockenheit brannten am Ende 2 Kilometer Böschung. Und das waren die Nachrichten mit Malte Albrecht.
3: Das Wetter für Aachen und die Region. Aktuell haben wir um die 20 Grad und es wird noch richtig heiß. Bis zu 36 Grad können es im Laufe des Tages werden. Wolken gibt's nicht, sondern Sonne pur den ganzen Tag.
4: Der beste Verkehrsservice für Aachen und die Region. Stau gibt es heute auch nicht. Genau wie Wolken bleibt der Stau heute aus.
3: Klasse.
4: Geblitzt wird aber unter anderem in Aachen auf dem Luxemburger Ring, der Behrensberger und der Romonder Straße. Neu hinzugekommen noch die Trierer Straße, hat uns der Jonas gerade eben über WhatsApp gemeldet, und zwar in Höhe der BFT-Tankstelle. Da steht ein Blitzer-Caddy. Dankeschön fürs Melden, Jonas. Weitere Blitzer unter anderem in Alsdorf auf dem Übacher Weg, in Rötchen auf der Hahner Straße und in Stolberg auf dem Rheiniger Berg. Noch mehr Blitzer findet ihr in unserer kostenlosen Antenne AC App und auch auf antenneac.de. 02405 42 56 0. Das ist die Nummer, wenn ihr noch was gesehen habt und es gerne melden wollt.
3: Schönen guten Morgen hier auf Antenne AC mit Moritz Veraltenhoven
4: und Kimberly Kahle. Alex Warren gibt es jetzt für euch mit Ordinary. Den Song habe ich letztes Jahr keine Ahnung wie oft im Sommer gehört.

0: Boah, ich hätte mitmachen können bei Roxette, oder?
1: Ja.
0: Dankeschön.
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0: Schönen guten Morgen euch. Können wir mal bitte kurz darüber reden, wie geil Aachen feiern kann? Gerade ist ja Reit-WM und rund um den Aachener Markt ist richtig Party seit Tagen. Es gibt ein fettes Rahmenprogramm und das wird auch sehr gut genutzt von uns.
1: Allein bei Sonnensklick am Dienstagabend tausende Leute. Der
0: Wahnsinn.
1: Marktplatz war einfach randvoll. Da ging gar nichts mehr.
0: Da ist es ja auch eigentlich egal, ne, ob man Reitsport mag oder nicht oder sich damit auskennt. Einfach das Zusammenkommen da, das Feiern, was Gutes trinken, was Gutes essen.
1: Dann noch das Wetter, die Stimmung.
0: Es ist einfach perfekt. Also das würde ich schon mal ein Sommermärchen nennen.
1: Ich auch.
0: Hier bei uns in Aachen. Guck mal, morgen zum Beispiel Querbeat, Samstag Alvaro Soler, Sonntag Mia. Alles kostenlos. Wie geil ist das bitte?
1: Extrem. Wirklich cool, dass wir sowas in Aachen bekommen. Wir leben aber halt auch in einer wirklich coolen Stadt. So Events können wir gerne jedes Jahr haben, finde ich. Auch ohne Reit-WM. Aachen lebt.
0: Hallo Herr Oberbürgermeister, bitte jedes Jahr. Dankeschön.
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0: Schönen guten Morgen, Antenne AC hier am Donnerstag um 8.23 Uhr.
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0: Pink Floyd mit Another Brick in the Wall. Für euren Donnerstagmorgen. Schönen guten Morgen, wir haben es jetzt 8:30. Hören, was los ist in der Welt. Und hier bei uns von Stolberg bis Monschau, jetzt in den Antenne AC Nachrichten mit Maja Kruse.
1: Schönen guten Morgen. Die Aachener CDU-Bundestagsabgeordnete Katharina dos Santos-Vinz soll neue Fraktionsmanagerin der Union im Bundestag werden. Der neue Fraktionschef Thorsten Frey hat die 32-Jährige für den wichtigen Posten vorgeschlagen. Das Amt ist frei geworden, weil Kanzler Friedrich Merz den bisherigen Amtsinhaber Steffen Bilger zum Verkehrsminister gemacht hat. Dos Santos-Vinz sitzt seit 2021 im Bundestag. In der Unionsfraktion war sie schon parlamentarische Geschäftsführerin. Gewählt werden soll sie Anfang September nach der Sommerpause. Die Deutsche Bahn will ihre Mitarbeiter an Bahnhöfen besser schützen. Rund 2700 Beschäftigte sollen dafür freiwillig Bodycams tragen können. Die Bahn reagiert damit auf mehr Übergriffe. Im ersten Halbjahr gab es allein im Regionalverkehr fast 1000 Angriffe auf DB-Mitarbeiter. Bei der Landtagswahl in Mecklenburg-Vorpommern könnte es spannend werden. Laut einer neuen INSA-Umfrage kommt die AfD auf 36% und legt damit deutlich zu. Auch SPD und Grüne gewinnen einen Punkt und kommen auf 29% bzw. 5%. Zusammen mit der Linken könnten sie auf 44% kommen. Gewählt wird am 20. September. Wegen der Hitze startet die Stadt Aachen heute das Pilotprojekt Aachen abkühlen. Morgen und übermorgen sollen deshalb an den Marktplätzen in Brand und Haaren und am Elsassplatz Düsenschläuche für Abkühlung sorgen. Sie versprühen feinen Wassernebel. Zum Einsatz kommen die Schläuche immer dann, wenn der Deutsche Wetterdienst vor starker oder extremer Hitze warnt. Die Testphase läuft erstmal diesen und nächsten Monat. Den Wassernebel könnt ihr jeweils von 13 bis 17 Uhr testen. Gold für Deutschland bei der Reit-WM in Aachen. Das deutsche Dressurteam hat sich vor rund 18.000 Zuschauern den Weltmeistertitel gesichert. Silber geht an Großbritannien, Bronze an Dänemark. Auch Isabel Werth gehört zum deutschen Siegerteam. Die Dressurrekordreiterin holt damit ihr 10. WM-Gold. Für Deutschland ist es schon der 13. Weltmeistertitel in der Dressur. Heute geht's in der Sörs mit der Dressur und Voltigieren weiter. Die nächsten Medaillenentscheidungen stehen morgen und am Samstag an. 8:30, soweit die Meldungen. Ich bin Maja Kruse.
2: Das Wetter für Aachen und die Region. Aktuell sind es um die 20 Grad und es wird noch richtig heiß mit ganz viel Sonne heute. Bis zu 36 Grad können es im Laufe des Tages werden. Und morgen wird es vielleicht noch ein bisschen heißer bei bis zu 37 Grad.
0: Der beste Verkehrsservice für Aachen und die Region. Keine Staus gemeldet. Geblitzt werdet ihr aber unter anderem in Aachen auf der Behrensberger, der Romonda und der Trierer Straße. Dann neu dazugekommen Adenauer Allee hat uns der Micha gemeldet. Dankeschön. Und die Lindhardtstraße von Birgit gemeldet. Dann noch in Eschweiler, Aachener Straße, Rötchen-Hahner Straße, Stolberg, Bereiniger Berg und neu in Würseln, Mauerfältchen hat uns der Josef gemeldet. Danke euch allen fürs Melden. Alle Blitzer findet ihr auch nochmal aufgelistet in der Antenne AC App und bei uns im Web. 02405 42 56 0, das ist die Nummer, wenn ihr auch noch was seht. Entweder ruft ihr an oder ihr schickt uns eine kurze WhatsApp ins Studio. Vielen Dank.
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2: Schönen guten Morgen hier am Donnerstag auf Antenne AC mit Moritz und Kimberly.

0: 20 Minuten vor 9. Schönen guten Morgen, Antenne AC ist hier mit Kimberly und Moritz. Frage an euch, seid ihr mehr Typ Waffel oder Becher mit Waffel obendrauf? Wichtige Frage in der Eisdiele, vor allem an diesen heißen Tagen hier wieder, ne?
1: Ich bin ja ganz klar Team Waffel. Ich glaube, meine Eltern sind immer eher Team Becher gewesen.
0: Dann habe ich gute Nachrichten für dich. Die Wahrscheinlichkeit ist sehr groß, dass du eine frische Eiswaffel direkt aus NRW bekommst.
1: Ja.
0: Schmeckt also noch mal ein bisschen besser als so eine popelige Waffel, wo auch immer her. In Hamm ist die Waffelfabrik Fria. Seit über 110 Jahren produziert diese Fabrik die Eiswaffeln für ganz Europa. Sina Jaspert ist die jüngste Nachfolgerin und die Arbeit ist für sie einfach Alltag, hat sie uns erzählt.
2: Für mich ist das tatsächlich relativ normal. Also dadurch, dass ich von klein auf mit dem Wissen, dass meine Familie den Betrieb hat, groß geworden bin, mit dem Betrieb groß geworden bin, als Kind auch viel hier war, ist das tatsächlich so, es hat ihn halt immer gegeben.
0: Bis zu 200.000 Waffeln werden pro Stunde hergestellt. Das finde ich wirklich viel. Und das in allen möglichen Größen und Formen. Italien zum Beispiel hat ein ganz anderes Hörnchen als wir.
2: Was gerade läuft, ist tatsächlich eins der Standardhörnchen. Also was relativ viel genutzt wird in Deutschland. Das sieht man da dran. Also es ist ein kleineres Karo und ohne Rand. Also dass es sehr natürlich eher handgemacht aussieht. Es gibt auch süß gedrehte Hörnchen mit Rand. Die werden in Italien zum Beispiel für benutzt, weil da ja die Eiskugeln gespachtelt werden. Also es gibt keine Kugeln wie bei uns mit dem Eisportionierer, sondern es wird ein Spachtel genutzt. Und dafür braucht man eben den Rand an dem Hörnchen, weil der Spachtel daran abgestriffen werden muss.
0: Was es nicht alles gibt.
1: Was bist du denn, Kimberly? Waffel oder Becher?
0: Ganz klar Becher.
1: Ich wusste es. Soll ich dich jetzt Mama nennen?
0: Bitte nicht. 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

0: Schönen guten Morgen auf Antenne AC. Halb Aachen war wohl gestern Abend auf dem Lusberg, hat uns Caro über Insta geschrieben. Sie war dann natürlich auch zum Sonnenfinsternis gucken.
1: Es waren wirklich so viele unterwegs, ne? Ihr habt uns auch richtig coole Bilder geschickt. Guckt da mal rein unter unserem Facebook-Posting.
0: Ja, ey, die ganzen Bilder auch bei Instagram sahen teilweise echt schön aus. War schon nicht schlecht.
1: Ja, ich fand's auch richtig cool, wie viele draußen einfach so ein richtiges Event daraus gemacht haben. Mhm. Neben uns im Feld in Aachen-Schmidthof, da saßen welche mit einem fetten Picknick und guten Getränken. Die haben es sich da auch gemütlich gemacht. Martin hat uns noch geschrieben bei Facebook, dass er in Herzogenrath auf einem Feld war. Er fand's mega schön und hat da auch sehr nette Leute kennengelernt, meinte er.
0: Wenn irgendjemand von euch gestern die Liebe seines Lebens kennengelernt hat, auf jeden Fall dranbleiben, weil das ist wirklich eine süße Kennenlern-Story. Vielleicht habt ihr dann nachher ja auch noch die Sternschnuppen angeschaut.
1: Also meine Schwester war bis 4 Uhr oder so draußen, schrieb mir heute Morgen, die hat einfach 148 Sternschnuppen gezählt.
0: Ich wünsche mir im Namen deiner Schwester jetzt Madonna mit American Pie. Darf ich?
1: Ja, na sichi. Hat sie ja immer noch 147 übrig. Ich glaube, so viele Wünsche kann die sich gar nicht wünschen.
0: Wahrscheinlich nicht.

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1: Mit Malte Albrecht. Schönen guten Morgen. Der Klimaschutz ist in der Bevölkerung offenbar nicht so tot, wie vor allem rechte Parteien es oft behaupten. Eine Mehrheit der Menschen in Deutschland fordert weiterhin größere staatliche Anstrengungen beim Klimaschutz. So steht es in einer Studie der Bertelsmann Stiftung. Infos dazu von Marc Weiß.
2: 80% der Menschen in Deutschland machen sich generell Sorgen wegen der fortschreitenden Erderwärmung. 54% fordern mehr staatliche Investitionen in den Klimaschutz, die Energiewende und die Verkehrswende. Das sind zwar Mehrheiten, mit knapp über 50% zeigen sie allerdings auch, wie gespalten das Land ist, denn nicht wenige sehen das durchaus anders. Immerhin 11% glauben nicht mal, dass es den Klimawandel überhaupt gibt. Der Hauptgrund, den Klimaschutz nicht ernst zu nehmen, sind laut Studie aber weder Falschinformationen noch eine politische Überzeugung. Es ist die eigene finanzielle Situation. Hier befürchten fast 40% durch den Klimaschutz finanzielle Verluste und wirtschaftliche Nachteile für sich selbst. Die Politik müsse noch einiges an Überzeugungsarbeit leisten. Außerdem brauche Deutschland eine Klimapolitik, die bezahlbare Alternativen gezielt fördert und die Lasten fair verteilt, fordern die Studienmacher.
1: Und nun weitere Nachrichten in unserem Überblick. Der Bundesverband der deutschen Binnenschifffahrt hat wegen des Niedrigwassers in den Flüssen einen 3-Punkte-Plan vorgelegt. Laut RP verlangt der Verband, Schiffe weiter zu fördern, die auch bei sehr niedrigen Pegelständen fahren können. Außerdem müssten die Fahrrinnen im Rhein schneller ausgebaut und das Wasser stärker gestaut werden. Auf der von Russland annektierten Halbinsel Krim ist nach ukrainischen Drohnenangriffen der Strom ausgefallen. Betroffen ist laut dem zuständigen Gouverneur die Hafenstadt Sewastopol. Vorher hatte die Ukraine schon die Stadt Noworossijsk an der russischen Schwarzmeerküste angegriffen. Dabei wurden 4 russische Kriegsschiffe beschädigt. Eine Mehrheit der Menschen in Deutschland steht künstlicher Intelligenz grundsätzlich offen gegenüber. Beim Thema Finanzen überwiegt aber das Misstrauen. Laut einer Forsa-Umfrage für den Kreditkartenanbieter Visa würden 68% ihre Versicherungen und Finanzprodukte nicht von der KI verwalten lassen. Bei der Geldanlage sind sogar 86% skeptisch. Sizilienurlauber müssen weiter Geduld aufbringen. Die Sperrung des Flughafens Catania ist wegen der Aktivität des Ätnas bis morgen früh verlängert worden. Das hat der Betreiber am Abend mitgeteilt. Ob der Flugbetrieb danach wieder aufgenommen werden kann, bleibt unklar. Grund sind die Aschewolken, die der Vulkan ausstößt. Die Flughafensperrung sorgt schon seit Tagen für ziemliches Chaos auf der italienischen Insel. Viele Flüge fielen aus, hatten Verspätung oder wurden auf andere Flughäfen umgeleitet. Und das waren die Nachrichten mit Malte Albrecht.
3: Das Wetter für Aachen und die Region: strahlend blauer Himmel bei gerade ungefähr 22 Grad. Das finde ich sehr schön. Am Nachmittag wird es dann allerdings brutal heiß. Die Sonne knallt voll rein. Es können bis zu 36 Grad werden.
4: Poh. Da müssen wir erstmal durchatmen hier. Mhm. Der beste Verkehrsservice für Aachen und die Region, da braucht ihr keine starken Nerven heute. Es gibt nämlich keine Staus. Geblitzt werdet ihr aber unter anderem in Aachen auf der Behrensberger, der Romonda, der Trierer und der Lindhardtstraße. Dann noch auf der Adenauer Allee, in Alsdorf auf dem Übacher Weg und der Würselner Straße neu hinzugekommen, hat uns Brigitte gemeldet. Dankeschön. Dann noch in Herzogenrath auf der Weststraße, Stolberg, Kockerillstraße und Würseln, Mauerfältchen. Alle Blitzer findet ihr aufgelistet in der Antenne AC App und auch bei uns im Web auf antenneac.de. Habt ihr noch irgendwo was rumstehen sehen? Dann gerne melden 02405 42 56 0.
3: Schönen guten Morgen hier auf Antenne AC mit Moritz und mit Kimberly.
4: Jetzt gibt's für euch 3 Hits am Stück.
5: Wow.
4: Ronan Keating, When You Say Nothing At All, macht den Anfang. Danach noch Pink, Trustfall. Und zu guter Letzt J-Lo, Jenny from the Block. Bisschen Partystimmung hier am Donnerstagmorgen, so kurz vorm Wochenende.

0: Antenne AC hier am Donnerstagmorgen um 8:45. Gleich kommt Marc Forster mit Au Revoir und der Song läuft jetzt auch für meine liebe Kollegin Kimberly. Die ist nämlich heute Abend auf dem Marc Forster Konzert in Köln.
1: Ja, ich freue mich. Ich bin mit einer Freundin da. Wir waren schon mal bei einem Marc Forster Konzert, weil wir die Tickets so bekommen haben und es hat echt Spaß gemacht da. Ist ja auch so ein bisschen mein Guilty Pleasure, ne? Stehe ich ja zu. Aber Marc Forster, der hat schon gute Lieder. Ich meine, sonst wäre er ja auch nicht so erfolgreich, wie er ist.
0: Darfst ja auch so stehen und du kannst auch ruhig alles rauslassen, ne? Muss nicht so verhalten sein.
1: Ja gut, ich mag Marc Forster sehr.
0: Ich würde schon glatt von Liebe sprechen.
1: Na.
0: Kimi und Marki sitzen an einem See. K-U-S-S-E-N-D.
1: Okay, du übertreibst gerade. Ich glaube, Lena Meyer-Landrut und mein Freund hätten da was gegen. Ist aber auch gut so. Ich bleib dabei, seine Musik zu hören. Und wir alle machen das jetzt ganz einfach zusammen. Au revoir, Marc Forster zusammen mit Sido im besten Mix.

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0: Schönen guten Morgen. Wir haben es 9:30. Hören, was los ist in der Welt. Und hier bei uns von Aachen bis Basweiler. Jetzt in den Antenne AC-Nachrichten mit Maja Kruse.
1: Schönen guten Morgen. Die Aachener CDU-Bundestagsabgeordnete Katharina dos Santos-Vinz soll neue Fraktionsmanagerin der Union im Bundestag werden. Der neue Fraktionschef Thorsten Frey hat die 32-Jährige für den wichtigen Posten vorgeschlagen. Das Amt ist frei geworden, weil Kanzler Merz den bisherigen Amtsinhaber Steffen Bilger zum Verkehrsminister gemacht hat. Dos Santos-Vinz sitzt seit 2021 im Bundestag. In der Unionsfraktion war sie schon parlamentarische Geschäftsführerin. Gewählt werden soll sie Anfang September nach der Sommerpause. In Deutschland sind in diesem Jahr schon rund 12.500 Menschen an den Folgen von Hitze gestorben. Das schätzt das Robert-Koch-Institut. Laut RKI steigt die Zahl der hitzebedingten Todesfälle typischerweise ab einer durchschnittlichen Wochentemperatur von 20 Grad. In der vergangenen Woche lag der Schnitt bei 21,6 Grad. Bundesumweltminister Carsten Schneider will mehr Geld für Hitzeschutz in Städten bereitstellen. Dafür fordert der SPD-Politiker eine Änderung des Grundgesetzes. Dann könnte der Bund zum Beispiel Kommunen dabei unterstützen, mehr Schattenplätze und Grünflächen zu schaffen. In der Union gibt es dagegen Skepsis. Der Aachener Dom bekommt bundesweit die höchste Förderung aus dem neuen Denkmalschutzprogramm. Rund 1,04 Millionen Euro gibt der Bund für die Sanierung des Kreuzgangs. Damit liegt Aachen bei den Förderungen ganz vorne. Insgesamt unterstützt der Bund mehr als 140 Denkmäler in Deutschland. Nordrhein-Westfalen profitiert besonders. 5 der 30 Projekte mit den höchsten Fördersummen liegen neben Aachen unter anderem in Köln, Duisburg und Dortmund. Alemannia Aachen hat einen neuen Rechtsverteidiger. Kaspar Kuschierski kommt auf Leihbasis vom Zweitligisten VfL Bochum an den Tivoli. Der 19-Jährige ist in Aachen geboren und durchlief in Bochum alle Jugendmannschaften. Mit 17 gab er sein Bundesliga-Debüt und spielte 19 Mal für deutsche Juniorennationalteams. Trainer Mersat Selimbegovic freut sich auf den Neuzugang und lobt trotz seines jungen Alters seine schon gesammelte Erfahrung. Kuschierski bleibt für die laufende Saison in Aachen. 9:30, soweit die Meldungen. Ich bin Maja Kruse.
2: Das Wetter für Aachen und die Region: strahlend blauer Himmel bei gerade ungefähr 23 Grad. Am Nachmittag wird es dann wieder richtig heiß, die Sonne knallt rein. Es können bis zu 36 Grad werden und in der Nacht bleibt es dann auch warm. In Aachen sinken die Temperaturen wahrscheinlich nicht unter 20 Grad.
0: Puh. Der beste Verkehrsservice für Aachen und die Region. Freie Straßen für euch, aber geblitzt werdet ihr unter anderem in Aachen auf dem Luxemburger Ring, der Behrensberger Straße, der Trierer Straße oder aber auch auf der Adenauer Allee, in Eschweiler auf der Aachener Straße, Herzogenrath Weststraße, Rötchen-Hahner Straße und in Stolberg auf dem Breiniger Berg. Noch mehr Blitzer findet ihr in der Antenne AC App und bei uns im Web. 02405-42560, falls ihr noch was gesehen habt.
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0: Schönen guten Morgen. Antenne AC ist hier mit Kimberly Kahle und mit Moritz Frei-Altenhofen.
2: Und mit Justin Timberlake, der kommt jetzt mit Sexy Back. Danach noch Do It Better von Felix Jan und Shawn Mendes mit YYY.
0: Ja, warum nur? Das frage ich mich auch manchmal.

0: Schönen guten Morgen am Donnerstag hier auf Antenne AC.
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0: Also ich fand ja gestern schon verrückt, wie viele sich extra für die Sonnenfinsternis draußen getroffen haben. Aber einfach vor die Tür ist dann doch nochmal was einfacher, als extra nach Spanien zu fliegen.
2: Stimmt.
0: Da gab es nämlich eine totale Sonnenfinsternis und es sah nochmal deutlich krasser aus als bei uns.
2: Ja, die Bilder aus Spanien, die sahen richtig geil aus. Es war komplett dunkel und dann kam die Sonne halt wieder. Wir haben die deutschen Urlauber am Ballermann gefragt, wie es ihnen denn so gefallen hat.
3: Es war einfach nur genial, sehenswert, ein absolut tolles Erlebnis. Und das heute hier auf Malle. Ist geil, oder?
4: Phänomenal, beeindruckend. Alle Superlative, die dir einfallen könnten.
5: Alle waren begeistert. Es wurde geklatscht, alle haben zusammengehalten.
6: Also ich war ziemlich geflasht, weil ich glaube, die letzte, wo ich gesehen habe, da war ich 8. Also da kann ich mich nicht mehr dran erinnern.
5: Es war magisch.
7: Ich habe vor über einem Jahr in Deutschland gegoogelt, wann so ein Ereignis stattfindet und habe dann im Oktober hier mit meinem Kumpel das alles hier gebucht.
5: Der perfekte Moment.
8: Klasse, werde ich mich in 30 Jahren noch dran erinnern.
2: Boah, das glaube ich. Wenn ihr sowas auch mal sehen und vielleicht mit so einem Urlaub verbinden wollt, die NASA sagt, nächstes Jahr, Anfang August, gibt es in Spanien die nächste totale Sonnenfinsternis oder in Nordafrika?
0: Ich glaube, da ist Spanien dann doch was günstiger und schneller zu erreichen.
2: Oh, du hast so gut aufgepasst in Erdkunde, Moritz. Ich bin stolz auf dich.
0: Ja, liebe Grüße an Herrn Hofmann. Sein Lieblingswort im Unterricht war immer Subsistenzwirtschaft.
2: Ja, okay.
0: Das ist eine prägende Erinnerung für mich. Subsistenzwirtschaft.
2: Okay, will ich nicht weiter drauf eingehen. Wir machen weiter mit Musik. Somebody.

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1: Mit Malte Albrecht, guten Morgen. Nach immer mehr Angriffen auf Zugbegleiter setzt die Bahn seit einiger Zeit auf Bodycams in den Zügen. Das soll jetzt auf das Personal in Bahnhöfen ausgeweitet werden. Rund 2700 Beschäftigte im Bahnhofservice und in der Stationsbetreuung sollen die Möglichkeit bekommen, freiwillig so eine Kamera zu tragen, meldet die Bahn. Frage an Marc Weiß, werden diese Mitarbeiter denn genauso oft angegriffen wie die Kollegen in den Zügen?
2: Nee, noch nicht. Laut Bahn gab es im ersten Halbjahr 50 Angriffe auf das Personal in den Bahnhöfen. In den Zügen waren es dagegen ja rund 1000 Übergriffe. Aber man muss wohl sagen, die Bahn will jetzt auch nicht warten, bis auch an den Stationen solche Zustände herrschen, denn auch 50 Attacken sind genau 50 zu viel. Bodycams sollen deeskalieren bzw. verhindern, dass überhaupt jemand übergriffig wird.
1: Wie hat sich denn die Situation in den Zügen entwickelt?
2: Leider nicht wirklich zufriedenstellend. Diese 1000 Übergriffe bei DB Regio sind 14% mehr als im vergangenen Jahr. Also die Gewalt nimmt weiter zu. Es sind aber auch noch nicht alle Zugbegleiter mit Bodycams unterwegs. Also wenn dieses Mittel hilft, dann muss man vielleicht auch noch abwarten, bis deutlich mehr so ein Gerät tragen und gucken, ob die Zahlen dann runtergehen. Das Tragen der Bodycams ist für das Personal ja auch freiwillig. Also es kann gut sein, dass noch nicht genug Kameras im Einsatz sind, um da eine echte Wirkung zu zeigen.
1: Danke für die Infos, Marc Weiß. Und jetzt gibt es weitere wichtige Nachrichten, kurz und kompakt. In Deutschland gibt es in diesem Jahr außergewöhnlich viele Hitzetote. Nach Schätzungen des Robert-Koch-Instituts starben zwischen April und August rund 12.500 Menschen infolge hoher Temperaturen. Das seien deutlich mehr als in vorherigen Jahren, heißt es. Besonders betroffen waren demnach ältere Menschen ab 75 Jahren. Die SED-Opferbeauftragte Zupke warnt davor, die DDR zu verharmlosen. Zum 65. Jahrestag des Mauerbaus sagte sie der RP, einigen erscheine die DDR zunehmend schöner, je länger sie zurückliege. Wer Widerspruch geäußert habe, habe aber sehr unter der Diktatur gelitten. Bundesweit wird heute mit zahlreichen Veranstaltungen an die Opfer der deutschen Teilung erinnert. Der Iran hat Aussagen von US-Präsident Trump zur Straße von Hormuz widersprochen. Die Passage bleibe blockiert und werde erst wieder geöffnet, wenn die Bedingungen des Irans akzeptiert werden, hieß es aus Teheran. Trump hatte zuletzt wiederholt erklärt, die USA hätten die volle Kontrolle über die Meerenge. Befristete Jobs werden in Deutschland weiterhin vor allem an junge Menschen vergeben. In der Altersgruppe von 15 bis 25 Jahren hatte im vergangenen Jahr gut jeder Fünfte nur einen Vertrag auf Zeit. Das meldet das Statistische Bundesamt auf Grundlage des Mikrozensus 2025. Insgesamt von allen Beschäftigten waren 6% befristet angestellt. Das entspricht rund 2,2 Millionen Menschen. Freiwillig geht kaum jemand einen befristeten Job ein. Nur knapp 3% entschieden sich bewusst für einen Zeitvertrag. Die meisten Verträge liefen nicht mal ein Jahr. Besonders häufig gibt es Befristungen im Bildungsbereich und im Gastgewerbe. Insgesamt sind befristete Jobs aber auf dem Rückzug. Im vergangenen Jahr lag ihr Anteil nur noch bei 7%. Und das waren die Nachrichten mit Malte Albrecht.
3: Das Wetter für Aachen und die Region. Blauer Himmel heute, ganz viel Sonne wieder. Es wird auch richtig heiß bei bis zu 36 Grad. Die Nacht wird nicht ganz so angenehm. Unter 20 Grad kommen wir nicht. Morgen dann auch wieder heiß und heißer und noch heißer mit bis zu 37 Grad. Der beste Verkehrsservice für Aachen und die Region. Ihr werdet geblitzt, unter anderem in Aachen auf der Behrensberger, der Trierer und der Lindhardtstraße, dann auch auf der Römonder Straße, in Eschweiler Aachener Straße, Simmerath Jägerhausstraße und in Stolberg auf dem Breiniger Berg. Noch mehr Blitzer findet ihr in der Antenne AC App und bei uns im Web. Habt ihr sonst noch was gesehen, meldet das gerne 02405 42 56 0. Vielen Dank und eine gute und sichere Fahrt mit uns.
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4: Und ist euer Instagram auch komplett voll mit Sonnenfinsternis-Fotos? Wie war es denn gestern bei euch?
5: War auf jeden Fall sehr schön.
6: Sehr beeindruckend.
4: Ja, ich hoffe, ihr hattet einen tollen Abend gestern. Und jetzt machen wir uns einen schönen Donnerstagvormittag. Ich bin Laura Potting. Hallo zusammen.

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0: Hat einer von euch Smart Glasses? Inzwischen holen die sich ja immer mehr Leute. Das sind einfach Brillen, aber in krass. Da könnt ihr Musik drüber hören, die können zum Teil mit KI Texte in fremden Sprachen übersetzen für euch. Die können Fotos und Videos machen von eurer Umgebung und da ist der Knackpunkt. Das bedeutet nämlich, es kann sein, dass ihr in der Straßenbahn sitzt oder im Restaurant und dass ihr da gefilmt werdet, weil jemand in eurer Umgebung so ein Ding aufhat. Und ihr kriegt es aber nicht mit, dass ihr aufgenommen werdet. Wir haben uns gefragt, ist das eigentlich legal? Anwalt Arndt Kempkens sagt, nicht immer. Es gibt vor dem Gesetz keinen Unterschied, ob klassische Kamera oder versteckte.
1: Ich muss Persönlichkeitsrechte beachten und darf nur Leute filmen, die damit einverstanden sind. Heimliches Filmen ist grundsätzlich zivilrechtlich nicht zulässig. Und wer ohne sein Einverständnis gefilmt wird, kann verlangen, dass solche Aufnahmen gelöscht werden. Und der hat auch ein Schmerzensgeld, Schadenersatzanspruch. Und man kann zivilrechtlich dagegen vorgehen.
0: Und klar, ne, ob jetzt mit Brille oder mit Handy oder was auch immer. Ne, logisch, wenn klar bedeckte und geschützte Bereiche gefilmt werden, ist das auf jeden Fall verboten.
1: Strafrechtlich kann ermittelt werden, wenn jemand unter einen Rock filmt oder fotografiert, dann ist das strafrechtlich eben relevant unter dem Gesichtspunkt Verletzung des Intimbereichs durch Bildaufnahmen und da droht eine Freiheitsstrafe bis zu 2 Jahren oder Geldstrafe.
0: Okay, und jetzt gucken wir noch auf ein anderes Thema, nämlich den öffentlichen Bereich. Nehmen wir mal an, ich bin im Urlaub. Ich laufe da durch so ein schönes Städtchen und nehme mit meiner Brille oder einem Handy einfach ganz allgemein die Fußgängerzone auf. Da sind ja dann auch Leute drauf.
1: Also wenn Filme gemacht werden im Zusammenhang mit einer Menschenmenge, beispielsweise auf einem Konzert oder auch natürlich bei einer Demonstration oder in einer Fußgängerzone und die Leute sind sozusagen zufällig im Hintergrund drauf, dann brauche ich deren Genehmigung nicht, weil die ja so by the way dabei sind und weil die wissen, dass die, wenn sie sich in der Öffentlichkeit bewegen, auch sozusagen im Hintergrund auf solchen Filmen erscheinen können.
0: Wisst ihr Bescheid? Ich muss sagen, mir ist das mit diesen Smart Glasses alles total unheimlich. Dass ich da im Zweifel irgendwo sitze und nicht weiß, dass ich aufgenommen werde, weil da irgendwer so eine Brille auf hat. Nee, also ich finde das alles irgendwie, ja, unheimlich.

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1: Mit Maja Kruse, schönen guten Tag. Wegen der Hitze startet die Stadt Aachen heute das Pilotprojekt Aachen abkühlen. Morgen und übermorgen sollen deshalb an den Marktplätzen in Brand und Haaren und am Elsassplatz Düsenschläuche für Abkühlung sorgen. Sie versprühen feinen Wassernebel. Zum Einsatz kommen die Schläuche immer dann, wenn der Deutsche Wetterdienst vor starker oder extremer Hitze warnt. Die Testphase läuft erstmal diesen und nächsten Monat. Den Wassernebel könnt ihr jeweils von 13 bis 17 Uhr testen. Die Aachener CDU-Bundestagsabgeordnete Katharina Dos Santos-Vinz soll neue Fraktionsmanagerin der Union im Bundestag werden. Der neue Fraktionschef Thorsten Frey hat die 32-Jährige für den wichtigen Posten vorgeschlagen. Das Amt ist frei geworden, weil Kanzler Friedrich Merz den bisherigen Amtsinhaber Steffen Bilger zum Verkehrsminister gemacht hat. Dos Santos-Vinz sitzt seit 2021 im Bundestag. In der Unionsfraktion war sie schon parlamentarische Geschäftsführerin. Gewählt werden soll sie Anfang September nach der Sommerpause. Alemannia Aachen hat einen neuen Rechtsverteidiger. Kaspar Kuschierski kommt auf Leihbasis vom Zweitligisten VfL Bochum an den Tivoli. Der 19-Jährige ist in Aachen geboren und durchlief in Bochum alle Jugendmannschaften. Mit 17 gab er sein Bundesliga-Debüt und spielte 19 Mal für deutsche Junioren-Nationalteams. Trainer Mersat Selimbegovic freut sich auf den Neuzugang und lobt dessen Erfahrung für sein Alter. Kuschierski bleibt für die laufende Saison in Aachen. Das war das Update in Aachen und der Region. Ich bin Maja Kruse. Das Wetter für Aachen und die Region. Heiße Tage und Nächte liegen wieder vor uns. Heute bis zu 36 Grad in der Spitze. Die Nacht wird auch nur so semi-angenehm bei 15 bis 21 Grad. Morgen dann noch heißer als heute. Wir erreichen 34 bis 37 Grad. Der beste Verkehrsservice für Aachen und die Region. Ihr werdet geblitzt, unter anderem in Aachen auf dem Luxemburger Ring und auf der Behrensberger Straße in Richterich, dann auch in Alsdorf auf dem Übacher Weg und in Stolberg einmal auf der Kockerillstraße und am Breiniger Berg. Das war nicht alles. 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Wenn ihr noch was gesehen habt, dann gerne melden, einfach anrufen oder eine WhatsApp schreiben. Das könnt ihr beides unter der 02405 42 56 0.
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2: Einen schönen guten Tag euch. Gleich wartet Eminem auf euch mit Houdini. Und vorher gibt's für euch die 80er mit Talk Talk und It's My Life. Das, liebe Leute, ist der beste Mix. Ich wünsche euch einen bezaubernden Donnerstag. Mein Name ist Laura Potting. Hi!

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0: Das war schon echt beeindruckend, oder, gestern? Und irgendwie auch so herrlich verbindend. Einfach Millionen Menschen, die zum gleichen Zeitpunkt in dieselbe Richtung gucken. Auf die Sonne bzw. auf den Mond, der die Sonne verdeckt. Unsere Reporterin Sandy Droste-Brück war gestern Abend unterwegs und hat mal die Stimmung bei der Sonnenfinsternis eingefangen.
1: Sehr gut, cool. Also ein Erlebnis, was man halt nicht alle Tage erlebt. Und mit so vielen Menschen ist es cool, das zu erleben.
2: Unten auf den Wiesen wurden natürlich überall Picknicks gemacht, ein bisschen was zu essen, zu trinken, super schöne Atmosphäre. Wie findest du denn den Abend hier heute?
3: Also ich finde es richtig cool, also weil das ist auch meine erste Sonnenfinsternis.
4: Super schön und ich finde das Licht gerade sehr schön. Ich hätte zwar erwartet, dass es dunkler ist, aber gefällt uns gut.
5: Mir gefällt es hier super, also schöne Stimmung.
6: Ein bisschen spannender habe ich mir vorgestellt. Die waren leider nur 90% von der Sonne weg. Ich habe gehofft, dass zwischendurch mal die 100 weg waren.
2: Und den einen oder anderen konnte ich dann sogar auch noch glücklich machen, wenn ich meine Brille mal kurz verliehen habe.
7: Ja, Hammer, danke schön.
2: Das ist eine ganz andere Nummer,
7: ja,
2: oder?
7: Ja, sicher.
8: Ja, Donnerwetter. Sonnenwetter, das ist jetzt auch noch der Höhepunkt. Der Peak guckt auch mal.
2: Ja, das ist die Sonnenfinsternis heute.
9: Klasse, werde ich mich in 30 Jahren noch dran erinnern.
0: Aber am geilsten ist ja wohl dieser Typ. Deutscher geht's auch nicht. Die Sonnenfinsternis war nur 90%. Ein Stern. Tja, bei uns war es eben auch nur eine partielle Sonnenfinsternis. In Spanien dagegen gab es eine totale Sonnenfinsternis in Teilen davon. Auch zum Beispiel auf Mallorca. Und da war die Stimmung noch mal was geiler.
10: Es war einfach nur genial, sehenswert. Ein absolut tolles Erlebnis. Und das heute hier auf Malle. Ist geil, oder?
11: Phänomenal, beeindruckend. Alle Superlative, die dir einfallen könnten.
12: Alle waren begeistert. Es wurde geklatscht, alle haben zusammengehalten.
13: Also ich war ziemlich geflasht, weil ich glaube, die letzte, wo ich gesehen habe, da war ich 8. Also da kann man nicht mehr dran erinnern.
12: Das war magisch.
14: Ich habe vor über einem Jahr in Deutschland gegoogelt, wann so ein Ereignis stattfindet und habe dann im Oktober hier mit meinem Kumpel das alles hier gebucht.
12: Der perfekte Moment.
0: Ja, glaube ich. Wenn ihr das verpasst habt, diesen perfekten Moment, dann ist das gar kein Problem. Die Spanier werden nämlich richtig verwöhnt und bekommen laut NASA nächstes Jahr Anfang August die nächste totale Sonnenfinsternis. Ich finde das ungerecht. Wir wollen das auch. Wo kann man sich da beschweren? Hallo? Naja. Und von der Sonnenfinsternis gestern zu einem sehr sonnigen Tag heute. Und was könnte dazu besser passen als eine akustische Sommerdusche von Luna? Hier ist für euch Bailando. 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
1: Mit Malte Albrecht, schönen guten Tag. Immer mehr Menschen in Deutschland möchten in den eigenen vier Wänden leben. Fast 39% nennen die eigene Wohnung oder das eigene Haus als ihr wichtigstes Sparziel. Das sind 5 Prozentpunkte mehr als vor einem Jahr, meldet der Verband der privaten Bausparkassen. Allerdings gehen hier Wunsch und Wirklichkeit immer weiter auseinander, denn laut Umfrage können immer weniger Menschen überhaupt Geld zur Seite legen. Infos dazu von Marc Weiß.
2: Wer Wohneigentum finanzieren möchte, steht vor zwei Problemen, die beide nicht kleiner werden. Die Immobilienpreise sind in den vergangenen Jahren extrem gestiegen und das Sparen fällt immer schwerer, weil das Leben in Deutschland insgesamt immer teurer wird. Insofern sind die Umfrageergebnisse auch ein bisschen ein Abbild von Träumen. Längst nicht jeder, der für ein Haus spart, wird sich auch eins leisten können. Das sagt auch der Bausparkassenverband. Gerade mal 9% der Befragten wollen in Zukunft mehr sparen. 12,5% sehen sich gezwungen, weniger zur Seite zu legen. Damit ist der sogenannte Sparklima-Index zum ersten Mal seit einem Jahr im Minus. Der Wille zu sparen sei stark ausgeprägt in Deutschland, sei es für die Altersvorsorge, ein Haus oder für andere Dinge, sagt Verbandsgeschäftsführer König. Jetzt brauche es aber verlässliche Rahmenbedingungen, damit die Menschen ihr Eigenkapital auch aufbauen könnten, so Königs Forderungen an die Politik.
1: Und das sind weitere Themen an diesem Vormittag. In den Zügen der Deutschen Bahn gibt es sie schon, die Bodycams. Jetzt stattet der Konzern auch das Personal in Bahnhöfen nach und nach mit solchen Kameras aus. Erste Tests laufen schon an den Hauptbahnhöfen in Frankfurt am Main und in Bielefeld. Damit sollen Übergriffe verhindert und Konfliktsituationen früh entschärft werden. Die Militärhilfen für die Ukraine haben im Juni den höchsten Stand seit dem Auslaufen der US-Unterstützung erreicht. Nach Zahlen des Kieler Instituts für Weltwirtschaft waren es 7,2 Milliarden Euro. Grund ist ein neues EU-Darlehen. Deutschland steuerte 700 Millionen Euro bei. In Dortmund haben Kupferdiebe in der vergangenen Nacht für einen 2-stündigen Stromausfall gesorgt. Nach Angaben der Polizei legten die Unbekannten in einem leerstehenden Werksgebäude einen Schalter um Kabel stehlen zu können. Dadurch fiel in rund 900 Haushalten im Stadtteil Kirchlinde der Strom aus. Die Diebe sind auf der Flucht. Trauriger Rekord bei den Jugendämtern in Deutschland. Im vergangenen Jahr hat es so viele Fälle von Kindeswohlgefährdung gegeben wie noch nie. Das zeigten Zahlen des Statistischen Bundesamtes. Demnach stellten die Jugendämter bei knapp 80.000 Kindern und Jugendlichen Vernachlässigung oder Gewalt fest, egal ob psychisch, körperlich oder sexuell. Das waren 10% mehr als im Jahr davor. Seit Beginn der Zählung im Jahr 2012 hat sich die Zahl damit mehr als verdoppelt. Die Statistiker sagen, der Anstieg liege auch daran, dass Nachbarn, Schulen und Behörden inzwischen genauer hinschauen und Vorfälle schneller melden als früher. Und das waren die Nachrichten mit Malte Albrecht.
3: Das Wetter für Aachen und die Region. Heute scheint wieder den ganzen Tag die Sonne. Entsprechend wird sehr warm, 33 bis 36 Grad. Die Nacht kühlt sich erst in den Morgenstunden ab. Auch der Freitag wird sonnig. Mit 34 bis 37 Grad wird es noch heißer. Am Samstag kippt es dann. Im Tagesverlauf zieht es sich zu. Nachmittags und abends muss dann mit einzelnen Schauern gerechnet werden. Mit 30 bis 33 Grad wird es dann schwülwarm. Der beste Verkehrsservice. Uns liegen keine Störmeldungen von den Autobahnen vor, aber es wird natürlich geblitzt. In Aachen zum Beispiel auf dem Luxemburger Ring, der Behrensberger Straße oder der Trierer Straße auf Höhe Schönforst. In Alsdorf auf der Würsener Straße, in Herzogenrath auf der Weststraße. Sie stehen in Simmerath auf der Jägerhausstraße oder in Würseln auf Mauerfältchen. Alle Staus und alle Blitzer findet ihr in der Antenne AC App und im Web. Und wenn ihr auch etwas gesehen habt, gebt das gerne durch 02405 42 56 0, eine WhatsApp. Danke fürs Bescheid sagen und euch unterwegs eine gute Fahrt.
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4: Und wir hauen hier weiter einen raus. Herzlich willkommen in unserer Ticketwoche. Ihr könnt die ganze Woche über ganz viele Tickets für super coole Events gewinnen bei uns. 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Oh, das wird gut. In einem Viertelstündchen hier bei mir hört ihr dann, wie es geht. Ich bin Laura Pottinger. Hallo.

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1: Gestern Abend sind die ersten Medaillen vergeben worden. Die Mannschaft von Deutschland ist Dressur-Weltmeister geworden zum 13. Mal. Für Großbritannien ist es Silber und für Dänemark Bronze geworden. Die deutsche Schlussreiterin Isabel Werth konnte mit Mandy letztlich den Sieg erreichen. Für sie ist es die 10. Goldmedaille bei einer Weltmeisterschaft. In der ARD sagte sie:
2: Wir haben wirklich eine super Mannschaftsleistung hier gehabt. Das fing gestern mit Raffi sehr gut an. Ging weiter über Freddy und heute hat Katar heute Morgen noch mal eine super Runde hingelegt. Und ja, Wendy war gut drauf, aber schon auch orientiert in der Umgebung. Und deshalb bin ich super happy, dass wir das mit kontrolliertem Risiko so gut nach Hause gebracht haben.
1: Freitag geht es in der Dressur im Einzel weiter. Heute starten die Voltigierer in die WM mit der Einzelwertung Pflicht der Damen und Herren sowie dem Gruppenwettbewerb. Beim Voltigieren ist vor allem Deutschland der große Favorit in der Mannschaftswertung. Bei den Männern gelten der amtierende Weltmeister Quentin Jarbet aus Frankreich sowie die Deutschen Thomas Brüsewitz und Yannick Heiland als Favoriten. Bei den Frauen ist Deutschland mit Katrin Meyer, der amtierenden dreifachen Weltcup-Finalsiegerin, stark aufgestellt. Ihre Teamkollegin Alice Leier ist ebenfalls eine ernsthafte Medaillenkandidatin. Weitere starke Nationen sind unter anderem die Schweiz, Frankreich und Italien. Einige der berühmtesten Pferde der Welt sind übrigens auf dem Turniergelände mit einem Stern verewigt. 31 Hufeisen sind bereits in die Granitplatten vor der Aachener Geschäftsstelle eingelassen. Jährlich kommen neue dazu. Heute Abend um 20.30 Uhr spielen The Maestro and the European Pop Orchestra, eine Mischung aus Klassik und Popmusik, auf der Bühne in der Aachener Innenstadt.
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0: Das sind sehr, sehr viele Tickets. Ja, ja. Und die müssen alle raus. Alles muss raus hier. Wir verlosen diese Woche tonnenweise Tickets für richtig tolle Events. Für Amy McDonald, Moby, Kaya Jana, Mario Basler, Herbert Grönemeyer, Let's Dance, Comedy Camp. Doris hat sich gestern bei mir Tickets für Disney in Concert klar gemacht und sie hat sich echt ins Zeug gelegt. Sie hat gesungen.
1: Can you feel the love tonight?
0: Oh, das war wunderschön, Doris.
1: Ja, natürlich eine Gänsehaut, muss ich gestehen.
0: Wer so schön singt, muss belohnt werden. Doris ist happy und jetzt wollen wir euch happy machen. Ihr könnt jetzt Tickets für Blue gewinnen am 8.11. in Düsseldorf. Ruft mich an 0850 80 550. Die Hotline ist kostenlos 0850 80 550. Viel Glück.
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1: Mit Maja Kruse, schönen guten Tag. Wegen der Hitze startet die Stadt Aachen heute das Pilotprojekt Aachen abkühlen. Morgen und übermorgen sollen deshalb an den Marktplätzen in Brand und Haaren und am Elsassplatz Düsenschläuche für Abkühlung sorgen. Sie versprühen feinen Wassernebel. Zum Einsatz kommen die Schläuche immer dann, wenn der Deutsche Wetterdienst vor starker oder extremer Hitze warnt. Die Testphase läuft erstmal diesen und nächsten Monat. Den Wassernebel könnt ihr jeweils von 13 bis 17 Uhr testen. Die Aachener CDU-Bundestagsabgeordnete Katharina dos Santos-Vinz soll neue Fraktionsmanagerin der Union im Bundestag werden. Der neue Fraktionschef Thorsten Frey hat die 32-Jährige für den wichtigen Posten vorgeschlagen. Das Amt ist frei geworden, weil Kanzler Friedrich Merz den bisherigen Amtsinhaber Steffen Bilger zum Verkehrsminister gemacht hat. Dos Santos-Vinz sitzt seit 2021 im Bundestag. In der Unionsfraktion war sie schon parlamentarische Geschäftsführerin. Gewählt werden soll sie Anfang September nach der Sommerpause. Alemannia Aachen hat einen neuen Rechtsverteidiger. Kaspar Kuschierski kommt auf Leihbasis vom Zweitligisten VfL Bochum an den Tivoli. Der 19-Jährige ist in Aachen geboren und durchlief in Bochum alle Jugendmannschaften. Mit 17 gab er sein Bundesliga-Debüt und spielte 19 Mal für deutsche Junioren-Nationalteams. Trainer Mersat Selimbegovic freut sich auf den Neuzugang und lobt dessen Erfahrung für sein Alter. Kuschierski bleibt für die laufende Saison in Aachen. Das war das Update in Aachen und der Region. Ich bin Maja Kruse. Das Wetter für Aachen und die Region. Heiße Tage und Nächte liegen wieder vor uns. Heute bis zu 36 Grad in der Spitze. Die Nacht wird auch nur so semi-angenehm bei 15 bis 21 Grad. Morgen dann noch heißer als heute. Wir erreichen 34 bis 37 Grad. Der beste Verkehrsservice für Aachen und die Region. Ihr werdet geblitzt, unter anderem in Aachen auf dem Luxemburger Ring und auf der Behrensberger Straße in Richterich, dann noch in Alsdorf auf dem Übacher Weg und in Stolberg einmal auf der Kockerillstraße und am Breiniger Berg. Das war nicht alles. 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Wenn ihr noch was gesehen habt, dann gerne melden, einfach anrufen oder eine WhatsApp schreiben. Das könnt ihr beides unter der 02405 42 56 0.
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2: Und wie war es denn gestern bei euch? Sonnenfinsternis bei traumhaftem Wetter?
3: Sehr gut, cool. Es ist ein Erlebnis, was man halt nicht alle Tage erlebt. Und mit so vielen Menschen ist es cool, das zu erleben.
2: Ja, es war schon beeindruckend gestern, oder? Gut, ganz so beeindruckend kann ich dann heute nicht performen, aber ich gebe alles. In diesem Sinne, schönen Tag euch. Ich bin Laura Potting. Hi.
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0: So, wer von euch hat denn Bock auf Blue hier? Wir verlosen ja diese Woche ganz viele Tickets an euch. Mehrmals täglich habt ihr die Chance, euch tolle Events klarzumachen. Amy McDonald ist dabei, Moby, Kaya Jana, Let's Dance, Herbert Grönemeyer, Mario Basler, unser Comedy Camp, Disney in Concert. Und jetzt habe ich zwei Tickets für Blue am Start in Düsseldorf am 8.11. Wer ist am Telefon?
1: Ich bin die Monique, hi.
0: Du bist gerade im Auto unterwegs, das hört man.
1: Ja, das ist korrekt. Ich bin Außendienstmitarbeiterin.
0: Okay, und aber du hast Freisprechanlage an, das heißt, wir können ganz in Ruhe sprechen?
1: Ja, das ist korrekt, genau.
0: Hast du gestern denn die Sonnenfinsternis gesehen?
1: Tatsächlich nicht, weil ich keine Brille mehr hatte.
0: Oh nein.
1: Und deswegen, war es blöd. Also ich habe zwar wahrgenommen, dass es dunkler wurde, aber ich habe es leider aktiv nicht mitverfolgen können.
0: Hast du denn, du hast bestimmt auch Leute irgendwie in deinem Bekanntenkreis, die ganz viele Fotos gepostet haben, da kann
1: ja,
0: man sich das
1: natürlich.
0: So...
1: Ja, natürlich. Instagram ist ja voll damit, von daher.
0: Warst du quasi trotzdem dabei?
1: Ich war dabei. Ich war zwar nicht mittendrin, aber ich war dabei.
0: Geht's denn noch in den Urlaub für dich, diese Sommerferien?
1: Ja, wir fahren am Sonntagmorgen zum Timmendorfer Strand.
0: Oh, das klingt aber klar. Kann ich mitkommen? Ich meine da.
1: Wir haben eine Dachbox. Da dürfte noch ein bisschen Platz drin sein.
0: Da passe ich rein. Ich bin da nicht so anspruchsvoll.
1: Ja, kriegen wir hin.
0: Du möchtest ja gerne zu Blue, deswegen rufst du an, ne?
1: Ja, richtig, genau.
0: Was verbindest du denn mit denen?
1: Ich bin 90er-Kind. Ich bin 91 geboren und das war halt auch so meine Kindheit, ne? Also meine große Schwester hat Blue gehört. Das gehört halt zu der Zeit dazu, zu den 90ern.
0: Hast du so einen kleinen Song, den du mir vorsingen kannst? So eine kleine Sequenz?
1: You make me wanna call you in the middle of the night. 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
0: Ach, ich liebe alles daran. Weißt du was? Komm, du kriegst die Tickets. Herzlichen Glückwunsch.
1: Nein, ehrlich?
0: Ja, wirklich.
1: Mega. Was ist das denn? Cool, danke schön.
0: Ja, sehr, sehr gerne. Wen nimmst du mit?
1: Meine beste Freundin, die weiß noch nichts davon. Die ist gerade im Homeoffice. Die Janina, die nehme ich mit. Also, die kann nicht Nein sagen, die muss mit.
0: Janina, du musst mit. Du hast am 8.11. einen Termin mit Blue.
1: Mega, mega. Cool, vielen Dank.
0: Ja, sehr, sehr gerne. Tschüss.
1: Bis dann, tschüss.
0: Und unsere Verlosungsaktion geht natürlich weiter. Ihr könnt heute und auch morgen noch Tickets hier gewinnen. Bleibt einfach dran. Und gerade hat Monique es schon so schön gesungen. Und jetzt hören wir es nochmal im Original. Hier sind Blue mit You Make Me Wanna.

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1: Mit Malte Heilbricht, schönen guten Tag. Es gibt eine gute und eine schlechte Nachricht von der Landwirtschaft. Die schlechte zuerst: wegen der anhaltenden Dürre werden Ernten kleiner ausfallen. Jetzt die gute: Totalausfälle wird es nicht geben, weil das gute Wetter im Frühling größere Schäden verhindert hat.

0: Zu dieser Einschätzung kommt der zuständige Raiffeisenverband. Marc Weiß hat mehr dazu.
1: Seit Beginn der Dürre Mitte Juni seien schon rund 3 Millionen Tonnen Getreide und Raps verloren gegangen, meldet der Verband, und noch immer ist kein Regen in Sicht. Trotzdem würden am Ende wohl 40,6 Millionen Tonnen Getreide geerntet. Das sind 5 Millionen weniger als im vergangenen Jahr. Und damit wäre es eine unterdurchschnittliche, aber ausreichende Ernte, dank der guten Bedingungen im Frühling. Aber auch wenn Verbraucher jetzt beruhigt sein können, bedeutet die Dürre für einzelne Landwirte eine Katastrophe. Darauf wies auch Bundesagrarminister Rainer hin. Rainer sagte, hinter den getrockneten Feldern stehen Familien, die um ihre Ernte, ihre Einkommen und teilweise auch um ihre Zukunft bangen. Das betrifft vor allem die Tierhaltung, denn hier kommt die eingeschränkte Binnenschifffahrt als Problem noch dazu. Futtermittel werden größtenteils mit Schiffen transportiert. Ob es Hilfen gibt, ließ Rainer noch offen. Dafür sind bei Extremwetter erstmal die Länder zuständig. Erst wenn die Situation als ein Ereignis von nationalem Ausmaß eingestuft wird, springt auch der Bund ein.
0: Und das sind jetzt weitere wichtige Themen in der Zusammenfassung. Wegen eines möglichen Sprengstoffs steht der Zugverkehr im bayerischen Treuchtlingen derzeit komplett still. Ein Techniker hat laut Polizei einen verdächtigen Gegenstand im Gleisbett entdeckt, an der Einfahrt zum Bahnhof. Spezialkräfte der Bundespolizei untersuchen den Gegenstand jetzt. Die Polizei bittet auf der Plattform X darum, den Bahnhof zu meiden und das Gebiet weiträumig zu umfahren. Die Pleitewelle bei deutschen Firmen hält wohl noch länger an. Die Wirtschaftsauskunftei Kreditreform rechnet erst Mitte oder Ende nächsten Jahres mit einer Besserung. Als Gründe nennt Kreditreformexperte Hansch in der Bild die schwache Wirtschaft, hohe Energiepreise und zu viel Bürokratie. Auch das Leibniz-Institut für Wirtschaftsforschung Halle erwartet weiterhin sehr viele Insolvenzen. Das Amtsgericht Chemnitz hat einen Haftbefehl gegen den AfD-Bundestagsabgeordneten Maximilian Krah erlassen. Das bestätigte eine Gerichtssprecherin. Laut Spiegel geht es um offene Prozesskosten aus einem Rechtsstreit mit dem Satiriker Jan Böhmermann. Krah kündigte an, die noch offene Summe zu begleichen. Mineralwasser wird bei der Hitze gerade besonders viel getrunken und das bringt die Abfüller logistisch an ihre Grenzen. Seit Ende Juni gäbe es einen anhaltenden Logistikengpass, heißt es vom Verband Deutscher Mineralbrunnen. Das Problem, die Menschen kaufen mehr Wasser als üblich, geben aber das Leergut zu selten zurück. Es entsteht ein Stau im Mehrwegsystem. Der Verband bittet deshalb, leere Kästen schneller wieder abzugeben. Einen Versorgungsengpass gäbe es aber nicht, betont der Verband. Vorstellbar sei nur, dass bestimmte Marken kurz mal nicht erhältlich sein. Und das waren die Nachrichten mit Malte Albrecht.
2: Das Wetter für Aachen und die Region. Heute scheint wieder den ganzen Tag die Sonne. Entsprechend wird sehr warm, 33 bis 36 Grad. Die Nacht kühlt sich erst in den Morgenstunden ab. Auch der Freitag wird sonnig. Mit 34 bis 37 Grad wird es noch heißer. Am Samstag kippt es dann. Im Tagesverlauf zieht es sich zu. Nachmittags und abends muss dann mit einzelnen Schauern gerechnet werden. Mit 30 bis 33 Grad wird es dann schwülwarm. Der beste Verkehrsservice, keine Staumeldungen im Moment von den Autobahnen. Geblitzt wird aber in Aachen, zum Beispiel auf der Behrensberger Straße, dem Luxemburger Ring oder der Adenauer Allee in Alsdorf, die Würselner Straße. Wir haben in Herzogenrath die Weststraße dabei, in Simmerath die Jägerhausstraße und in Würseln Mauerfältchen. Alle Staus und alle Blitzer findet ihr immer in der Antenne AC App oder bei uns im Web. Und wenn ihr auch etwas gesehen habt, gebt das gerne durch 02405 42 56 0. Dankeschön und euch unterwegs eine gute Fahrt.
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4: Einen schönen guten Tag euch. Jetzt schön Mittagspause in der Sonne. Falls ja, nehmt das Radio mit, dann wird euch Ricky Martin musikalisch begleiten mit Maria. Hört ihr gleich, und vorher gibt's noch das Beste von heute. Das hier ist der großartige Teddy Swims mit Mr. Know-It-All. Und ich bin Laura Potting. Hallo zusammen.

0: Wie steht ihr denn eigentlich so zum Thema Camping? Entweder du hast es oder du liebst es, oder? Es gibt auf jeden Fall immer mehr Leute, die da richtig Bock drauf haben. Unser Hannes zum Beispiel ist selbst Wohnwagenbesitzer. Aber was hat das eigentlich mit Schlafen in der Natur zu tun?
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2: Camping, das ist die Verschmelzung mit der Natur. Die puristischste Art, Urlaub zu machen. Hat jetzt noch ein Kumpel zu mir gesagt. Ich brauche nicht viel. Sag mal, hast du mir nicht gerade gesagt, dass ihr euch eine Campingspülmaschine für einen Wohnwagen gekauft habt? Ja, wieso? Und habt ihr nicht einen Kaffee-Vollautomaten im Vorzelt? Ja. Oh, ich frag ja nur. Weil es ist ja wirklich so, ne? Wenn der sich mit seinem nur 10 Meter Doppelachser Wohnwagen, Vorzelt und Zaun für die Hunden aufgebaut hat, dann lebt er ja auf jämmerlichen 50, 60 Quadratmetern. Alleine bis die Satellitenschüssel sich ausgerichtet hat, das dauert manchmal 10 Minuten. Das ist wie im Waldpen. Ja. Auch der Weinkühlschrank, den der immer mitnimmt, da passt nicht viel rein. Nein! Gut, Feuer selbst machen, das muss er. Das macht der Gasgrill nicht selbst. Also immer dran denken, wenn ein Camper sagt, ich mag das Leben einfach, dann meint er, dass sein Kühlschrank nur einfach hat.
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1: Mit Maja Kruse, schönen guten Tag. Die Aachener CDU-Bundestagsabgeordnete Katharina dos Santos-Vinz soll neue Fraktionsmanagerin der Union im Bundestag werden. Der neue Fraktionschef Thorsten Frey hat die 32-Jährige für den wichtigen Posten vorgeschlagen. Das Amt ist frei geworden, weil Kanzler Friedrich Merz den bisherigen Amtsinhaber Steffen Bilger zum Verkehrsminister gemacht hat. Dos Santos-Vinz sitzt seit 2021 im Bundestag. In der Unionsfraktion war sie schon parlamentarische Geschäftsführerin. Gewählt werden soll sie Anfang September nach der Sommerpause. Wegen der Hitze startet die Stadt Aachen heute das Pilotprojekt Aachen abkühlen. Morgen und übermorgen sollen deshalb an den Marktplätzen in Brand und Haaren und am Elsassplatz Düsenschläuche für Abkühlung sorgen. Sie versprühen feinen Wassernebel. Zum Einsatz kommen die Schläuche immer dann, wenn der Deutsche Wetterdienst vor starker oder extremer Hitze warnt. Die Testphase läuft erstmal diesen und nächsten Monat. Den Wassernebel könnt ihr jeweils von 13 bis 17 Uhr testen. Alemannia Aachen hat einen neuen Rechtsverteidiger. Kaspar Kuschierski kommt auf Leihbasis vom Zweitligisten VfL Bochum an den Tivoli. Der 19-Jährige ist in Aachen geboren und durchlief in Bochum alle Jugendmannschaften. Mit 17 gab er sein Bundesliga-Debüt und spielte 19 Mal für deutsche Junioren-Nationalteams. Trainer Mersat Selimbegovic freut sich auf den Neuzugang und lobt dessen Erfahrung für sein Alter. Kuschierski bleibt für die laufende Saison in Aachen. Das war das Update in Aachen und der Region. Ich bin Maja Kruse. Das Wetter für Aachen und die Region. Heiße Tage und Nächte liegen wieder vor uns. Heute bis zu 36 Grad in der Spitze. Die Nacht wird auch nur so semi-angenehm bei 15 bis 21 Grad. Morgen dann noch heißer als heute. Wir erreichen 34 bis 37 Grad. Der beste Verkehrsservice für Aachen und die Region. Ihr werdet geblitzt, unter anderem in Aachen auf dem Luxemburger Ring und auf der Behrensberger Straße in Richterich, dann noch in Alsdorf auf dem Übacher Weg und in Stolberg einmal auf der Kockerillstraße und am Breiniger Berg. Das war nicht alles. 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Wenn ihr noch was gesehen habt, dann gerne melden, einfach anrufen oder eine WhatsApp schreiben. Das könnt ihr beides unter der 02405 42 56 0.
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2: Ich überlege gerade, welche Barbie ich früher als Kind hatte. Also welche Barbies, ich hatte ja mehrere. Auf jeden Fall hatte ich die Baywatch Barbie. Die hatte so einen Delfin dabei, das weiß ich noch. Und ich weiß, dass ich irgendwann allen Barbies die Haare abgeschnitten habe als Kind und die Haare dann gefärbt habe, weil ich nicht wusste, dass sie nicht nachwachsen bei Barbies. Naja. Da lernt man eben schnell mit Enttäuschungen umzugehen, ne? Es gibt auf jeden Fall jetzt eine Whitney Houston Barbie. Mattel hat die rausgebracht, um die Pop-Ikone zu ehren. Und eine Ikone war sie, keine Frage. Wir hören sie gleich mit I Will Always Love You. Vorher noch eine andere Ikone für euch, nämlich Tina Turner in Kygos Version von What's Love Got to Do With It. Und mein Name ist Laura Potting. Hallo.

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0: Dampfnudelblues, Leberkäs-Junkie, sagen euch die Wörter was? Das sind alles Eberhofer-Krimis. Die waren in den Kinos tatsächlich richtig erfolgreich und da läuft jetzt aktuell ein neuer von und der heißt Steckhalfisch-Fiasko. Was ein Wort. Falls euch das null anmacht, ist gar kein Problem, es gibt auch noch einiges mehr im Kino zu entdecken, Filmexperte Jörg Albrecht.
1: Auf jeden Fall. Statt nämlich immer mehr vom selben habe ich zwei Neustarts, die sich richtig lohnen. Der erste ist Sunny Dancer mit dem bekannten Gesicht aus den Serien Game of Thrones und The Last of Us. Bella Ramsey spielt die 17-jährige Ivy, die Krebs hatte und die ihre Eltern jetzt in ein Ferienlager schicken wollen, wo sie auf Gleichaltrige treffen soll, die eine ähnliche Geschichte hinter sich haben.
2: Nein, kommt nicht in Frage.
3: Ein Chemocamp?
4: Hey, das ist ziemlich unsensibel, Ivy.
3: Das ist total das Freakcamp.
1: Ist es natürlich nicht, wie Ivy herausfinden wird, wobei sie für 4 Wochen auch auf den sehr speziellen Humor ihrer Eltern verzichten muss.
4: Der könnte was sein, denkst du nicht? Vielleicht ein bisschen krass, aber schon süß, oder?
3: Nein, das ist nicht mein Typ.
4: Naja, du warst vor 3 Jahren Karl und auch nicht unser Typ.
1: Sunny Dancer kann man sich so vorstellen wie Club der Roten Bänder, nur mit britischem Humor. Das ist witzig und bewegend und Bella Ramsey ist echt klasse. Starker Auftritt, starker Film.
0: Hervorragend, kommen wir zum zweiten. Im Kino lief ja erst kürzlich der Horrorfilm Backrooms und jetzt gibt's sowas ähnliches, und zwar aus Japan.
1: Genau, Vorlage für Exit 8, so heißt der Film, sind allerdings keine YouTube-Videos, es ist diesmal ein Game. Und das spielt, wie jetzt auch der Film, komplett in einem weiß gekachelten Gang in einer U-Bahn-Station, in der ist ein junger Mann gefangen, wie in einer Zeitschleife.
5: Übersehen Sie keine Anomalien. Wenn Sie eine Anomalie sehen, drehen Sie sofort um.
1: Um aus der Zeitschleife rauszukommen und den Ausgang 8 zu finden, muss der Mann auf jedes noch so kleine Detail achten. Das macht auch als Zuschauer Spaß, zusammen mit ihm in der Unterführung auf Entdeckungstour zu gehen. Exit 8 merkt man zwar an, dass das Ganze auf einem Game basiert und die Story doch ein bisschen dünn ist, hat aber was, genau wie Backrooms.
0: Zweimal Daumen hoch von unserem Kinomann Jörg Albrecht. Das passiert auch selten. Also Exit 8 und Sunny Dancer. Danke, Jörg.
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1: Mit Sarah Heinz, guten Tag. Das Robert-Koch-Institut warnt in seinem neuesten Bericht vor den massiven gesundheitlichen Folgen der Hitze. Die Zahl der hitzebedingten Tode musste auch noch einmal nach oben korrigiert werden. Thorsten Adolfs aus dem News-Team, wie sehen die Zahlen denn genau aus?
2: Ja, in diesem Sommer sind in Deutschland geschätzt schon 12.500 Menschen in Verbindung mit der extremen Hitze gestorben. Das ist ein trauriger Rekord. Bisher lag der Höchststand bei etwa 8.000.

0: 1.900 Fällen und das war vor 8 Jahren. Besonders kritisch war die letzte Juniwoche, als in manchen Regionen über 41 Grad gemessen wurden. In dieser Zeit gab es die meisten hitzebedingten Todesfälle. Das Institut sagt, dass Hitze selten allein tötet, sondern Todesfälle meistens in Kombination mit Vorerkrankungen am Herzen, der Lunge oder den Nieren auftreten.
1: Im Moment wird ja auch darüber diskutiert, den Hitzeschutz im Grundgesetz zu verankern. Dann müssten Bund, Länder und Kommunen sich ja gemeinsam um diese Aufgabe kümmern. Welche Maßnahmen gibt es denn konkret, um mehr gegen Hitze zu tun?
0: Zum Beispiel die Entsiegelung und Begrünung bestehender Flächen. Wenn Wasser besser versickern kann, dann fallen geringere Abwassergebühren an und dann wird zum Beispiel bei Starkregen die Kanalisation entlastet. Kühlere Innenstädte durch mehr Bäume oder eine bessere Beschattung sorgen außerdem dafür, dass der Stromverbrauch gesenkt werden kann. Dann könnte man nämlich möglicherweise auf die Nutzung von Ventilatoren oder Klimaanlagen verzichten. Was auch hilft, ist, Flachdächer von Gebäuden weiß zu streichen, um effektiv die Innentemperatur zu senken. Sinnvoll sind außerdem mehr Trinkwasser- und Sonnencremespender an öffentlichen Orten, um Gesundheitsproblemen effektiv vorzubeugen. Natürlich ist es so, dass erst einmal viel Geld in diese Bereiche investiert werden muss. Langfristig können so aber hohe Folgekosten vermieden werden.
1: Danke, Thorsten. Noch mehr Themen jetzt im Überblick. In Deutschland hat es im letzten Jahr so viele Kindeswohlgefährdungen gegeben wie noch nie. Laut neuer Zahlen der Jugendämter wurden 2025 fast 80.000 Kinder und Jugendliche vernachlässigt oder sind Opfer psychischer, körperlicher oder sexueller Gewalt geworden. Nachdem das BSW in Sachsen-Anhalt signalisiert hatte, der AfD bei der Wahl zum Ministerpräsidenten helfen zu können, gibt es jetzt umgekehrt AfD-Support für das BSW in Thüringen. In einem Video auf X forderte der thüringische AfD-Fraktionschef Höcke BSW-Gründerin Wagenknecht dazu auf, dort die neue Ministerpräsidentin zu werden. In Dortmund haben Kupferdiebe in der Nacht für einen Stromausfall gesorgt. Um die Kabel dort zu klauen, legten die Diebe vorher einen Schalter in einem Werksgebäude um, so die Polizei. Dadurch hatten gut 900 Haushalte für ungefähr 2 Stunden keinen Strom, hieß es. Die Diebe wurden bisher noch nicht gefasst. Auch nach fast einer Woche bleibt der Flughafen Catania auf Sizilien vorerst geschlossen. Am Wochenende war der Ätna ausgebrochen und laut Vulkanologen vor Ort könne man nicht wissen, wie lange die Aktivität des Vulkans noch andauern werde. Das Flugverbot am größten Flughafen auf Sizilien wurde deswegen jetzt nochmal verlängert. Bis Freitag 2 Uhr nachts sind dort keine Starts und Landungen möglich. Tausende Urlauber sitzen immer noch auf Sizilien fest. Viele sollen inzwischen aber schon zu anderen Flughäfen auf der Insel gefahren sein, um von dort abzureisen. Und das waren die Nachrichten mit Sarah Heinz.
2: Das Wetter für Aachen und die Region. Heute scheint wieder den ganzen Tag die Sonne. Entsprechend wird sehr warm, 33 bis 36 Grad. Die Nacht kühlt sich erst in den Morgenstunden ab. Auch der Freitag wird sonnig. Mit 34 bis 37 Grad wird es noch heißer. Am Samstag kippt es dann. Im Tagesverlauf zieht es sich zu. Nachmittags und abends muss dann mit einzelnen Schauern gerechnet werden. Mit 30 bis 33 Grad wird es dann schwülwarm. Der beste Verkehrsservice, da haben wir von den Autobahnen im Moment keine Stör- oder Stau.

0: Hallo zusammen. Wir beschäftigen uns ja diese Woche ein bisschen ausführlicher mit dem Thema Dürre. Das ist in NRW ja gerade an allen Ecken und Enden zu spüren. Und bis zu 40 Grad sollen es ja morgen wieder werden. Dazu kein Regen. Bundesumweltminister Carsten Schneider will jetzt, dass Deutschland besser auf künftige Hitzewellen vorbereitet ist. Und deswegen will er jetzt das Grundgesetz ändern. Der Schutz vor Hitze soll so eine gemeinsame Aufgabe von Bund, Ländern und Kommunen werden. Bisher war das Ländersache. Und das ist auch nötig, denn der Klimawandel ist in vollem Gange. Thorsten Ortmann mit Antworten auf die wichtigsten Fragen.
1: Erleben wir gerade bloß eine Hitzewelle oder ist das schon der Klimawandel?
2: Der Klimawandel spielt eine zentrale Rolle. Er verstärkt nämlich Extremwetterlagen. Zum Beispiel, weil durch die Erderwärmung mehr Wasser verdunstet, sagt Andreas Brömser vom Deutschen Wetterdienst.
3: Durch die ganze Natur wird mehr Wasser verbraucht. Und das führt eben langfristig dazu, dass solche längeren und intensiveren Hitze- und Trockenheitsphasen häufiger werden.
2: Gleichzeitig gibt es auch mehr Starkregen während und nach Dürrephasen, so der Experte. Überschwemmungen nehmen zu.
1: Was sind die Folgen für Menschen und Tiere?
2: Hitze belastet den Kreislauf. Das bekommen vor allem ältere und kranke Menschen zu spüren. Allein in diesem Jahr hat die Hitze deutschlandweit 12.500 Todesopfer gefordert, so die Analyse vom Robert-Koch-Institut. Dazu heizen Innenstädte immer mehr auf, neue Krankheiten entstehen. Monika Raschke vom Bund Umwelt- und Naturschutz Deutschland.
4: Jedes Jahr kommen wieder neue exotische Tiere aus dem Mittelmeerraum, aus Afrika nach Mitteleuropa und verbreiten Krankheiten, die wir bisher gar nicht kannten.
2: Waldgebiete sterben ab, die Ernte fällt geringer aus. Gerade in Entwicklungsländern ein großes Problem. Die Wirtschaft leidet durch Niedrigwasser in den Flüssen. Viele Produkte werden dadurch teurer. Und viele Tiere hungern und überleben lange Dürrephasen nicht, weil Böden und Auen austrocknen und Futter fehlt.
1: Könnte der Regen am Wochenende die Dürre beenden?
2: Der bisher vorhergesagte Regen reicht nicht, um die ausgetrockneten Böden länger feucht zu halten. Dazu müsste es über einen längeren Zeitraum regelmäßig regnen. Das ist zurzeit aber nicht in Sicht.
1: Wie könnten wir uns auf die Folgen des Klimawandels vorbereiten?
2: Die Erderwärmung muss begrenzt werden durch weniger CO2-Ausstoß. Außerdem wird es künftig darauf ankommen, Regenwasser besser im Boden zu halten. Birgit Königs vom Naturschutzbund Deutschland.
5: Wenn wir da dieses Konzept der Schwammstadt konsequenter umsetzen, ne? Wasser, Regenwasser speichern, gucken, dass es nicht einfach im Gully abfließt. Vor allen Dingen Boden entsiegeln, also dass der Boden wieder offen ist und auch Wasser aufnehmen kann. Aus Sicht der Naturschutzverbände muss da deutlich mehr passieren.
0: Also ihr hört es, das Thema Dürre in NRW und auch grundsätzlich das Thema, wie können wir uns künftig vor Hitzewellen schützen, das wird uns noch länger beschäftigen. Thorsten Ortmann war das mit den Infos. Danke dir.
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1: Mit Maja Kruse, schönen guten Tag. Wegen der Hitze startet die Stadt Aachen heute das Pilotprojekt Aachen abkühlen. Morgen und übermorgen sollen deshalb an den Marktplätzen in Brand und Haaren und am Elsassplatz Düsenschläuche für Abkühlung sorgen. Sie versprühen feinen Wassernebel. Zum Einsatz kommen die Schläuche immer dann, wenn der Deutsche Wetterdienst vor starker oder extremer Hitze warnt. Die Testphase läuft erstmal diesen und nächsten Monat. Den Wassernebel könnt ihr jeweils von 13 bis 17 Uhr testen. Die Aachener CDU-Bundestagsabgeordnete Katharina Dos Santos-Vinz soll neue Fraktionsmanagerin der Union im Bundestag werden. Der neue Fraktionschef Thorsten Frey hat die 32-Jährige für den wichtigen Posten vorgeschlagen. Das Amt ist frei geworden, weil Kanzler Friedrich Merz den bisherigen Amtsinhaber Steffen Bilger zum Verkehrsminister gemacht hat. Dos Santos-Vinz sitzt seit 2021 im Bundestag. In der Unionsfraktion war sie schon parlamentarische Geschäftsführerin. Gewählt werden soll sie Anfang September nach der Sommerpause. Alemannia Aachen hat einen neuen Rechtsverteidiger. Kaspar Kuschierski kommt auf Leihbasis vom Zweitligisten VfL Bochum an den Tivoli. Der 19-Jährige ist in Aachen geboren und durchlief in Bochum alle Jugendmannschaften. Mit 17 gab er sein Bundesliga-Debüt und spielte 19 Mal für deutsche Junioren-Nationalteams. Trainer Mersat Selimbegovic freut sich auf den Neuzugang und lobt dessen Erfahrung für sein Alter. Kuschierski bleibt für die laufende Saison in Aachen. Das Wetter für Aachen und die Region. Heiße Tage und Nächte liegen wieder vor uns. Heute bis zu 36 Grad in der Spitze. Die Nacht wird auch nur so semi-angenehm bei 15 bis 21 Grad. Morgen dann noch heißer als heute. Wir erreichen 34 bis 37 Grad. Der beste Verkehrsservice für Aachen und die Region. Ihr werdet geblitzt, unter anderem in Aachen auf dem Luxemburger Ring und auf der Behrensberger Straße in Richterich, dann noch in Alsdorf auf dem Übacher Weg und in Stolberg einmal auf der Kockerillstraße und am Breiniger Berg. Das war nicht alles. 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Wenn ihr noch was gesehen habt, dann gerne melden, einfach anrufen oder eine WhatsApp schreiben. Das könnt ihr beides unter der 02405 42 56 0.
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2: So, und wie esst ihr eigentlich euer Eis so? Im Becher oder mit Waffel? Also ich verstehe ja diese Becher nicht. Die kann man doch nicht essen, das macht doch gar keinen Sinn. Ich bin zu 100% Team Waffel.
3: Die Waffel, das ist das Letzte, was man im Mund hat. Und das muss auch gut schmecken.
2: Ja, das war Ulf Jaspert von einem Familienunternehmen hier aus NRW. In NRW werden nämlich Eiswaffeln für ganz Europa produziert. Krass, oder? Und da haben wir direkt mal vorbeigeschaut. Wie das war, das hört ihr in einem Viertelstündchen hier bei mir. Ich bin Laura Potting, hallo zusammen.

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0: warm, wärmer NRW gerade. Es ist Wahnsinn. Oder ist das warm? Weiter tagsüber Temperaturen über 30 Grad, weit über 30 Grad. Da kannst du dich eigentlich nur noch bis oben hin mit Eis vollstopfen und von innen kühlen. Am besten Eis, schön mit einer Waffel, ne? Und diese Waffeln, ne, in denen wir unsere Eiskugeln haben, die werden sogar für ganz Europa bei uns in NRW produziert. Das Familienunternehmen Fria produziert seit über 100 Jahren in Hamm Eiswaffeln. Mittlerweile schon in der 4. Generation. Und die Kollegin Kim Klages war vor Ort und hat gemeinsam mit Ulf Jaspert und Sina Jaspert mal hinter die Kulissen geschaut.
1: Es duftet direkt.
2: Ja, natürlich.
1: Oh, Wahnsinn. Sina, was für unterschiedliche Waffeln gibt es denn?
3: Es gibt gepresste und gedrehte Hörnchen. Gepresste Hörnchen ist das, was man typischerweise vom Softeis kennt, als diese kleinen Becherchen.
1: Das sind die, die so ein bisschen nach Pappe schmecken, ne?
3: Genau. Und es gibt gedrehte, das sind eben diese typischen Süßen, die man aus der Eisdiele kennt.
2: Also der Teig wird zubereitet und dann mit dem Teigtopf direkt an die Maschine gefahren, läuft dann über die Pumpe auf die Backplatten.
1: So. Das sieht aus wie erst so kleine Pancakes, die dann flach gedrückt werden.
2: Und mit diesen Mitnehmerarmen in die sogenannte Wickelform geführt wird. Wenn man die Waffeln hier vorne, wenn die aus dem Ofen kommen, zusammenschieben würde, da sind die noch sehr heiß, die würden ineinander kleben.
1: Hast du denn über die Jahre auch so eine Lieblingswaffel?
3: Ja, ist tatsächlich sehr gerne die glutenfreien Waffeln. Die sind süßer, die finde ich super lecker.
1: Jetzt darf ich mir einfach eine nehmen.
2: Nehme eine raus.
1: Und die ist sogar noch warm, frisch aus dem Ofen. Schmeckt richtig lecker. Schön süß. Also ich muss auch ehrlich sagen, ich habe noch nie so eine Waffel ohne Eis gegessen. Aber jetzt, wenn man da so reinbeißt und die isst, dann braucht man eigentlich fast gar kein Eis.
0: Ich hoffe, Kim hat dran gedacht, uns auch Waffeln mitzubringen. Kim, wenn du das hörst, beeil dich. Ich habe Hunger.

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1: Mit Sarah Heinz, guten Tag. Das Niedrigwasser in unseren Flüssen stellt nicht nur die Schiffe vor große Herausforderungen, sondern auch die Wasserversorgung. Fachleute sagen, dass wir uns an solche extrem Niedrigwasserphasen gewöhnen müssen. Thorsten Adolfs aus dem News-Team, was kann denn getan werden, damit Flüsse in Zukunft widerstandsfähiger werden?
2: Also viele Experten setzen darauf, das Wasser in Zukunft besser zu speichern, statt es einfach abfließen zu lassen. Das könnte über technische Speicher wie Stauseen funktionieren. In ihnen könnte das Wasser für trockene Monate aufbewahrt werden. Aber auch die Natur hilft uns, intakte Auen und Moore funktionieren wie ein Schwamm. Sie saugen Wasser auf und geben es dann nach und nach wieder ab. Der Naturschutzbund NABU fordert deshalb, Flüssen wieder mehr natürlichen Raum zu geben, statt sie nur als reine Transportwege zu optimieren.
1: Was wird denn zu dem Plan gesagt, die Fahrrinnen für Schiffe tiefer zu baggern? Hilft das nicht zumindest der Wirtschaft?
2: Für die Binnenschifffahrt wäre eine tiefere Fahrrinne sicher ein Gewinn, weil Schiffe so mehr Ladung transportieren könnten. Aber der NABU warnt, dass das keine kluge Lösung gegen das Niedrigwasser selbst

0: gedacht sei. Solche Vertiefungen könnten die ökologischen Probleme sogar verschärfen, weil sie die Strömung verändern und so den Grundwasserspiegel absinken lassen können. Im Moment versucht die Schifffahrt vermehrt moderne, niedrigwasseroptimierte Schiffe einzusetzen, die weniger Tiefgang brauchen. Vom Bundesverband der deutschen Binnenschifffahrt kommt deshalb auch die Forderung an den Bund, den Umbau solcher Spezialschiffe finanziell zu unterstützen.
1: Danke für die Infos, Thorsten. Mehr Meldungen jetzt in der Zusammenfassung. Die Deutsche Bahn will nicht nur Zugbegleiter mit Bodycams ausstatten, sondern auch das Personal an unseren Bahnhöfen. Ziel ist es, die Mitarbeitenden besser zu schützen, hieß es aus der Konzernspitze. Das Tragen einer solchen Kamera soll demnach aber freiwillig sein. Das Ebola-Virus in der Demokratischen Republik Kongo droht sich bald schneller auszubreiten als beim bisher schlimmsten Ausbruch vor knapp 10 Jahren. Das teilte die WHO mit. In den letzten Monaten sind von den knapp 4.400 gemeldeten Fällen über 2.000 tödlich geendet. Gegen den AfD-Bundestagsabgeordneten Maximilian Krah wurde ein Haftbefehl erlassen. Das bestätigte eine Sprecherin vom Amtsgericht Chemnitz. Laut Medienberichten geht es um offene Prozesskosten aus einem Rechtsstreit mit dem Satiriker Jan Böhmermann. Krah hat angekündigt, die offene Summe begleichen zu wollen. Die meisten Menschen in Deutschland sind grundsätzlich offen für den Einsatz von KI. In den Bereichen Finanzen und Versicherungen würden sich aber nur die wenigsten auf künstliche Intelligenz verlassen. Das hat eine neue Forsa-Umfrage im Auftrag des Kreditkartenanbieters Visa gezeigt. 68% der Befragten wollen ihre Finanzen oder Versicherungen demnach nicht durch eine KI verwalten lassen. Bei Geldanlagen waren sogar 86% dagegen. Viele gaben an, dass sie nicht wollen, dass die KI Zugang auf ihre persönlichen Daten bekommt. Beim digitalen Bezahlen per Smartphone ist die Skepsis dagegen zurückgegangen. Das hält inzwischen mehr als jeder zweite Deutsche für sicher. Und das waren die Nachrichten mit Sarah Heinz.
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3: Und so wird's das Wetter für Aachen und die Region. Heute scheint wieder den ganzen Tag die Sonne. Entsprechend auch sehr warm. 33 bis 36 Grad. Die Nacht wird klar, aber erst in den Morgenstunden noch wirklich kühl. Auch morgen wird sonnig. 37 Grad und der Samstag schmiert dann ein bisschen ab. Nachmittags und abends kann es einzelne Schauern geben. 30 bis 33 Grad. Das heißt, es wird mit der Feuchtigkeit dann zusammen schwülwarm. 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Keine Staumeldungen von den Autobahnen, aber es wird geblitzt. Sie stehen in Aachen auf der Haarener Gracht, der Peterstraße oder der Weißhausstraße, in Alsdorf auf der Würselner Straße, Eschweiler die Aachener, in Rötchen die Hahner Straße oder die Jägerhausstraße in Simmerath. Da sind noch mehr Blitzer. Alle Staus und alle Blitzer findet ihr in der Antenne AC App oder bei uns im Web. Und wenn ihr auch was gesehen habt, gebt das gerne durch 02405 42 56 0. Danke fürs Bescheid sagen. Und wenn ihr unterwegs seid, eine gute Fahrt. Wir haben 3 Hits am Stück für euch zum Einstieg in Antenne AC am Nachmittag. 2 ganz aktuelle und dazwischen eingekuschelt. Einer aus den 90ern. Save Me Tonight, Jennifer Lopez und David Guetta ist von diesem Jahr. Der 90er kommt von Big Mountain, Baby, I Love Your Way. Und das hier ist ganz, ganz frisch. Sorry, Papi, Topic Becky G. Ich bin Ralf Raspe. Hallo zusammen.

0: jetzt neu bei uns.
1: Jennifer Lopez und David Guetta,

0: Jennifer Lopez, David Guetta, Save Me Tonight um 14:15. Wenn ihr das mal zwischendurch wissen wollt, lasst uns diese Stunde bitte doch einmal über das Ereignis von gestern sprechen, über die Sonnenfinsternis. Das war schon spektakulär, oder? Wer jetzt Blut geleckt hat oder sie verpasst hat, die nächste kommt schneller als man denkt. In knapp einem Jahr, nämlich am 2. August 27, da wird es mitten am Tag dunkel. Eine vollständige Sonnenfinsternis also, nur eben nicht bei uns, sondern etwas weiter südlich. Simeon Müller, wo muss ich denn in einem Jahr hin?
1: Also da gibt es vor allem drei Optionen. Entweder der südlichste Punkt von Spanien, also Tarifa, da bleibt es für satte 4 Minuten 40 komplett dunkel. Oder auf der anderen Seite des Mittelmeers, der Norden Marokkos, da sind es dann sogar knapp 5 Minuten. Und wer sagt, das reicht mir noch nicht, da hätte ich noch Ägypten im Angebot. In Luxor am Nil verschwindet nämlich die Sonne über 6 Minuten lang hinter dem Mond. Die längste Finsternis dieses Jahrhunderts.
0: Ja, und auch die längste Reise von hier so gesehen. Die Spanier sind besonders gesegnet. 3 Sonnenfinsternisse am Stück. Dieses Jahr war gerade am 27 und 28 gibt es dann nochmal eine, das sogenannte Iberische Trio. Wer jetzt aber nicht ganz so weit weg will, was kriegen wir denn hier in Deutschland davon mit?
1: Ja, deutlich weniger, ehrlich gesagt. Je nach Ort werden nur so etwa 40-55% der Sonne verdeckt. Gestern Abend war es ja überall in Deutschland über 80%. Dafür ist der Zeitpunkt aber viel angenehmer. Es ist am späten Vormittag, so zwischen 10 und 12 Uhr. Und da steht die Sonne ein bisschen höher am Himmel und man braucht keinen freien Blick zum Horizont wie gestern. Wer aber trotzdem das ganz große Kino auch wieder in Deutschland haben will, der muss sich noch ein bisschen gedulden, denn die nächste totale Finsternis ist bei uns erst 2081.
0: Merke ich mir jetzt einfach. Da wir ja nun wissen, wie rar und kostbar die Sonnenfinsternisbrillen sind, heben wir die natürlich auf. Aber wirklich dann beim nächsten Mal nochmal gucken, ob da Kratzer drauf sind oder ob sie vielleicht sogar gebrochen sind. Augenlicht ist einfach zu wertvoll. So, besorgter Zeigefinger wieder runter. Hier ist Musik für euch von Mary Blige, Family Affair, Antenne AC am Donnerstag.

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1: Guten Tag. Wegen der Hitze heute und morgen in Aachen und der Region haben die Städte Aachen und Würselen Tipps herausgegeben. Die Stadt Aachen bietet nach wie vor an 6 Verwaltungsgebäuden und der Stadtbibliothek kostenloses Trinkwasser an. Dazu spenden 4 öffentliche Brunnen rund um die Uhr Wasser. In Würselen installiert die Stadt weitere Trinkwasserbrunnen, bringt Sonnensegel an Schulen und Kitas an und plant langfristig mehr Grün im Stadtgebiet. Die Einzelheiten haben wir für euch auf Antenne CDE verlinkt. In der Region ist der Bahnverkehr gestört zwischen Herzogenrath-Kohlscheid und Aachen-West. Dort muss aktuell ein defektes Signal repariert werden. Es gibt Verspätungen und Teilausfälle, voraussichtlich bis etwa 16 Uhr. Betroffen sind der RE4 Aachen-Dortmund, der RE18 Aachen-Lüttich und die Euregiobahn RB20. Bei der Reit-WM in Aachen stehen heute die Vielseitigkeit und das Voltigieren auf dem Programm. In der Vielseitigkeit geht es im Stadion 2 seit dem Vormittag und noch bis etwa 17 Uhr um die Dressur-, Team- und Einzelwertung. Die Voltigierer sind seit dem Morgen und noch bis kurz nach 18 Uhr im Stadion 3 mit ihren Pflichtprogrammen zu sehen. Und beim WM-Special auf dem Aachener Markt treten heute ab 20.30 Uhr The Maestro and the European Pop Orchestra auf. Die kombinieren Klassik und Pop. Gleich 2:30. Soweit die Meldungen. Ich bin Olaf Theissen.
0: Danke, Olaf. Ich war gerade von meinem eigenen 14.30 Uhr so erschrocken, so akademisch kenne ich mich überhaupt nicht. Also 2:30, ne?
2: Ja, easy.
0: Ist ja dein erster Tag, ich wollte dich nicht schocken. Das Wetter für Aachen und die Region. Heute scheint wieder den ganzen Tag die Sonne. Also sehr warm, 33 bis 36 Grad. Die Nacht auf Freitag wird klar. Es kühlt sich aber so richtig erst in den Morgenstunden ab. Morgen auch sehr sonnig, 34 bis 37 Grad. Am Samstag kann es aber dann im Nachmittag Gewitter geben. Bleibt aber schwülwarm. Nein, nicht Gewitter, aber es kann Schauer geben. Der beste Verkehrsservice für Aachen und die Region. Wir haben im Moment keine Störmeldungen von den Autobahnen, aber es wird geblitzt. In Aachen sind es gerade nur noch mal 3 Stück. Vielleicht kramen die gerade um. Behrensberger Straße, Luxemburger Ring und Adenauer Allee. In Alsdorf haben wir den Übacher Weg, in Eschweiler die Aachener Straße. In Röhrchen stehen sie auf der Hahner Straße, in Simmerath auf der Elde 166 oder in Würselen auf Mauerfältchen. Alle Staus, alle Witzer findet ihr in der Antenne AC App oder bei uns im Web. Gerne auch schon mal vor der Fahrt reingucken. Und wenn ihr selber was gesehen habt, dann meldet euch bei uns 02405 42 56 0. Einfach eine WhatsApp schicken. Dankeschön fürs Bescheid sagen.
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0: Unsere Sonnenfinsternis war in einer Parzelle. In Spanien war die komplett. Wie haben die Menschen das erlebt? Haben wir gefragt. Hier ist Ralf Raspe. Schönen Nachmittag.
4: Grüß

0: Calvin Harris und Rihanna bei uns. Wir gucken nochmal auf gestern. Die Städteregion trug gestern schwarz. Schwarze Brillen, um die Sonnenfinsternis zu beobachten. Wie zu erwarten sind Facebook und Insta heute voll mit coolen Bildern von der Sonnenfinsternis und von euch. Unsere Sonnenfinsternis war ja eine partielle. Das volle Paket gab es gestern in Spanien. Da waren tausende Leute extra für angereist. Und hat es sich gelohnt? Wir haben deutsche Urlauber am Ballermann gefragt, wie es ihnen gefallen hat.
1: Es war einfach nur genial, sehenswert, ein absolut tolles Erlebnis. Und das heute hier auf Malle. Ist geil, oder?
2: Phänomenal, beeindruckend. Alle Superlative, die dir einfallen könnten.
3: Alle waren begeistert. Es wurde geklatscht, alle haben zusammengehalten.
4: Also ich war ziemlich geflasht, weil ich glaube, die letzte, wo ich gesehen habe, da war ich 8. Also da kann man nicht mehr dran erinnern.
3: Das war magisch.
5: Ich habe vor über einem Jahr in Deutschland gegoogelt, wann so ein Ereignis stattfindet und habe dann im Oktober hier mit meinem Kumpel das alles hier gebucht.
3: Der perfekte Moment.
6: Klasse, werde ich mich in 30 Jahren noch dran erinnern.
0: Also alles richtig gemacht. Spanien hat noch zwei Sonnenfinsternisse. 27 im August, 28 im Januar. Wenn ich so weit reisen möchte, 2048 und 2075 gibt es in Deutschland wieder partielle Eklipsen. Und 2081 gibt es dann eine totale Sonnenfinsternis. Boah, da freue ich mich so richtig drauf. Wie es ist, wenn man im Sommer schwitzt, wissen wir. Wie es ist, wenn man sich im Winter auf den Sommer freut, hört ihr jetzt von Pohlmann. Wenn jetzt Sommer wäre, ist er doch. 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
1: Mit Sarah Heinz, guten Tag. Wer gerade erst in den Job startet, bekommt oft einen befristeten Vertrag, obwohl die Zahl dieser Jobs insgesamt sinkt. Das zeigen Zahlen des Statistischen Bundesamts. Thorsten Adolfs aus dem News-Team, was steht in der Statistik denn genau drin?
2: Also bei denjenigen, die zwischen 15 und 25 sind, ist die Wahrscheinlichkeit für einen befristeten Vertrag am größten. Fast jeder Fünfte in dieser Altersgruppe arbeitet befristet. Und das sind deutlich mehr als in den anderen Altersgruppen. Das sorgt gerade zum Berufsstart bei vielen für Unsicherheit, vor allem in Unis oder im Gastgewerbe sind Zeitverträge an der Tagesordnung. Diejenigen, die sich freiwillig für so eine Stelle entscheiden, sind die absolute Ausnahme. Für die meisten ist das eher eine Notlösung, weil es in solchen Situationen schwer ist, langfristig zu planen und zum Beispiel eine Wohnung zu finden.
1: Und dann ist da ja auch noch der Faktor KI, der es vielen Berufseinsteigern schwer macht.
2: Ja, das IFO-Institut hat bei über 3000 Firmen in Deutschland nachgefragt und da hieß es, dass viele Unternehmen damit rechnen, dass die Löhne durch den Einsatz künstlicher Intelligenz eher sinken statt steigen. Und besonders hart trifft es laut der Umfrage Leute, die noch nicht so lange im Job sind. Egal ob mit oder ohne Studium, etwa die Hälfte der Betriebe geht davon aus, dass hier beim Gehalt der Rotstift angesetzt wird. Vergleichsweise gute Chancen gibt es nach Angaben der Internationalen Arbeitsorganisation ILO in technischen und wissensintensiven Berufen, wie dem Ingenieurwesen oder im Gesundheitssektor. Gefragt sind bei der Jobwahl in Zukunft vor allem digitale Kenntnisse, ein scharfer Blick für die Kontrolle von KI-Ergebnissen und die Fähigkeit, selbst zu beurteilen, wo der Mensch unersetzbar bleibt.
1: Danke, Thorsten, für die Infos. Noch mehr Themen jetzt kurz und kompakt. Wegen der wirtschaftlichen Folgen durch das Niedrigwasser hat der Bundesverband der deutschen Binnenschifffahrt jetzt

0: Drei-Punkte-Plan vorgelegt. Der sieht auch vor, dass die Fahrrinnen im Rhein an mehreren Stellen ausgebaut werden sollten. Der NABU ist dagegen, er fordert stattdessen, Wasser besser zu speichern, zum Beispiel über Stauseen. In Australien zeigt das beschlossene Social-Media-Verbot für unter 16-Jährige erste Wirkung. Facebook-Mutterkonzern Meta soll nach australischen Angaben inzwischen über 750.000 Accounts auf Instagram und Facebook gesperrt haben. Die Altersüberprüfung von Usern bleibe laut Meta aber schwierig. Am Flughafen Köln-Bonn wurde gestern offenbar kurz der Flugbetrieb gestört. Bis zu 5 Drohnen sollen gesichtet worden sein, sagte die Bundespolizei. Ob es sich dabei um mehrere oder immer um dieselbe gehandelt habe, sei unklar. Der Drohnenpilot wurde inzwischen festgenommen, gegen ihn wurde ein Ermittlungsverfahren eingeleitet. Die Mehrheit in Deutschland will, dass mehr gegen den Klimawandel getan wird. Das zeigt eine neue Studie der Bertelsmann Stiftung. 54% der Befragten wünschen sich demnach mehr Geld für Klimaschutz, Energie und Verkehrswende. Ungefähr genauso viele fordern einen kompletten Ausstieg aus fossiler Energie. Die Studie hat aber auch gezeigt, wie gespalten wir beim Thema sind. 11% sagen, dass sie nicht daran glauben, dass es den Klimawandel überhaupt gibt. Und fast 40% befürchten, dass durch den Klimaschutz finanzielle Nachteile entstehen könnten, auch für sich selbst. Die Studienmacher fordern deswegen eine Klimapolitik mit bezahlbaren Alternativen und fair verteilten Lasten. Und das waren die Nachrichten mit Sarah Heinz.
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2: Und so wird's für Aachen und die Region das Wetter. Heute wieder ganz viel Sonne, entsprechend warm, 33 bis 36 Grad. Die Nacht auf Freitag wird klar, aber so richtig kühl auch erst in den Morgenstunden. Auch der Freitag wird sonnig bis 37 Grad. Am Samstag zieht es sich aber im Tagesverlauf zu. Nachmittags und abends muss dann sogar auch mit einzelnen Schauern gerechnet werden. Und weil es eben feucht wird, ist es auch schwülwarm bis 33 Grad. Der beste Verkehrsservice, wir haben eine Warnmeldung von der A4 Köln Richtung Herlen-Aachen. Zwischen Merzenich und Düren, da besteht Gefahr durch eine ungesicherte Unfallstelle. Fahrt da bitte auf jeden Fall vorsichtig. Es wird geblitzt in Aachen auf der Behrensberger Straße oder dem Luxemburger Ring. In Alsdorf auf dem Übacher Weg, in Eschweiler auf der Aachener Straße. Wir haben eine Blitze stehen in Simmerath auf der L166, das ist bei Ruhrberg, oder in Stolberg am Breiniger Berg. Alle Staus und Blitzer findet ihr in der Antenne AC App oder bei uns im Web. Und wenn ihr auch etwas gesehen habt, dann meldet das sehr gerne. Gibt's durch 02405 42 56 0. Danke fürs Bescheid sagen und wenn ihr unterwegs seid, eine gute Fahrt. Wir haben 3 Hits am Stück für euch zum Einstieg in die neue Stunde. Wir haben Kato featuring John, Turn the Lights Off, da geht's richtig ab. Frozen, Madonna, den Song können wir jetzt mal ganz genüsslich über die Stirn reiben bei den Temperaturen. Und der smarte Benson Boone, Sorry, I'm Here for Someone Else. Und gleich reden wir noch über die Eschweiler Wiesen. Ich bin daraus bereit. Servus miteinander.
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1: Guten Tag. In Herzogenrath-Merkstein ist heute Morgen ein Känguru unterwegs gewesen. Das Tier ist gegen 8:30 gemeldet worden von einem Mann, der es vorher schon 1,5 Stunden lang an der Gallenkirchener Straße einfangen wollte. Die Polizei hat das Känguru dann an der Comeniusstraße gesehen. Dort wurde es schließlich mit einem Netz geschnappt. Woher das Känguru stammte, ist noch unbekannt. Wegen der Hitze heute und morgen in Aachen und der Region haben die Städte Aachen und Würselen Tipps herausgegeben. Die Stadt Aachen bietet nach wie vor an 6 Verwaltungsgebäuden und der Stadtbibliothek kostenloses Trinkwasser an. Dazu spenden 4 öffentliche Brunnen rund um die Uhr Wasser. In Würselen installiert die Stadt weitere Trinkwasserbrunnen, bringt Sonnensegel an Schulen und Kitas an und plant langfristig mehr Grün im Stadtgebiet. Die Einzelheiten haben wir für euch auf antenna.ac.de verlinkt. In der Region ist der Bahnverkehr gestört zwischen Herzogenrath-Kohlscheid und Aachen-West. Dort muss aktuell ein defektes Signal repariert werden. Es gibt Verspätungen und Teilausfälle voraussichtlich noch bis etwa 16 Uhr, also rund eine halbe Stunde lang. Betroffen sind der RE4 Aachen-Dortmund, der RE18 Aachen-Lüttich und die Euregiobahn RB20. Gleich 3:40. Soweit die Meldungen. Ich bin Olaf Theissen.
0: Danke, Olaf. Wir gucken aufs Wetter für Aachen und die Region. Sonne den ganzen Tag, entsprechend auch sehr warm. 33 bis 36 Grad. Die Nacht auf Freitag bleibt klar. Es kühlt sich aber erst in den Morgenstunden mal so richtig ab. Der Freitag selber sonnig bis 37 Grad. Am Samstag zieht es sich aber im Tagesverlauf zu. Da kann es dann nachmittags und abends auch einzelne Schauer geben bis 33 Grad und dann eben wegen der Feuchtigkeit schwülwarm. Der beste Verkehrsservice, wir haben 2 Störmeldungen für euch. Einmal die A4 von Herlen Aachen Richtung Köln. Zwischen Aachen-Laurensberg und Aachen-Zentrum, da besteht Gefahr durch einen Fahrradfahrer auf der Fahrbahn. Und dann die A4 in Gegenrichtung von Köln Richtung Herlen. Zwischen Merzenich und Düren Gefahr durch eine ungesicherte Unfallstelle. Wir haben Blitzer für euch. In Aachen auf der Berensberger Straße der Müxenburger Ring. In Alsdorf der Übacher Weg, in Rötchen die Hahner Straße, in Simmerath die L166 bei Ruhrberg oder in Würseln Mauerfältchen. Alle Staus und alle Blitzer findet ihr in der Antenne AC App oder bei uns im Web. Und wenn ihr auch etwas gesehen habt, gebt das gerne durch 02405 42 56 0. Nur WhatsApp. Dankeschön fürs Melden.
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0: AC am Donnerstag und Donnerstag ist Filmtipp-Tag.
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0: Gerade waren wir noch auf der Eschweiler Wiesen, jetzt sind wir in Niederbayern, also so eine Art Heimatkrimi.
2: Grüß Gott, Eberhofer. Das ist mein Kollege Birkenberger. Grüß Gott.
0: Schon zum 10. Mal ermittelt Sebastian Bezel als Dorfpolizist Franz Eberhofer in Niederbayern. In Steckerfisch-Fiasko hat es mit mächtigen Familienclans und zerstrittenen Golfclub-Mitgliedern zu tun.
3: Geht's noch? Was soll denn das? Nenn erstmal die Regeln, du Golfgnom!
0: Als wäre das Chaos in Niederkaltenkirchen nicht schon perfekt, geht auch noch die Oma in Kur. Gut, dass die neue Haushaltshilfe Julika, ganz zur Freude von Papa und Leopold, für Ordnung auf dem Hof sorgt. Dann liegt plötzlich der örtliche Steckerfischkönig mausetot auf dem neu errichteten Golfplatz. Und so kümmert sich Eberhofer neben dem Mord auch um Partnerin Susi. Die will nämlich Bürgermeisterin werden.
4: Sie können doch nicht einfach hergehen und ihr Plakat über meins drüber pappen.
0: Das geht aber schon, gell? Auch der 10. Eberhofer Provinzkrimi hat viel Herz und Humor. Die Mordgeschichte ist zugegebenermaßen ein bisschen dünn, aber lachen kann man ganz bestimmt.
4: Wir sind keine Trottel. Und wenn Sie nicht kooperieren, dann machen wir Ihnen das Leben zur Hölle.
0: Jawohl, Steckerfisch-Fiasko heute Abend um 19.15 Uhr im Edenpalast in Aachen.
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Musik von Somber, Homebreaker, auf Antenne AC. Und hier kommt die Musik, die ausspricht, was wir eigentlich alle wünschen, When the Rain Begins to Fall. Wenn es doch mal regnen würde, tut's ja nicht. German Jackson, Piers Adora, vielleicht ja morgen Nachmittag, aber ob das reicht. Gleich nach 16 Uhr gibt's die Rad-WM News mit James Schendowski. Ich bin Ralf Raspe. Bis

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1: Mit Sarah Heinz. Guten Tag. Es gibt eine gute und eine schlechte Nachricht aus der Landwirtschaft. Die schlechte: wegen der anhaltenden Dürre werden die Ernten wohl kleiner ausfallen. Die gute: Totalausfälle wird es nicht geben. Das gute Wetter im Frühling hat größere Schäden verhindert. Zu dieser Einschätzung kommt der zuständige Raiffeisenverband. Mehr dazu von Marc Weiß.
2: Seit Beginn der Dürre Mitte Juni seien schon rund 3 Millionen Tonnen Getreide und Raps verloren gegangen, meldet der Verband, und noch immer ist kein Regen in Sicht. Trotzdem würden am Ende wohl 40,6 Millionen Tonnen Getreide geerntet. Das sind 5 Millionen weniger als im vergangenen Jahr. Und damit wäre es eine unterdurchschnittliche, aber ausreichende Ernte, dank der guten Bedingungen im Frühling. Aber auch wenn Verbraucher jetzt beruhigt sein können, bedeutet die Dürre für einzelne Landwirte eine Katastrophe. Darauf wies auch Bundesagrarminister Rainer hin. Rainer sagte, hinter den ausgetrockneten Feldern stehen Familien, die um ihre Ernte, ihre Einkommen und teilweise auch um ihre Zukunft bangen. Das betrifft vor allem die Tierhaltung, denn hier kommt die eingeschränkte Binnenschifffahrt als Problem noch dazu. Futtermittel werden größtenteils als mit Schiffen transportiert. Ob es Hilfen gibt, ließ Rainer noch offen. Dafür sind bei Extremwetter erstmal die Länder zuständig. Erst wenn die Situation als ein Ereignis von nationalem Ausmaß eingestuft wird, springt auch der Bund ein.
1: Danke, Marc, für die Infos. Noch mehr wichtige Meldungen jetzt im Überblick. Viele junge Menschen haben es aktuell schwer auf dem Arbeitsmarkt. Gerade zum Jobstart werden vielen nur befristete Verträge angeboten. Laut Deutschem Gewerkschaftsbund sorgt das für viel Unsicherheit, denn auch die Zukunftsplanung werde dadurch erschwert. Zusätzlich wird gerade bei Berufseinsteigern beim Gehalt gespart. Das geht aus einer aktuellen IFO-Studie hervor. In der Union soll offenbar zum ersten Mal eine Frau parlamentarische Geschäftsführerin der Fraktion im Bundestag werden. Fraktionschef Frei hat die CDU-Abgeordnete Katharina dos Santos-Vinz vorgeschlagen. Sollte sie im September gewählt werden, würde sie den Posten vom jetzigen Bundesverkehrsminister Bilger nachbesetzen. In mehreren Bundesländern enden dieses Wochenende die Sommerferien. Nicht bei uns in NRW, trotzdem rechnet der ADAC auch bei uns mit mehr Verkehr auf den Autobahnen, vor allem am Sonntag. Zu den staugefährdeten Strecken zählen demnach nämlich auch die A1 zwischen Hamburg und Köln und die A3 zwischen Oberhausen und Passau. Die wirtschaftliche Lage sorgt weiter dafür, dass nicht so viel Geld ausgegeben wird, vor allem nicht viel Geld auf einmal.

0: Nach einer Umfrage im Auftrag der Teambank plant ungefähr jeder Zweite in Deutschland, sich in den nächsten 12 Monaten keine teuren Anschaffungen zuzulegen, wie zum Beispiel ein Auto, Möbel oder eine Waschmaschine. Gut 3 von 4 sagen, dass sie dafür aktuell auch keinen Kredit aufnehmen wollen würden. Egal ob persönlicher Wunsch oder nötige Investition, beides liege derzeit auf Eis, hieß es. Jeder 5. Befragte will demnach lieber sparen. Und das waren die Nachrichten mit Sarah Heinz.
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2: Und so wird's, das Wetter für Aachen und die Region. Sonne den ganzen Tag, entsprechend natürlich auch sehr warm, bis 36 Grad in der Spitze. Die Nacht auf Freitag wird klar, kühlt sich aber auch erst so richtig in den Morgenstunden deutlich ab. Auch der Freitag wird sonnig, bis 37 Grad noch ein bisschen heißer. Und am Samstag zieht es sich im Tagesverlauf zu, da muss dann nachmittags und abends mit einzelnen Schauern gerechnet werden. Aber bis 33 Grad immer noch warm und sehr schwül dabei. Der beste Verkehrsservice, wir haben eine Störmeldung von der A4 Köln Richtung Herlen-Aachen. Hatte ich ja gerade schon von dem Unfall berichtet. Jetzt ist zwischen Merzenich und Düren die ungesicherte Unfallstelle nach wie vor da. Der rechte Fahrstreifen ist gesperrt. Es wird aufgeräumt. Bitte fahrt da besonders vorsichtig. Es wird geblitzt in Aachen auf der Behrensberger Straße oder dem Luxemburger Ring. In Eschweiler auf der Aachener Straße, in Herzogenrath stehen sie auf der Weststraße, in Stolberg auf der Cockerillstraße oder in Würseln auf Mauerfältchen. Alle Staus und alle Blitzer findet ihr in der Antenne AC App oder bei uns im Web. Vielleicht auch vor der Fahrt mal nachgucken. Und wenn ihr selber etwas gesehen habt, gerne her damit. 024 05 42 56 0. Dankeschön fürs Melden und wenn ihr unterwegs seid, euch unterwegs eine gute Fahrt. Jetzt haben wir 3 Hits am Stück für euch. Den Auftakt macht Bibi Rexha, New Religion. Gleich gibt's die Reit-WM News. Ich bin Ralf Raspe.

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0: 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Hallo, seid ihr erstmal still? Was ist denn hier los? Renitenz, Tag 3 der Reit-WM in Aachen. James Schindowski mit drei Blicken. Einem Rückblick, einem Blick auf den Tag heute und natürlich mit einem Ausblick auf morgen.
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3: Nicht erst seit dem Mannschaftsgold in der Dressur gestern Abend ist klar, dass Isabel Werth zu den ganz Großen im Reitsport gehört. Mit ihrer 10. Goldmedaille bei Weltmeisterschaften hat sie das eindrucksvoll untermauert. Es sind ihre 8. Weltmeisterschaften mit 6 verschiedenen Pferden. Jessica von Bredow-Werndl, die bei 2 aufeinanderfolgenden Olympischen Spielen mit demselben Pferd sowohl in der Mannschafts- als auch in der Einzelwertung Gold gewinnen konnte, sagte in der ARD über Isabel Werth:
4: Also auf die ist meistens Verlass, kann man auf jeden Fall sagen. Da ist man froh, wenn man die vor allen Dingen für die Teamwertung dann bei sich hat. In der Einzelwertung ist man dann wieder ganz froh, wenn man sie im Griff hat. Aber natürlich ist es ja auch eine starke Leistung, über so viele Jahre so konstant da an der Weltspitze zu sein. Es sind Rekorde, die man gar nicht mehr brechen kann. Also das glaube ich nicht, dass das jemals gebrochen wird.
3: Morgen stehen dann die Einzelwettbewerbe in der Dressur im Grand Prix Special an. In der Frauenkonkurrenz bei den Voltigierern führt aktuell Alice Leier aus Deutschland vor Katrin Meyer, auch aus Deutschland, und der Kanadierin Avril Saunders. Auch die Vielseitigkeitsreiter sind heute in die WM gestartet. Als erste Teilprüfung absolviert jeder Reiter die Dressur. Danach folgen in den kommenden Tagen noch Gelände und Springen. Für die Versorgung der Pferde werden hier in Aachen übrigens 22 Tonnen Kraftfutter, 55 Tonnen Heu und 17 Tonnen Stroh sowie 1.900 Ballen Späne benötigt. Heute Abend um 20.30 Uhr spielen dann The Maestro and the European Pop Orchestra, eine Mischung aus Klassik und Popmusik, auf dem Markt in Aachen.
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1: Guten Tag. Auf der A44 stehen kommende Woche zwischen Montag und Donnerstag tagsüber einzelne Spuren bei Aachen-Lichtenbusch nicht zur Verfügung. Die Autobahn GmbH bereitet dann den Ersatzneubau der Brücke an der Anschlussstelle durch. Nach über 60 Jahren Betrieb soll die Brücke ab diesem Sommer in 2 Jahren Bauzeit neu errichtet werden. Dafür laufen Erkundungsbohrungen. Jeweils für einen Tag werden nacheinander die 4 Spuren in Richtung Deutschland und Richtung Belgien gesperrt. Immer zwischen 8 und 16 Uhr. Ein Kurzurlaub in Aachen als Wochenende zu zweit kostet im Schnitt 565 Euro. Damit liegt Aachen laut einer neuen Analyse für mehr als 250 deutsche Kurstädte und Heilbäder auf Platz 80 und etwas über dem Durchschnitt. Der beträgt aktuell 535 Euro. Besonders teuer sind Kurzurlaube auf Norderney und in List auf Sylt mit jeweils über 900 Euro. Am günstigsten ist es mit rund 350 Euro in Bad Berka in Thüringen. In Herzogenrath-Merkstein ist heute Morgen ein Känguru unterwegs gewesen. Das Tier ist gegen 8:30 gemeldet worden von einem Mann, der es vorher schon 1,5 Stunden lang an der Geilenkirchener Straße einfangen wollte. Die Polizei hat das Känguru dann an der Comeniusstraße entdeckt. Dort wurde es schließlich mit einem Netz geschnappt. Woher das Känguru stammte, ist noch unbekannt. 16:30 jetzt. Soweit die Meldungen. Ich bin Olaf Theissen.
0: Danke, Olaf. Wir gucken aufs Wetter für Aachen und die Region. Sonne den ganzen Tag, also wird es auch entsprechend warm. 36 Grad in der Spitze. Die Nacht wird klar, es kühlt sich aber erst recht früh am Morgen wieder ab. Und der Freitag selber auch sonnig, bis 37 Grad, noch ein bisschen wärmer als heute. Am Samstag zieht es sich dann im Tagesverlauf zu. Nachmittags und abends muss mit einzelnen Schauern gerechnet werden, bis 33 Grad. Und ich glaube, ich spreche für viele Menschen, wenn ich sage, wir freuen uns auf den Regen. So ein Stück weit. Der beste Verkehrsservice, da habe ich erstmal eine ganz aktuelle Meldung, da haben uns viele Leute angesprochen hier in der Redaktion, man würde Qualm sehen von Bränden. Das stimmt auch. Das passiert aktuell im Kreis Düren. Da hat die Feuerwehr gerade alle Hände voll zu tun. Seit dem Vormittag gibt es mehrere Brände und das hat auch Auswirkungen auf den Verkehr. Es gibt nämlich einen Böschungsbrand bei Merzenich im Bereich der Kreuzung von der L264 und 257. Wegen der laufenden Feuerwerkeinsatzes ist die L257 in Richtung Bürgewald erstmal voll gesperrt. Das als Info von uns und wenn ihr es nochmal nachlesen möchtet. Die Kolleginnen und Kollegen von Radio Düren haben dazu eine Meldung in ihren Nachrichten. Wir gucken in unserem Bereich die A4 Köln-Herlen Richtung Aachen. Zwischen Merzenich und Düren besteht nach wie vor die Gefahr durch eine ungesicherte Unfallstelle. Da ist der rechte Fahrstreifen gesperrt. In Aachen wird geblitzt auf der Behrensberger Straße oder der Adenauer Allee. In Alsdorf die Würselner Straße. Wir haben in Eschweiler die Aachener. In Herzogenrath die Weststraße. In Simmerath die Jägerhausstraße. Oder in Stolberg die Cockerillstraße. Alle Staus und alle Blitzer findet ihr in der Antenne als App oder bei uns im Web. Und wenn ihr auch etwas gesehen habt, gebt das gerne durch als WhatsApp unter 02405 42 56 0. Dankeschön.
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0: Und wir haben 3 Hits am Stück für euch. Schön zum Chillen. Holly Humberston ist gleich dabei. To Love Somebody. Eric Carmen, Hungry Eyes. Lange nicht mehr gehört. Unser wunderbarer 80er. Und das hier ist Hozier, Too Sweet. Gleich reden wir noch über den Tag der Linkshänder. Und wer ist da ganz vorne mit dabei? Ganz genau, meiner einer. Ich bin Ralf Raspe. Hallo zusammen.

0: Also, ich bin einer und mindestens noch zwei in der Redaktion sind auch Linkshänder immer gewesen, nie umgepolt. Und das Einzige, was ich merkwürdig finde, ist, wenn ich andere Linkshänder schreiben sehe, ist irgendwie cringe, sieht bei mir aber noch schlimmer aus. Ja, warum das alles? Weil heute unser Tag ist. Jawohl, heute ist der internationale Tag der Linkshänder. Kollege Thomas Bremser ist auch einer. Thomas, wann entscheidet sich das eigentlich, ob man Links- oder Rechtshänder wird?
1: Ja, Linkshänder zu sein war jetzt keine bewusste Entscheidung von mir, weil ich irgendwie auffallen wollte oder es im Trend lag. Das entwickelt sich Experten zufolge schon sehr früh. Teilweise zeigen sich Vorlieben für eine Körperseite schon vor der Geburt. Einen einzelnen Linkshänder-Schalter gibt es aber nicht.
0: Das heißt, Eltern können ihr Kind nicht einfach vom Links- zum Rechtshänder erziehen?
1: Sie können die natürlich Entwicklung nicht gezielt bestimmen. Wichtig ist vor allem, Kinder nicht zum Wechseln zu zwingen. Früher wurden manche Linkshänder ja in der Schule dazu gedrängt, mit rechts zu schreiben. Das konnte zu unnötigen Stress und Problemen beim Schreiben führen. Heute gilt, Kinder sollten ihre bevorzugte Hand möglichst frei entwickeln können.
0: Oh ja, das hat mein Lehrer auf der Grundschule auch probiert und er hat richtig Ärger mit meiner dampfenden Mutter bekommen, hat es danach auch nie mehr probiert. Zum Schluss noch ein Vorurteil, was immer wieder fällt. Linkshänder sind kreativ. Wäre ja schön, aber stimmt das?
1: Ich müsste jetzt natürlich sagen, auf jeden Fall, schaut mich an. Aber es ist leider nicht so. Es gibt dafür zumindest keinen überzeugenden wissenschaftlichen Beleg. Es gibt viele Beispiele für Linkshänder, die künstlerisch arbeiten. Picasso, Da Vinci, Phil Collins, Lady Gaga. Aber genauso gut könnte ich jetzt auch Rechtshänder aufzählen. Kreativität hängt eher von vielen Dingen ab. Vom Interesse, der Übung, Persönlichkeit, Bildung, Motivation und den Möglichkeiten, die jemand bekommt.
0: Und das kann man ja auch als Eltern fördern. Musik für euch jetzt von Linkin Park am Internationalen Tag der Linkshänder. Und den Song abspielen kann ich natürlich auch mit links, gar kein Thema. Antenne AC ist hier.

Antenne C am Donnerstagnachmittag, gleich nach 5, gibt es ein nicht zu appetitliches Thema. Altölentsorgung gerne mal über Spülbecken. Igitt Stolberg hat einen Infotag dazu gehabt. Infos gleich für euch. Ich bin Ralf Raspel. Bis drüben.

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1: Mit Sarah Heinz. Guten Tag. Die Flughäfen in Deutschland stehen aktuell im Fokus, denn ihr Schutz vor Drohnen wird immer wichtiger. Bund und Länder arbeiten mit Hochdruck an besseren Abwehrsystemen, um die Sicherheit im Flugverkehr zu garantieren. Thorsten Adolfs aus dem News-Team, warum schlagen die Innenminister von Bund und Ländern bei dem Thema Alarm?
2: Ja, nach dem gefährlichen Vorfall am Flughafen in Leipzig-Halle, bei dem eine mit Sprengstoff bestückte Drohne entdeckt wurde, ist die Stimmung ernst. Die Bundesanwaltschaft spricht von einem schwerwiegenden Angriff auf unsere Logistik. Deshalb fordern die Politiker jetzt ein schnelles Handeln. Sie wollen gemeinsam Technik beschaffen, damit die wichtigen Frachtflughäfen besser geschützt sind. Sachsen, Niedersachsen und Bremen drängen außerdem darauf, dass der Bund bei der Ausstattung mit Erkennungssystemen deutlich schneller vorankommt, damit keine gefährlichen Sicherheitslücken entstehen.
1: Das heißt, es haben noch nicht alle Airports die entsprechende Technik.
2: Nein, an vielen Standorten, wie etwa in Hannover oder Bremen, fehlt eine professionelle Abwehrtechnik noch komplett. Niedersachsens Innenministerin Behrens kritisiert, dass der Bund da bisher zu wenig biete und sie fordert deshalb dringend Nachbesserungen. Behrens stellt außerdem die Frage, was mit den Häfen ist, denn die gehören ja auch zur kritischen Infrastruktur. Da gäbe es noch gar keine richtige Idee aus Berlin, sagt sie. Dass im Bereich der Drohnenabwehr noch einiges zu tun ist, zeigt auch ein Fall vom Flughafen Köln-Bonn. Dort gab es gestern Einschränkungen, weil an mehreren Stellen Drohnen gesichtet wurden. Zwei Maschinen mussten deshalb umgeleitet werden.
1: Danke, Thorsten, für die Infos. Mehr Themen jetzt in der Zusammenfassung. Durch die Trockenheit könnten die Ernten dieses Jahr wohl kleiner ausfallen. Der Deutsche Raiffeisenverband rechnet mit knapp 40,6 Millionen Tonnen Getreide, gut 5 Millionen weniger als im Vorjahr. Die Ernte wäre damit zwar unterdurchschnittlich, aber ausreichend. Das gute Wetter im Frühling konnte größere Schäden demnach verhindern. Die Pleitewelle bei deutschen Firmen soll wohl noch mindestens bis Mitte 2027 andauern. Laut der Wirtschaftsauskunft High Credit Reform würde sich die Lage voraussichtlich erst danach wieder bessern. Gründe seien die schwache Wirtschaft, hohe Energiepreise und zu viel Bürokratie. In Herzogenrath bei Aachen hat die Polizei dabei geholfen, ein kleines Känguru einzufangen. Zuvor hatte ein Mann versucht, das Tier zu fangen. Als das nach anderthalb Stunden nicht klappte, rief er die Polizei. Die brauchte dafür dann eine weitere Stunde. Verletzt wurde bei der Aktion niemand. Woher das Känguru stammt, ist bisher noch unklar. Bei VW ist die Unsicherheit immer noch groß. Konzernchef Blume hat Sparpläne angekündigt. Außerdem stehen mögliche Werksschließungen im Raum. Bis zu 50.000 Arbeitsplätze könnten wegfallen. Deswegen fordern Gewerkschaftsvertreter vom Konzern dringend echte Ideen für die Zukunft, statt nur neue Sparlisten zu präsentieren. Es gibt aber auch Signale, die Hoffnung machen. Die EU-Kommission hat grünes Licht für einen Milliardendeal gegeben. VW verkauft die Mehrheit an seiner Großmotorentochter Everlands an einen Investor. Das bringt dem Konzern über 7 Milliarden Euro ein. Betriebsbedingte Kündigungen sind zumindest in diesem Bereich bis 2030 ausgeschlossen. Und das waren die Nachrichten mit Sarah Heinz.
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1: Und so wird es das Wetter für Aachen und die Region. Sonnig, ganz klar, so sehen wir den ganzen Tag ja schon. Und warm ist es auch, merkt jeder, der rausgeht. Bis 36 Grad in der Spitze sind heute drin. Die Nacht auf Freitag wird klar, erst in den Morgenstunden allerdings erfrischend kühl. Und morgen, der Freitag selber, wird auch sonnig, 34 bis 37 Grad. Am Samstag zieht es sich dann im Tagesverlauf zu. Nachmittags und abends kann es dann auch Schauer geben. Aber es bleibt schwülwarm bis 33 Grad. Der beste Verkehrsservice, da haben wir keine Störmeldungen von den Autobahnen, aber es gibt eine frisch gemeldete Blitze auf der Monschauer Straße vor Grüner Eiche, stadtauswärts. Wenn ihr dran vorbeikommt und das bestätigen könnt, meldet euch gerne bei uns. Auf der Behrensberger Straße in Aachen wird ebenfalls geblitzt. In Alsdorf der Übacher Weg, in Rötchen die Hahner Straße, in Simmerath stehen die Blitzen auf der L166 bei Ruhrberg oder in Stolberg am Breiniger Berg. Alle Staus, alle Blitzer findet ihr in der Antenne AC App oder bei uns im Web, und wenn ihr auch was gesehen habt, sagt gerne Bescheid. 02405 42 56 0. Danke fürs Bescheid sagen. Und wenn ihr unterwegs seid, euch eine gute Fahrt. Drei Hits am Stück, hätte ich jetzt Lust drauf. Ihr hoffentlich auch. Don't worry, Leonie wird mit dabei sein. Golden mit Hunter. Und das hier ist direkt mal ein 80er von 86, nämlich Living on a Prayer, Bon Jovi. Antenne AC ist hier. Ich bin Ralf Raspe. Schönen Nachmittag mit uns.

0: Leben. Das war Leonie. Aber der AC, don't worry. Wollen wir mal bitte eben zusammen in die Küche gehen für ein kleines öliges Live-Häckchen. Salat gemacht, Thunfischsalat vielleicht. Da steht eine alte Vinaigrette rum und überhaupt habt ihr ja vorgestern noch was frittiert. Öl ist so das beim Essen, was man irgendwie am schlechtesten entsorgen kann. Mal schnell rechts und links geguckt und dann ab ins Spülbecken oder die Toilette. Verlockend, aber nicht gut. Denn über kurz oder lang setzt sich dann das Abflussrohr zu, abgesehen von der Sauerei, die nachher dann die ganzen Abwasseranlagen haben. Besser in einem Glas sammeln und dann fachgerecht entsorgen, auch wenn es aufwendiger ist, ist besser so. Bei einer Infoveranstaltung der Regio-Entsorgung der Städteregion gab es Tipps dazu, unter anderem von Stefanie Pfeiffer.
1: Auch kleine Mengen machen Sinn, dass man sie einfach sammelt. Und wir haben hier Trichter, wo man in alte Plastikflaschen das Material einsammeln kann. Das können auch zum Beispiel Thunfisch in Öl oder Sardellen, die in Öl eingelegt sind. Auch die kann man als kleine Menge dann in so einer Flasche sammeln. Und das sind die Mengen, die nachher sich nicht im Abfluss festsetzen.
0: Also wenn ich Thunfisch in Öl entsorgen möchte, bekomme ich definitiv Ärger mit meinen Katzen. Aber das nur mal am Rande. Nur weil wir es loswerden wollen, heißt es ja nicht, dass es nicht noch wertvoll wäre. Stolbergs Bürgermeister Patrick Haas erklärt, warum.
2: Die Energie kann ja auch wieder genutzt werden. Ob es, wie gesagt, nachher dann auch der Thunfisch oder sonstige Sachen sind. Also es sammelt sich immer was. Und dann lohnt es sich dann auch, wenn man eh schon nach hier kommt, das dann nach hier zu bringen.
0: Also sammeln und abgeben. Klingt erstmal lästig, aber spart unter Umständen unappetitlich und teure Reparaturen. Gleich gegen 17:45 reden wir dann über was total Leckeres, versprochen. Antenne AC ist hier.
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1: Guten Tag. Im Nachbarkreis Düren müssen die Feuerwehren heute mehrere Brände löschen. Der Rauch ist zum Teil auch von der Städteregion und den Autobahnen aus zu sehen. So sind beispielsweise bis zum Mittag in Hürtgenwald Großhau rund 500 Quadratmeter Wald abgebrannt. Außerdem brennt bei Merzenich an der Kreuzung der Landstraßen 264 und 257 eine Böschung. Deswegen hat man die L257 Richtung Bürgewald gesperrt. Weitere Feuer werden aus den Ort Gei und Morschenich gemeldet. Außerdem ist gegen 17 Uhr eben wohl in Hürtgenwald erneut ein Feuer ausgebrochen, dessen Rauch auch in Stolberg wahrzunehmen ist. Die Feuerwehr in der Städteregion Aachen rät dazu, vorsorglich Fenster und Türen zu schließen, sowie Lüftungen und Klimaanlagen abzuschalten. Auf der A44 stehen kommende Woche zwischen Montag und Donnerstag tagsüber einzelne Spuren bei Aachen-Lichtenbusch nicht zur Verfügung. Die Autobahn GmbH bereitet den Ersatzneubau der Brücke an der Anschlussstelle durch. Nein, bereitet ihn vor. Nach über 60 Jahren Betrieb soll die Brücke ab diesem Sommer in 2 Jahren Bauzeit neu errichtet werden. Dafür laufen Erkundungsbohrungen. Jeweils für einen Tag werden dann nacheinander die 4 Spuren in Richtung Deutschland und Richtung Belgien gesperrt, immer zwischen 8 und 16 Uhr. Das Bistum Aachen und die Caritas rufen zu Sonderkollekten für die Opfer des schlimmen Erdbebens in Kolumbien auf. Das Beben von Montag hat mindestens 240 Menschen getötet und über 2600 verletzt. 3000 Menschen werden noch vermisst. Caritas-Teams sind vor Ort und suchen nach Überlebenden. Sonderkollekten werden in den Gottesdiensten an den beiden kommenden Sonntagen gesammelt. Caritas International stellt außerdem zunächst 50.000 Euro Soforthilfe bereit. Die Spenden fließen über Caritas International direkt in das Katastrophengebiet. 5:30. Soweit die Meldungen. Ich bin Olaf Theissen.
0: Dankeschön. Wir gucken aufs Wetter für Aachen in die Region. Die Gleichung ist ganz einfach. Viel Sonne, viel warm. Bis 36 Grad heute in der Spitze. Die Nacht auf Freitag wird klar. Es kühlt sich aber erst in den Morgenstunden so richtig ab. Und auch morgen, der Freitag, wird sonnig. 34 bis 37 Grad. Also noch ein bisschen heißer als heute. Am Samstag zieht es sich im Tagesverlauf dann zu. Da müssen auch am Nachmittag oder am Abend, da muss auch am Nachmittag und Abend mit Schauern gerechnet werden. Und es bleibt schwülwarm bis 33 Grad. Der beste Verkehrsservice, da haben wir Blitzer. Keine Meldungen von den Autobahnen gerade, aber Blitzer. In Aachen frisch dabei die Monschauer Straße vor Grüner Eiche stadtauswärts und die Behrensberger Straße. Wir haben in Eschweiler neu dabei die Odilienstraße. In Rötchen die Hahner Straße, die Jägerhausstraße in Simmerath oder Mauerfältchen in Würseln. Alle Staus und alle Blitzer findet ihr in der Antenne AC App oder bei uns im Web. Und wenn ihr auch etwas gesehen habt, gebt das gerne durch als WhatsApp 02405 42 56 0. Dankeschön.
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0: Drei Hits am Stück jetzt für euch in den Auftakt machen. Lady Gaga und Bruno Mars, Die with a Smile. Und wir haben gleich ganz lecker einen an der Waffel, an der Eiswaffel. Ich bin Ralf Rasper, hallo.

0: Bloodhound Gang auf Antenne AC am Donnerstagnachmittag. The Bad Touch. Ich hätte da mal eine Frage. Habt ihr lieber einen an der Waffel oder bechert ihr gerne ein? Also die Rede ist natürlich von Eis, lecker Speiseeis. Team Hörnchen oder Team Becher? Ich bin ja eher Team Hörnchen, dann nämlich, wenn die lecker sind. Ein paar Tropfen muss man dann eben in Kauf nehmen. Wenn ihr auch Team Hörnchen seid, dann ist die Wahrscheinlichkeit sehr groß, dass euer Eishörnchen aus NRW kommt. In Hamm sitzt die Waffelfabrik Fria und die produzieren seit über 110 Jahren Eiswaffeln für ganz Europa. Sina Jaspert ist die jüngste Nachfolgerin und was für uns so lecker klingt, das ist für sie einfach Alltag. Wir haben sie im Betrieb besucht.
1: Für mich ist das tatsächlich relativ normal. Also dadurch, dass ich von klein auf mit dem Wissen, dass meine Familie den Betrieb hat, groß geworden bin, mit dem Betrieb groß geworden bin, als Kind auch viel hier war, ist das tatsächlich so, es hat ihn halt immer gegeben.
0: Was, bis zu 200.000 Waffeln werden da pro Stunde hergestellt und das in allen möglichen unterschiedlichen Größen und Formen. Italien zum Beispiel hat andere Hörnchen als wir.
1: Was gerade läuft, ist tatsächlich eins der Standardhörnchen, also was relativ viel genutzt wird in Deutschland. Das sieht man da dran, also es ist ein kleineres Karo und ohne Rand, also dass es sehr natürlich eher handgemacht aussieht. Es gibt auch süß gedrehte Hörnchen mit Rand, die werden in Italien zum Beispiel viel benutzt, weil da ja die Eiskugeln gespachtelt werden. Also es gibt keine Kugeln wie bei uns mit dem Eisportionierer, sondern es wird ein Spachtel genutzt und dafür braucht man eben den Rand an dem Hörnchen, weil der Spachtel daran abgestriffen werden muss.
0: Wieder was gelernt. Ich weiß auf jeden Fall, wo ich gleich nach der Sendung noch dringend hin muss. Yummy, yummy. Eyes in the Sunshine, die No Angels für euch.

Dadai, Shakira und Burna Boy. Ich bin Ralf Rasmus raus. Viel Spaß gleich mit Antenne AC am Abend. Und wir wünschen natürlich den Menschen im Kreis Düren, dass sie das mit dem Feuer in den Griff bekommen. Wir berichten sicherlich auch weiter drüber. Schönen Abend, bis morgen unter 10 und tschüss.

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3: Mit Sarah Heinz. Guten Abend. Die anhaltende Hitze und die Dürre machen den Landwirten zu schaffen, vor allem in Süddeutschland und in Hessen. Die Wiesen sind an vielen Orten ausgetrocknet und viele Landwirte haben sich dazu entschieden, ihre Tiere früher zu schlachten als sonst. Thorsten Adolfs aus dem News-Team, was ist da denn der Grund?
4: Es hat einfach viel zu wenig geregnet. In Baden-Württemberg fehlen den Bauern deshalb aktuell fast die Hälfte ihrer üblichen Futtervorräte. Auf den vertrockneten Feldern wächst auch kaum neues Gras nach und wer auf Heu angewiesen ist, der hat jetzt echte Probleme, die Tiere über die kommenden Wochen zu bringen. Das ist für die Betriebe extrem belastend. Weil die Vorräte leer sind, bleibt vielen Betrieben gar nichts anderes übrig, als die Tiere früher als geplant abzugeben. Bei den Schlachthöfen gibt es dort deshalb schon Wartelisten.
3: Und wie reagieren die Verantwortlichen auf die angespannte Lage? Gibt es Hoffnung für die betroffenen Betriebe?
4: Das kommt ganz aufs Wetter an. Sollte es in den nächsten Wochen ordentlich regnen, könnte sich die Situation auf den Wiesen entspannen. Bis dahin versuchen die Behörden zumindest etwas zu helfen. In Bayern hat das Landwirtschaftsministerium zum Beispiel kurzfristig zusätzliche Flächen freigegeben, damit dort Futter gewonnen werden kann. Der Bayerische Bauernverband sagt aber, dass es für eine abschließende Einschätzung noch zu früh sei. Sollte die Trockenheit bleiben, wird das Thema Schlachtung im Herbst sicher noch deutlich stärker in den Fokus rücken, als uns allen lieb ist.
3: Danke für die Infos, Thorsten. Mehr Meldungen jetzt im Überblick. In Deutschland hat es im letzten Jahr so viele Kindeswohlgefährdungen gegeben wie noch nie. Laut neuer Zahlen der Jugendämter wurden 2025 fast 80.000 Kinder und Jugendliche vernachlässigt oder sind Opfer psychischer, körperlicher oder sexueller Gewalt geworden. In der Nähe von Rom gab es in einer Munitionsfabrik eine Explosion. Laut den Behörden vor Ort würden auf dem Fabrikgelände aktuell komplexe Einsätze von Feuerwehr und Polizei laufen. In der Fabrik werden unter anderem Munition zur Land- und Seeverteidigung hergestellt, genau wie Festbrennstoffe für Trägerraketen in der Raumfahrt. Heute jährt sich zum 65. Mal der Mauerbau in Berlin. Kanzler Merz hat deswegen auf der Plattform X dazu aufgerufen, die Demokratie zu verteidigen. Die Lektion der Mauer bleibe, dass Freiheit und Demokratie nicht selbstverständlich seien. Wir müssen immer dafür kämpfen, sagte er. Auch nach fast einer Woche bleibt der Flughafen Catania auf Sizilien vorerst geschlossen. Am Wochenende war der Ätna ausgebrochen und laut Vulkanologen vor Ort könne man nicht wissen, wie lange die Aktivität des Vulkans noch andauern werde. Das Flugverbot am größten Flughafen auf Sizilien wurde deswegen nochmal verlängert. Bis Freitag 2 Uhr nachts sind dort keine Starts und Landungen möglich. Tausende Urlauber sitzen immer noch auf Sizilien fest. Viele sollen inzwischen aber schon zu anderen Flughäfen auf der Insel gefahren sein, um von dort abzureisen. Trotz der gefährlichen Lage gehen aktuell aber offenbar dreimal so viele Anfragen für Vulkantouren ein wie sonst. Ein Guide vor Ort sagte, alle würden kommen und den Lavastrom sehen wollen. Und das waren die Nachrichten mit Sarah Heinz.
5: Das Wetter für Aachen und die Region. Wir gehen mit sehr viel Sonne in diesen Abend hier bei uns im Würsum. Aktuell 35 Grad. Die Nacht auf Freitag wird klar. Die Temperaturen gehen aber nur langsam zurück. Erst in den Morgenstunden wird es richtig kühl. Auch der Freitag wird sonnig bis 37 Grad, also noch heißer als heute. Und am Samstag zieht es sich im Tagesverlauf zu. Nachmittags und abends muss dann mit einzelnen Schauern gerechnet werden. Und es bleibt sehr warm bis 33 Grad und dabei schwül. Der beste Verkehrsservice, da haben wir nichts von den Autobahnen im Moment, aber es wird geblitzt. In Aachen auf der Monschauer Straße vor Grüner Eiche stadtauswärts oder auf der Behrensberger Straße. In Eschweiler ist neu dabei die Odilienstraße, in Herzogenrath die Weststraße. In Simmerath stehen sie auf der L166 bei Ruhrberg oder in Würseln auf Mauerfältchen. Alle Staus und alle Blitzer findet ihr in der Antenne AC App oder bei uns im Web. Und wenn ihr auch etwas gesehen habt, gebt das gerne durch 02405 56 0. Vielen Dank dafür.
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Ja, guten Abend, Sebastian Pulli hier. Und hey, es gibt tatsächlich eine gute Nachricht bei der Hitze. Die kommt vom Deutschen Weinbauverband, der sagt, es wird wohl diesmal ein richtig, richtig guter Jahrgang, richtig lecker wohl. Wird wohl in der Menge nicht so viel wegen der Trockenheit, ne? Aber hey, bei Sonne sind wir ja eh schneller Knülle. Also hier fügt sich wirklich alles zusammen. Schönen Feierabend und Prost.

0: Super Dream, Alex Warren. Schönen Donnerstagabend.
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0: Gleich, weil Hitze auch richtig toll sein kann, wenn man reich ist. Welcome to Saint-Tropez. Der Kollege hier, der ist noch bodenständig, der nimmt die Bahn.
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3: Ja, nee, ist klar.
4: Ich bin gestern von Frankfurt nach Hamburg mit der Bahn gefahren. Und zwar mit Flixtrain. Ja, stimmt, wirklich gut. Ja, ich wollte sparen. Und wenn man sagt, ich wollte sparen, dann geht das ja eigentlich nie gut aus. Ja. Der Zug hatte zwei Bremsen, aber keine Klimaanlage. Gut, dass ich im Hotel noch geduscht hatte. Ja, warum eigentlich? Schon in Kassel sah ich aus, als hätte ich eine Expedition auf dem Machu Picchu gemacht. Ja, als ich mit dem Fix- und Foxy-Train in Hamburg angekommen bin, war ich dann so eine dehydrierte Mumie mit Locken, aber ohne sonstige Vitalzeichen. Wie heißt es so schön? Die Würde des Menschen ist ein Konjunktiv. Ja, egal, wir werden uns viel verzeihen müssen nach diesem Sommer.
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1: Mit Olaf Theissen, hallo. Die erneute Power-Sommerhitze hat uns heute und auch morgen im Griff. Die Städte Aachen und Würselen haben deswegen wieder Tipps dazu herausgegeben und ihren Umgang mit den hohen Temperaturen dargelegt. Dazu gehören zum Beispiel kostenlose Trinkwasserabgabespots und Sommersegel, die speziell eingerichtet werden. Die Einzelheiten haben wir für euch auf unserer Homepage und in der App verlinkt. Die Hitze hier momentan ist zwar nicht vergleichbar mit der im Outback in Australien, aber auch hier fühlen sich derzeit offenbar Tiere von Down Under wohl. In Herzogenrath-Merkstein ist nämlich heute Morgen ein Känguru rumgelaufen. Zuerst hat ein Mann 1,5 Stunden lang ohne Erfolg versucht, es einzufangen. Dann hat er aufgegeben und gegen 8:30 die Polizei informiert. Die hat das Känguru dann an der Comeniusstraße entdeckt, wo man es mit einem Netz dann wirklich hat einfangen können. Woher es stammt, weiß die Polizei noch nicht. Und noch was zum Vormerken für kommende Woche. Die Autobahn GmbH hat heute nämlich die Sperrung einzelner Spuren auf der A44 zwischen Montag und Donnerstag tagsüber bei Aachen-Lichtenbusch angekündigt. Dort wird der Ersatzneubau der Brücke an der Anschlussstelle vorbereitet. Nach über 60 Jahren Betrieb soll die Brücke ab diesem Sommer in 2 Jahren Bauzeit neu errichtet werden und dafür laufen Erkundungsbohrungen. Jeweils für einen Tag werden also nacheinander die linke Spur Richtung Deutschland, die rechte Spur Richtung Deutschland, die linke Spur Richtung Belgien und die rechte Spur Richtung Belgien gesperrt, immer zwischen 8 und 16 Uhr. Das war der Tag in Aachen und der Region. Ich bin Olaf Theissen. Das Wetter, die Nacht wird klar, die Temperaturen sinken nur auf 21 bis 15 Grad. Morgen laut Meteo Aachen Sonne pur und ein stahlblauer Himmel bei 34 bis 37 Grad in der Spitze. Am Samstag wohl wolkiger und vielleicht auch später kleinere Schauer bei maximal 30 bis 33 Grad. Am Sonntag ähnlich, also wolkig mit geringer Schauerneigung, dann allerdings nur noch höchstens 22 bis 25 Grad. Die Verkehrslage? Geblitzt wird unter anderem noch in Aachen auf der Adenauerallee und in Richterich auf der Behrensberger Straße, in Stolberg auf der Kockerelstraße und bei Simmerath-Ruhrberg auf der L166. 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
2: Sebastian Pulli hier und jetzt gibt's hier Inner Circle. Die Musikredaktion hat sich offenbar aus Gründen gegen deren Hit Sweat entschieden. Deshalb Bad Boys jetzt. Einen schönen Abend.

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0: Lola Young mit Messi. Einen schönen Abend.
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0: Kurzes Rätsel. Was passiert hier gerade?
2: Oh, jetzt. Jetzt.
3: Was?
0: Es ist die Sonnenfinsternis natürlich. Bei den Kollegen vom ZDF gestern in der Live-Übertragung von Mallorca. Auch wenn sie hinten raus ja fast enttäuscht geklungen haben. Sie fanden es, wie viele von uns, aber in der Tat wirklich super.
2: Dieser Lichtkranz, ja, du kannst ohne die Brille reingucken. Ohne die Brille.
3: Jetzt hast du sie ab?
2: Genau, ich habe sie ab. Genau, du kannst ohne die Brille.
3: Oh, Wahnsinn.
2: Du siehst auf der linken Seite so einen roten Punkt da. Siehst
3: irre,
2: du?
3: Ja.
2: Jetzt müssen wir mal gucken, sehen wir.
0: Oh, das ist doch echte Leidenschaft, wie auch die eingespielte Hintergrundmusik nochmal verdeutlicht. Ich finde auch sowieso Bar als Ausdruck von Begeisterung leicht irritierend. Wir hoffen, ihr hattet eine schöne Sonnenfinsternis. Wir haken das Thema jetzt ab, machen den Sack jetzt zu und für euch gibt's jetzt hier Avicii.
2: Bar!
0: Ja, finden wir auch wirklich super.

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2: Mit Sarah Heinz, guten Abend. Das Robert-Koch-Institut warnt in seinem neuesten Bericht vor den starken gesundheitlichen Folgen der Hitze. Die Zahl der hitzebedingten Tode musste auch noch einmal nach oben hin korrigiert werden. Thorsten Adolfs aus dem News-Team, wie sehen die Zahlen denn genau aus?
3: Ja, in diesem Sommer sind in Deutschland geschätzt schon 12.500 Menschen in Verbindung mit der extremen Hitze gestorben. Das ist ein trauriger Rekord. Bisher lag der Höchststand bei etwa 8.900 Fällen und das war vor 8 Jahren. Besonders kritisch war die letzte Juniwoche, als in manchen Regionen über 41 Grad gemessen wurde. In dieser Zeit gab es die meisten hitzebedingten Todesfälle. Das Institut sagt, dass Hitze selten allein tötet, sondern Todesfälle meistens in Kombination mit Vorerkrankungen am Herzen, der Lunge oder den Nieren auftreten.
2: Im Moment wird ja auch darüber diskutiert, den Hitzeschutz im Grundgesetz zu verankern. Dann müssten Bund, Länder und Kommunen sich ja gemeinsam um diese Aufgabe kümmern. Welche Maßnahmen gibt es denn konkret, um mehr gegen Hitze zu tun?
3: Zum Beispiel die Entsiegelung und Begrünung bestehender Flächen. Wenn Wasser besser versickern kann, dann fallen geringere Abwassergebühren an und dann wird zum Beispiel bei Starkregen die Kanalisation entlastet. Kühlere Innenstädte durch mehr Bäume oder eine bessere Beschattung sorgen außerdem dafür, dass der Stromverbrauch gesenkt werden kann. Dann könnte man nämlich möglicherweise auf die Nutzung von Ventilatoren oder Klimaanlagen verzichten. Was auch hilft, ist, Flachdächer von Gebäuden weiß zu streichen, um effektiv die Innentemperatur zu senken. Sinnvoll sind außerdem mehr Trinkwasser- und Sonnencremespender an öffentlichen Orten, um Gesundheitsproblemen effektiv vorzubeugen. Natürlich ist es so, dass erst einmal viel Geld in diese Bereiche investiert werden muss. Langfristig können so aber hohe Folgekosten vermieden werden.
2: Danke, Thorsten. Mehr Themen jetzt in der Zusammenfassung. Auch bei der Drohnenabwehr wird mehr Tempo gefordert. Darüber haben die Innenminister von Bund und Ländern heute in einer Telefonkonferenz gesprochen. Notwendig sei es zum Beispiel, gemeinsam die Forschung voranzutreiben und sich darum zu kümmern, dass die Flughäfen in Deutschland mit entsprechender Technik ausgerüstet seien. Die Mehrheit in Deutschland will, dass mehr gegen den Klimawandel getan wird. Das zeigt eine neue Studie der Bertelsmann Stiftung. 54% der Befragten wünschen sich demnach mehr Geld für Klimaschutz, Energie und Verkehrswende. Ungefähr genauso viele fordern einen kompletten Ausstieg aus fossiler Energie. In mehreren Bundesländern enden dieses Wochenende die Sommerferien. Nicht bei uns in NRW, trotzdem rechnet der ADAC auch bei uns mit mehr Verkehr auf den Autobahnen, vor allem am Sonntag. Zu den staugefährdeten Strecken zählen demnach nämlich auch die A1 zwischen Hamburg und Köln und die A3 zwischen Oberhausen und Passau. Die wirtschaftliche Lage sorgt weiter dafür, dass nicht so viel Geld ausgegeben wird, vor allem nicht viel Geld auf einmal. In einer Umfrage im Auftrag der Teambank plant ungefähr jeder Zweite in Deutschland, sich in den nächsten 12 Monaten keine teuren Anschaffungen zuzulegen, wie zum Beispiel ein Auto, Möbel oder eine Waschmaschine. Gut 3 von 4 sagen, dass sie dafür aktuell auch keinen Kredit aufnehmen würden. Egal ob persönlicher Wunsch oder nötige Investition, beides liege derzeit auf Eis, hieß es. Jeder 5. Befragte will demnach lieber sparen. Und das waren die Nachrichten mit Sarah Heinz.
4: Morgen nochmal richtig Sauna. Ab Samstag wird es dann immerhin schrittweise Tag für Tag kühler. 38 Grad maximal morgen, dazu viel Sonne. Und der Abend und die Nacht jetzt, die bringen auch nur so mittel viel Erfrischung. Je nach Ort kriegen wir 15 bis 23 Grad. Das ist der Tiefstwert in der Nacht. Langsam wird es deutlich weniger. Einmal die Staus ab 6 Minuten Wartezeit. Da haben wir die A1 Euskirchen-Köln zwischen Weilerswist-West und Erftstadt. 2 Kilometer, 6 Minuten. Dann A61 Koblenz-Mönchengladbach zwischen Weilerswist und Erftstadt. 4 Kilometer, 1/4 Stunde. Und A555 Bonn Richtung Köln zwischen Köln-Godorf und dem Kreisverkehr Köln-Beintal. 1 Kilometer, auch da 6 Minuten. Gute Fahrt, kommt gut an.
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4: Sebastian Pulli hier und Max Giesinger jetzt. Wenn sie tanzt, ist sie woanders. Am besten da, wo es kühl ist. 2 Schritte Disco Fox, zack, Finnland. Es wäre so schön. Euch einen tollen Donnerstagabend.

0: Nach Michael Schulte jetzt hier Rihanna mit dem Song, auf dem sie plötzlich wer anders war.
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0: Hat ja sehr jung angefangen in ihrer Karriere. Damals, da klang sie gesanglich noch so. So ein bisschen tiefer unterwegs, so eine coole Nöligkeit in der Stimme, ne? Vielleicht auch ein bisschen, die Eltern kennen das möglicherweise, die sehr kraftvolle Verachtung einer selbstbewussten Tochter in der Pubertät hat sie da reingelegt. So eine richtige Wer-seid-ihr-denn-eigentlich-Haltung, eine wahnsinnige Coolness. Das war ihr Gesangsstil im ersten Teil ihrer Karriere und dann ist sie nach längerer Pause zurückgekommen mit einer Single und hat plötzlich ihr Register erweitert um eine ganz andere Gesangstechnik. Lauter, präsenter, eine ganze Ecke höher. Und das hier ist die Single Only Girl in the World. Schönen Abend.

0: Morgen heißester Tag der Woche, 38 Grad maximal, viel Sonne. Danach sind wir aber durchs Gröbste durch. Danach wird es dann langsam tageweise wieder kühler. Über den Abend und die Nacht jetzt, da bleibt es auch noch relativ warm. Je nach Standort Tiefstwerte von 15 bis teilweise immer noch 23 Grad, gerade so in städtischen Gebieten. Ein paar mittelgroße Staus haben wir noch hier, die ab 7 Minuten Wartezeit. A1 Köln-Dortmund zwischen Wuppertal-Ronsdorf und Kreuz Wuppertal-Nord, 2 Kilometer eine Viertelstunde. A44 Dortmund-Kassel zwischen Kreuz Winneberg-Haaren und Lichtenau-Westfalen, 2 Kilometer, auch da eine knappe Viertelstunde. Dann A44 Dortmund-Kassel zwischen Diemelstadt und Warburg, 1 Kilometer, 9 Minuten. Und A61 Koblenz-München-Gladbach zwischen Weilerswist und Erftstadt, 1 Kilometer, 7 Minuten plus. Eine gute Fahrt.
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0: Oh je, aktuelle Meldung, Sebastian Pulli hier. Achtung, Drama an der Ostseeküste. Toter Buckelwal angespült. Teilt Umwelt- und wahrscheinlich offizieller Meerestierminister Till Backhaus mit. Also auch wenn die Esoterik-Szene jetzt schon mit den Einhornhufen scharrt, wir machen da nicht mit. Wir können nicht noch so eine South Park Deutschland-Episode gebrauchen. Wir bieten ein anderes Sommerlochtier stattdessen. Und das lebt sogar noch. Gibt's gleich hier. Aber erstmal einen schönen Feierabend euch.

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0: DJ Cyril, Musik aus Australien. Das ist das Stichwort für die folgende plüschige Tiermeldung.
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0: Und zwar war heute in Aachen ein Känguru unterwegs, ein ausgebüxtes offenbar. Und hier ist der schönste Satz aus der Meldung dazu. Achtung, ein unbeteiligter Mann versuchte 1,5 Stunden lang, das Tier einzufangen. Erst danach rief er die Polizei zur Hilfe. Das ist doch stark. 1,5 Stunden lang ganz alleine versuchen, ein Känguru einzufangen. Was war denn seine Motivation? Tochter hatte sich eigentlich einen Hund gewünscht, aber warte, was dein Papa mit nach Hause bringt. Oder ist er einfach der Besitzer eines australischen Steakhouses im Kreis Aachen? Man weiß es nicht. Nein, im Ernst, also danke für die Initiative, das ist wirklich stark. Am Ende haben sie dann mitsamt der Polizei das Känguru unverletzt einfangen können. Bis jetzt haben sie aber tatsächlich noch keine Ahnung, wo es überhaupt herkommt. Stichwort Klimamigration. Wir checken gleich mal die Temperaturen in Australien. Schönen Abend euch.
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0: Thomas Brock. Am Rhein werden immer neue Tiefstände gemessen. Zum Beispiel in Köln waren es heute 49 Zentimeter. Und es wird erwartet, dass der Pegel noch weiter sinkt. Schifffahrt ist kaum noch möglich.
1: Vor allem, es rechnet sich schlicht nicht mehr, die Schiffe loszuschicken. Wenn überhaupt, dann können sie nur einen Bruchteil der üblichen Fracht laden. Bei Köln hat der Rhein bereits einen Rekordtiefststand erreicht und es wird wohl noch schlimmer. Manche Unternehmen verlagern bereits einen Teil ihrer Rohstofftransporte auf Schiene und Lkw. Doch das heißt, vieles wird teurer. Auch die Spritpreise an der Tankstelle haben bereits angezogen. Claudia Wächter, Nachrichtenredaktion.
0: Die Trockenheit in Deutschland führt auch zu Ernteausfällen. Seit Mitte Juni seien deshalb rund 3 Millionen Tonnen Getreide und Raps verloren gegangen, heißt es vom Deutschen Raiffeisenverband. Insgesamt wird aber eine ähnliche Erntebilanz wie im Vorjahr erwartet.
2: Der Verband spricht von Einnahmeverlusten von 600 Millionen Euro. Der Ausblick auf diesen Sommer ist nicht ganz so gut, aber nicht hoffnungslos. Nach einer Schätzung erwartet der Verband eine kleinere Getreideernte von rund 40 Millionen Tonnen. Nach 45 Millionen Tonnen im vergangenen Jahr. Unterm Strich sei es eine noch ausreichende unterdurchschnittliche Ernte, hieß es. Steigende Verbraucherpreise etwa für Brot und Brötchen werden nicht erwartet. Für die Preise sind vor allem Energie-, Lohn- und Bürokratiekosten entscheidend. Tine Klimach, Nachrichtenredaktion.
0: Die Zahl der Kindeswohlgefährdungen ist weiter gestiegen. Das meldet das Statistische Bundesamt. Im Jahr 2025 haben die Jugendämter in Deutschland bei fast 80.000 Kindern oder Jugendlichen eine Kindeswohlgefährdung festgestellt. Etwa durch Vernachlässigung, körperliche oder sexuelle Gewalt. Das waren 10% mehr als im Vorjahr. Vor der Küste des türkischen Urlaubsorts Fethiye ist ein Ausflugsboot mit Touristen in Brand geraten. 115 Menschen, darunter Kinder und Besatzungsmitglieder, sprangen mit Rettungswesten ins Meer, wie die staatliche Nachrichtenagentur Anadolu berichtet. Sie seien anschließend von der Küstenwache an Land gebracht worden. Auch Boote in der Nähe beteiligten sich an der Rettungsaktion. Die Nationalität der Passagiere ist noch unklar, ebenso die Brandursache. Das waren die Nachrichten mit Thomas Brockt.
3: Wir empfehlen für die Nacht eine geschützte Tal- und Muldenlage. In denen wird wohl 12 Grad heute Nacht als Tiefstwert in städtischen Gebieten. Da kühlt es teilweise nicht weiter runter als 23 Grad. Morgen noch mal eine Ecke heißer als heute, bis 38 Grad in der Spitze, viel Sonne dazu. Dann aber ab Samstag wird es immerhin schrittweise Tag für Tag langsam kühler. Das Sorgenkind, die A44 ist gesperrt. Dortmund Richtung Kassel zwischen Diemelstadt und Warburg nach einem Unfall. Und außerdem ist die Gegenrichtung auch dicht. A44 Kassel-Dortmund zwischen Bräuner und Warburg wegen zu hoher Verkehrsbelastung. An beiden Stellen staut es sich auch ordentlich, also wenn ihr könnt, den Bereich umfahren. Dann noch die Staus ab. 5 Minuten Wartezeit, da haben wir die A1 Köln Richtung Dortmund zwischen Wuppertal-Ronsdorf und Kreuz-Wuppertal-Nord. 3 Kilometer, eine halbe Stunde. Die A1 Münster Richtung Osnabrück zwischen Münster-Nord und Greven 1 Kilometer, 5 Minuten. Und A44 Dortmund-Kassel zwischen Kreuz-Wünneberg-Haaren und Lichtenau-Westfalen 4 Kilometer. Das sind knappe 20 Minuten. Kommt gut an.
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3: Hallo, Sebastian Pulli hier. Und bevor wir gleich klären, was denn die beste Eissorte ist, mal eben die Vorfrage. Sagt ihr Vanille oder Vanille? Ich habe mal bei einem Reportereinsatz Eis in einem Kindergarten verteilen dürfen und da wollten einige Vermille. Fand ich auch sehr schön. Aber erstmal ein bisschen Musik aus dem kühlen Norwegen. 20 Grad da aktuell und Wolken. Toll. Das ist Lene Marlin. Schönen Donnerstagabend.

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0: Wir machen eine kleine Traumreise in die Tiefkühltruhe.
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0: Indem wir klären, was ist denn bitte die beste Eissorte?
2: Zitrone, weil das halt im Sommer schön frisch ist.
3: Stracciatella, weil der Geschmack ganz gut ist und man hat noch ein bisschen Crunch wegen der Schokostückchen.
4: Meine Lieblingseissorte ist Erdbeere. Vor allen Dingen deswegen, wenn man weiß, dass die Erdbeeren auch frisch im Grunde genommen eingearbeitet werden.
2: Zitrone, weil das halt im Sommer schön frisch ist.
5: Milch heißt Zimt, weil die mich immer so an meine Kindheit erinnert. Weil meine Oma das oft gekocht hat. Für mich. Das erinnert einen daran.
0: Ja. Ah ja, typisches Großmutter-Eis finde ich ist Malaga. Oder der große Krokantbecher. Opa hatte immer Eierlikörbecher, aber der musste sich auch seine Traumata wegessen. So, wir kommen ab, wir tänzeln jetzt in Richtung Gefrierfach mit Moves Like Jagger. Euch ein gutes Eis und einen schönen Abend.

0: Morgen werden wir noch mal richtig gebraten im eigenen Saft. 38 Grad maximal, dazu viel Sonne. Jetzt in der Nacht kühlt's runter, wenn auch nicht so wahnsinnig viel, je nach Ort. Tiefstwerte 15 bis gerade im städtischen Gebiet immer noch 23 Grad. Auf der A44 haben wir aktuell Sperrungen in beide Richtungen. A44 Dortmund-Kassel, da kommt ihr nicht durch zwischen Diemelstadt und Warburg nach einem Unfall. Und A44 Kassel Richtung Dortmund zwischen Bräuna und Warburg. Da ebenfalls eine Autobahnsperrung, weil die Verkehrsbelastung zu hoch war. Entsprechend staut es sich auch in beiden Richtungen, also wenn es geht, den Bereich umfahren. Dann noch die weiteren Staus ab 4 Minuten Wartezeit. A1 Köln-Dortmund zwischen Wuppertal-Ronsdorf und Kreuz Wuppertal-Nord, 3 Kilometer. 22 Minuten. A1 Münster-Osnabrück zwischen Münster-Nord und Greven, 2 Kilometer, 4 Minuten. Und A45 Gießen Richtung Hagen zwischen Freudenberg und Kreuz-Olpe Süd, 1 Kilometer, 4 Minuten. Gute Fahrt.
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0: Jetzt der DJ, der zeigt, wie man seinen Nachnamen zum richtig coolen Künstlernamen ummodeln kann. Und zwar Topic. Bürgerlich eigentlich Tobias Topic aus Solingen. Topic. Ich bin Sebastian Pulli. Ja, da ist wirklich nichts mehr zu retten. Einen schönen Abend euch. Das ist die neue Single von Topic.

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0: Ein bisschen Tropical House von Kygo. Schönen Abend.
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0: Morgen ja der heißeste Tag diese Woche. Samstag immerhin nur noch 34 Grad maximal. Dazu stellenweise Regen, die Älteren erinnern sich. Und Sonntag dann nur noch 27 Grad in der Spitze. Und danach geht's noch weiter runter. Davor kommt aber eben morgen der Freitag bis 38 Grad.
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1: Ich bin Thomas Brockt. Auf dem Rhein bei Köln fahren wegen des historischen Niedrigwassers kaum noch Schiffe. Das teilte das Wasserstraßen- und Schifffahrtsamt mit. Demnach dürfen Schiffe zwar immer noch fahren, es lohne sich aber

0: 6,50 Meter länger als der Standard und dürfen nur auf bestimmten Strecken fahren. Jetzt mehr davon einzusetzen, bringe angesichts riesiger Gütermengen, die normalerweise per Schiff transportiert werden, keine spürbare Entlastung, so der Verband Deutscher Verkehrsunternehmen. Noch mehr Lkw seien außerdem eine zusätzliche Belastung für sowieso schon sanierungsbedürftige Straßen und Brücken. Jan-Henner Reitze, Nachrichtenredaktion.
1: Befristete Arbeitsverträge werden in Deutschland weiter vor allem mit jungen Menschen abgeschlossen. In der Altersgruppe zwischen 15 und 25 Jahren waren vergangenes Jahr 18,3% befristet beschäftigt, wie das Statistische Bundesamt mitteilte. Das entspricht rund 2,2 Millionen Arbeitnehmern.
2: Auch wenn es die Jungen statistisch dreimal häufiger trifft als alle anderen, insgesamt gab es 2025 sogar weniger befristete Jobs als zum Beispiel noch vor 10 Jahren. Immerhin waren es aber laut Bundesamt fast 6,5 Millionen Menschen, die befristet in Teilzeit, mit Zeitverträgen oder in Minijobs gearbeitet haben. Und eine befristete Arbeit nimmt laut Statistik kaum jemand freiwillig an. Die meisten davon gibt's übrigens im Bildungssektor und in Restaurants und Kneipen. Thomas Thonfeld, Nachrichtenredaktion.
1: Vor der Küste des türkischen Urlaubsorts Fethiye ist ein Ausflugsboot mit Touristen in Brand geraten. 115 Menschen, darunter Kinder und Besatzungsmitglieder, sprangen mit Rettungswesten ins Meer, wie die staatliche Nachrichtenagentur Anadolu berichtet. Sie seien anschließend von der Küstenwache an Land gebracht worden. Auch Boote in der Nähe beteiligten sich an der Rettungsaktion. Die Nationalität der Passagiere ist noch unklar, ebenso die Brandursache.
3: Das waren die Nachrichten mit Thomas Bleskin.
4: So, noch einmal durch den Airfryer. Morgen 38 Grad maximal, viel Sonne, heißester Tag der Woche. Danach ist der Ofen zwar noch nicht aus, kühlt dann aber ab Samstag immerhin schrittweise runter. Jetzt in der Nacht wird auch noch nachgeheizt. Es bleibt warm, je nach Ort Tiefstwerte zwischen 15 und teilweise immer noch 23 Grad. Die A44 ist immer noch gesperrt und zwar in beiden Richtungen. Einmal A44 Dortmund-Kassel zwischen Diemelstadt und Warburg nach einem Unfall und A44 Kassel-Dortmund zwischen Bräuna und Warburg wegen zu hoher Verkehrsbelastung. Für beide Sperrungen gilt, davor staut es sich ordentlich, also wenn ihr noch könnt, den Bereich umfahren. Dann noch die weiteren Staus ab 8 Minuten Wartezeit. A1 Köln-Dortmund zwischen Wuppertal-Ronsdorf und Kreuz Wuppertal-Nord. 2 Kilometer, eine Viertelstunde mehr. A40 Dortmund-Essen zwischen Dortmund-Lütgendortmund und Bochum-Werne 1 Kilometer, 8 Minuten und A45 Gießen Richtung Hagen zwischen Freudenberg und Kreuz-Olpe Süd 2 Kilometer, da 10 Minuten plus. Kommt gut an.
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4: Sebastian Pulli hier und es gibt ja Lieder, die wirken bei jeder Tageszeit und Lichtstimmung so, als wären die genau dafür geschrieben. Das hier ist so einer, der geht bei praller Sonne in der Mittagszeit auf der Autobahn, der geht bei Sonnenauf- und Sonnenuntergang und mitten in der Nacht. Kato and John, turn the lights off. Einen schönen Abend euch.

0: Savage Garden. Gleich gibt's hier noch die neue Single von Katy Perry.
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0: Die hat sich ja neu erfunden, beziehungsweise sich andere Songschreiber zugelegt. Und zusammen machen sie richtig, richtig gute Sachen, wie eben die neue Single Watch It Burn gibt's gleich.
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0: haben jetzt schon keine Klamotten mehr an, die wir noch ablegen können. Morgen noch mal heißer als heute, bis 38 Grad in der Spitze und wieder viel Sonne. Danach haben wir es dann halbwegs geschafft. Ab Samstag, da wird es tageweise langsam kühler. Jetzt in der Nacht nur so eine halbe Erfrischung. Je nach Ort landen wir da bei Tiefstwerten zwischen 15 und teilweise immer noch 23 Grad. Nichts Neues von der A44, die bleibt weiter gesperrt in beide Richtungen. Einmal A44 Dortmund-Kassel zwischen Diemelstadt und Warburg nach einem Unfall, da laufen die Bergungsarbeiten. Und die andere Richtung A44 Kassel-Dortmund zwischen Bräuna und Warburg wegen zu hoher Verkehrsauslastung. Und es staut sich da in beide Richtungen, also wenn es geht, den Bereich umfahren. Dann noch die Staus mit Wartezeiten ab 4 Minuten. Da haben wir die A1 Köln Richtung Dortmund zwischen Wuppertal-Langerfeld und Kreuz Wuppertal-Nord 1 Kilometer 11 Minuten. A40 Dortmund-Essen zwischen Dortmund-Lütgendortmund und Kreuz-Bochum 1 Kilometer 4 Minuten und A45 Gießen Richtung Hagen zwischen Freudenberg und Kreuz-Olpe-Süd 1 Kilometer knappe 10 Minuten. Gute Fahrt.
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0: Sebastian Pulli hier und die Sonnenfinsternis gestern, ein Erlebnis, das sich eingebrannt hat. Im schlimmsten Fall auch auf Netz heute. Kliniken heute überall in Deutschland sagen, es wären danach tatsächlich etliche Leute zu ihnen gekommen mit Beschwerden wie Kopfschmerzen, Schwindel oder eben auch Probleme mit dem Sehen. Wobei es da heißt, die Ärztinnen und Ärzte, die hätten bisher keine bleibenden Schäden an Augen feststellen können. So überprüfen wir auch mal, ob das Gehör schadfrei davon gekommen ist. Wer jetzt Pink vernimmt, bei dem ist alles gut. Schönen Donnerstagabend.

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0: Schöner Sommerhit, Klassiker. Jetzt, wir haben hier nochmal die Bravo-Hits rausgesucht, wo der drauf war.
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0: Ja, Bravo Hits 22 von 1998. Spice Girls sind drauf, Viva Forever, Venga Boys, Up and Down, Scooter mit How Much Is the Fish und ganz, ganz oben als Track 1, weil er so groß war zu der Zeit, der hier. Luna natürlich, und Luna war jetzt bei uns im Interview, gibt's in voller Länge auf unserer Homepage, und da hat sie uns erzählt, dass der Song tatsächlich damals hier bei uns in NRW entstanden ist.
2: Dann bin ich in Müllheim an der Ruhr in ein Studio reingegangen und habe in 40 Minuten das runtergesungen. Bailando, bailando, amigos, adios, adios, el silencio loco. Einfach mit ganz viel Leichtigkeit.
0: Und diese Leichtigkeit, die bringt Luna wieder mit am 22.11. auf die Bühne. Da spielt sie in Oberhausen und es gibt auch noch Tickets, wenn ihr mögt. Aber erstmal hier sie aus der Konserve, so Bravo-Hits rein, ersten Track an.
3: Bye.

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1: Ich bin Dirk Zeitler. Am Rhein werden immer neue Tiefstände gemessen. Zum Beispiel in Köln sind heute 49 Zentimeter gemessen worden. Und es wird erwartet, dass der Pegel noch weiter sinkt. Schifffahrt ist kaum noch möglich.
2: Vor allem, es rechnet sich schlicht nicht mehr, die Schiffe loszuschicken. Wenn überhaupt, dann können sie nur einen Bruchteil der üblichen Fracht laden. Bei Köln hat der Rhein bereits einen Rekordtiefststand erreicht und es wird wohl noch schlimmer. Manche Unternehmen verlagern bereits einen Teil ihrer Rohstofftransporte auf Schiene und Lkw. Doch das heißt, vieles wird teurer. Auch die Spritpreise an der Tankstelle haben bereits angezogen. Claudia Wächter, Nachrichtenredaktion.
1: Die anhaltende Hitze und Trockenheit lassen in Baden-Württemberg und Bayern die Futterbestände drastisch einbrechen und zwingen Landwirte, Tiere früher als geplant.

0: bewaffnete Drohne entdeckt worden.
1: Gegenseitige Unterstützung, gemeinsame Forschung und Flughäfen besser mit Abwehrtechnik ausstatten. Diese Ansatzpunkte wollen die Innenminister verfolgen. Einigkeit gibt es aber nicht in allen Punkten. Aus Niedersachsen und Bremen kommt zum Beispiel die Forderung, dass der Bund auch Häfen besser in Sachen Drohnenabwehr ausstattet. Und bei Flughäfen haben bisher Standorte wie Frankfurt-Main, München, Berlin, Hamburg oder Stuttgart Priorität. Diese Liste wollen einige Länder gern ausweiten. Jan-Henner Reitzer, Nachrichtenredaktion.
0: Vor der Küste des türkischen Urlaubsorts Fethiye ist ein Ausflugsboot mit Touristen in Brand geraten. 115 Menschen, darunter Kinder und Besatzungsmitglieder, sprangen mit Rettungswesten ins Meer. Sie seien anschließend von der Küstenwache an Land gebracht worden, wie die staatliche Nachrichtenagentur Anadolu berichtet. Auch Boote in der Nähe beteiligten sich an der Rettungsaktion.
2: Und das waren die Nachrichten mit Thomas Brockt.
3: Morgen nochmal richtig Sauna. Ab Samstag wird es dann immerhin schrittweise Tag für Tag kühler. 38 Grad maximal morgen, dazu viel Sonne. Und der Abend und die Nacht jetzt, die bringen auch nur so mittel viel Erfrischung. Je nach Ort kriegen wir 15 bis 23 Grad. Das ist der Tiefstwert in der Nacht. Wichtiger Hinweis für die A3, die wird gleich gesperrt von 11 Uhr bis 3 Uhr in der Nacht. A3 Köln Richtung Oberhausen wegen einer Nachtbaustelle zwischen Kreuz Breitscheid und Kreuz Kaiserberg gleich ab 11 Uhr dicht. Die A44, die ist immerhin nur noch in eine Richtung gesperrt, Kassel Richtung Dortmund. Zwischen Bräuner und Warburg, da staut es sich auch ordentlich, also wenn ihr könnt, umfahren. Dann noch die Staus ab 9 Minuten. A1 Köln Richtung Dortmund zwischen Wuppertal-Langerfeld und Kreuz Wuppertal-Nord. 2 Kilometer knappe 10 Minuten. A31 Oberhausen-Gronau zwischen Lembeck und Regen, 1 Kilometer, 12 Minuten. Und die A44 in der wieder freien Gegenrichtung, leider noch eine Menge Stau. Dortmund-Kassel zwischen Marsberg und Warburg, 4 Kilometer, aktuell 40 Minuten plus. Haltet durch, kommt gut an.
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3: Sebastian Pulli hier, so, und bald haben wir es hier. Sonntag, absolute Höchsttemperatur, nur noch 27 Grad. Und danach die Woche durch die mittleren 20er. Teilweise landen wir sogar unter 20 Grad. Das heißt, so richtig fies warm sind nur noch

0: richtig guter Künstler, Samba mit Homewrecker. So, gehen wir mal zurück in die Zeit, in der CDs noch was sehr, sehr Wertvolles waren.
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0: Vor Spotify, vor MP3s, wo, wenn ein neues gutes Lied rauskam, man noch vor dem Radio warten musste, bis es lief. Es sei denn eben, man hat bei Karstadt für 37 Mark das Album gekauft. Ich weiß, Opa erzählt vom Krieg, aber liebe Jüngeren, bitte erlaubt es uns, wir haben ja nichts. Wir genießen jetzt noch einmal schnell die Nostalgie, gucken zurück auf den Schulhof im Jahr 2001. So, was waren da die größten Alben? Destiny's Child, Survivor. Dann gab es das Debüt einer der bis heute größten Rockbands, das absolut legendäre Hybrid Theory von Linkin Park. Auch ein nicht weniger legendäres Debüt, ist mehr was für die Indie-Fraktion. The Strokes, Is This It, auch eine absolut fantastische Platte. So, und dann gab es das Album, mit dem man auf dem Schulhof die allercoolste Sau war. Ein absoluter Meilenstein des Hip-Hop, die Fugees mit The Score. Und darauf war dieser Song hier, Ready or Not. Schönen Donnerstagabend.
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0: heißester Tag der Woche, 38 Grad maximal, viel Sonne. Danach sind wir aber durchs Gröbste durch. Danach wird es dann langsam tageweise wieder kühler. Über den Abend und die Nacht jetzt, da bleibt es auch noch relativ warm. Je nach Standort Tiefstwerte von 15 bis teilweise immer noch 23 Grad, gerade so in städtischen Gebieten. Nochmal der Hinweis, die A3 Köln Richtung Oberhausen, die wird gesperrt in circa einer halben Stunde. Ab 11 Uhr, da gibt es eine Nachtbaustelle, die geht dann noch bis 3. A3 Köln Richtung Oberhausen zwischen Kreuz Breitscheid und Kreuz Kaiserberg, da ist die Autobahn dicht, gleich ab 11. Die A44 immerhin nur noch in eine Richtung gesperrt, Kassel Richtung Dortmund zwischen Bräuner und Marsberg, da kommt ihr nicht durch und da staut es sich, also wenn es geht, den Bereich umfahren. Dann haben wir noch die A1 Köln Richtung Dortmund zwischen Wuppertal-Langerfeld und Kreuz Wuppertal Nord, 1 Kilometer, 10 Minuten. A40 Dortmund-Essen zwischen Dortmund-Lütgen, Dortmund und Kreuz-Bochum, 1 Kilometer, 10 Minuten. Und die A44, die inzwischen wieder offene Gegenrichtung, Dortmund Richtung Kassel zwischen Marsberg und Diemelstadt, da staut es sich noch über 2 Kilometer, 23 Minuten plus. Kommt gut an.
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0: Gleich Knaller. Knockin' on Heaven's Door in der Version von Guns N' Roses. Im Original ja von Bob Dylan natürlich. Sowohl Axl Rose als auch er, ja, höchst eigene Stimmstile, hätten beide das mal als Duett gesungen. Das wäre in die Nasalen der Geschichte eingegangen. Na gut, wer im Glashaus sitzt. Ich bin Sebastian Pulli, wünsche euch einen schönen Abend. Erstmal mit New Religion, Bibi Rexha.

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0: Eis im Becher, wer ist denn sowas? Hörnchen is the way of life.
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0: Vor allem, weil diese Hörnchen, diese Waffeln tatsächlich in Teilen nach ganz Europa verkauft werden aus NRW, aus Hamm. Das ist auch das Geräusch, das man beim Reinbeißen macht. Das Familienunternehmen Fria, das gibt's in Hamm schon seit über 100 Jahren. Und die Kollegin Kim Klages ist sehr schnell freiwillig hin und hat sich das Ganze mit Ulf und Sina Jaspert angeschaut.
2: Es duftet direkt.
3: Ja, natürlich.
2: Oh, Wahnsinn. Sina, was für unterschiedliche Waffeln gibt es denn?
4: Es gibt gepresste und gedrehte Hörnchen. Gepresste Hörnchen ist das, was man typischerweise vom Softeis kennt, als diese kleinen Becherchen.
2: Das sind die, die so ein bisschen nach Pappe schmecken, ne?
4: Genau. Und es gibt gedrehte, das sind eben diese typischen Süßen, die man aus der Eisdiele kennt.
3: Also der Teig wird zubereitet und dann mit dem Teigduft direkt an die Maschine gefahren, läuft dann über die Pumpe auf die Backplatten.
2: So. Das sieht aus wie erst so kleine Pancakes, die dann flach gedrückt werden.
3: Und mit diesen Mitnehmerarmen in die sogenannte Wickelform geführt wird. Wenn man die Waffeln hier vorne, wenn die aus dem Ofen kommen, zusammenschieben würde, da sind die noch sehr heiß, die würden ineinander kleben.
2: Hast du denn über die Jahre auch so eine Lieblingswaffel?
4: Ja, ist tatsächlich sehr gerne die glutenfreien Waffeln. Die sind süßer, die finde ich super lecker.
2: Jetzt darf ich mir einfach eine nehmen.
3: Eine raus.
2: Und die ist sogar noch warm, frisch aus dem Ofen. Ja. Schmeckt richtig lecker.
3: Ja.
2: Schön süß. Also ich muss auch ehrlich sagen, ich habe noch nie so eine Waffel ohne Eis gegessen. Ja. Aber jetzt, wenn man da so reinbeißt und die isst, dann braucht man eigentlich fast gar kein Eis.
0: Ja, dann nehmen wir das halt. Neue Musik jetzt bei uns. Always on your side, Bonobo und Roy Crooks. Schönen Donnerstagabend euch.

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1: Ich bin Dirk Zeitler. Die Abwehr von Drohnen muss in Deutschland schnell verbessert werden. Darüber waren sich die Innenminister von Bund und Ländern in einer Telefonkonferenz einig. Vergangene Woche war am Flughafen Leipzig eine mit Sprengstoff bestückte Drohne entdeckt worden.
2: Gegenseitige Unterstützung, gemeinsame Forschung und Flughäfen besser mit Abwehrtechnik ausstatten. Diese Ansatzpunkte wollen die Innenminister verfolgen. Einigkeit gibt es aber nicht in allen Punkten. Aus Niedersachsen und Bremen kommt zum Beispiel die Forderung, dass der Bund auch Häfen besser in Sachen Drohnenabwehr ausstattet. Und bei Flughäfen haben bisher Standorte wie Frankfurt-Main, München, Berlin, Hamburg oder Stuttgart Priorität. Diese Liste wollen einige Länder gern ausweiten. Jan-Henner Reitzer, Nachrichtenredaktion.
1: Die anhaltende Hitze und Trockenheit lassen in Baden-Württemberg und Bayern die Futterbestände drastisch einbrechen und zwingen Landwirte, Tiere früher als geplant schlachten zu lassen. Auch

0: Vor allem, es rechnet sich schlicht nicht mehr, die Schiffe loszuschicken. Wenn überhaupt, dann können sie nur einen Bruchteil der üblichen Fracht laden. Bei Köln hat der Rhein bereits einen Rekordtiefststand erreicht und es wird wohl noch schlimmer. Manche Unternehmen verlagern bereits einen Teil ihrer Rohstofftransporte auf Schiene und Lkw. Doch das heißt, vieles wird teurer. Auch die Spritpreise an der Tankstelle haben bereits angezogen. Claudia Wächter, Nachrichtenredaktion.
1: Zum Sport. Zehnkampfweltmeister Leo Neugebauer hat sich bei der Leichtathletik-EM in Birmingham nach einem dramatischen 1500-Meter-Lauf erstmals auch den Titel des Europameisters gesichert. Niklas Kolbe gewann Silber. Über 3000 Meter Hindernis hatte Gesa Krause Gold gewonnen. Bronze gewann Olivia Gürth. Und das waren die Nachrichten mit Dirk Zeitler.
2: Wir empfehlen für die Nacht eine geschützte Tal- und Muldenlage. In denen wird wohl 12 Grad heute Nacht als Tiefstwert. In städtischen Gebieten, da kühlt es teilweise nicht weiter runter als 23 Grad. Morgen nochmal eine Ecke heißer als heute, bis 38 Grad in der Spitze, viel Sonne dazu. Dann aber ab Samstag wird es immerhin schrittweise Tag für Tag langsam kühler. 3 Autobahnsperrungen haben wir aktuell. Wir fangen an mit der A3 Köln Richtung Oberhausen. Da hat eben eine Nachtbaustelle angefangen zwischen Kreuz Breitscheid und Kreuz Kaiserberg. Die geht noch bis 3 Uhr gleich in der Nacht. Dann ist die A30 Osnabrück in Richtung Rheine dicht nach einem Unfall zwischen Ibbenbüren und Ibbenbüren West. Da die Rettungsgasse freihalten, das ganz wichtig, und es staut sich da. Und die A44 Kassel Richtung Dortmund haben wir noch zwischen Bräuna und Warburg. Auch die ist gesperrt und auch da gibt's Stau. Dann A1 Köln Richtung Dortmund zwischen Wuppertal-Langerfeld und Kreuz Wuppertal-Nord. 1 Kilometer Stau, knappe 10 Minuten. Und A44 Dortmund Richtung Kassel, die Gegenrichtung zur Sperrung zwischen Marsberg und Warburg. 3 Kilometer, 21 Minuten plus. Kommt gut durch.
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2: Sebastian Pulli hier und jetzt tatsächlich der fröhlichste Song der Welt. Wissenschaftlich belegt. Hat ein Hirnforscher mal eine Formel für entwickelt und dann eben eine Top 10 zusammengestellt. Und darin sind unter anderem Girls Just Wanna Have Fun, Cyndi Lauper, Uptown Girl, Billy Joel, Dancing Queen, ABBA und auf der Nummer 1, wenig überraschend, denn das Ding tackert einem die Mundwinkel auf Stirnhöhe fest, ob man will oder nicht, der fröhlichste Song der Welt, Walking on Sunshine.

0: Musik zwischen fluffigem Kaugummi-Pop und anstehendem Weltuntergang Holly Humberstone.
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0: Jetzt ein Lied, das ist vor allem groß geworden wegen seines Musikvideos. Und es war auch tatsächlich eins der letzten großen Videos, die noch so ins kollektive Massengedächtnis gerutscht sind. Eins, das fast jeder kannte, bevor das Internet danach alles in Bubbles aufgeteilt hat. Ist auch tausendmal zitiert worden, weil sich das Motiv daraus so eingebrannt hat. War damals ein riesiger Karriereschritt für die Künstlerin, die damals schon einer jüngeren, kleineren Zielgruppe bekannt war. Aber inzwischen ist sie ein absoluter Weltstar. Ich muss nicht viel sagen. Stichwort, und dann wissen es alle, nackig auf der Abrissbirne. Miley Cyrus natürlich, Wrecking Ball.

0: Morgen werden wir noch mal richtig gebraten im eigenen Saft. 38 Grad maximal, dazu viel Sonne. Jetzt in der Nacht kühlt es runter, wenn auch nicht so wahnsinnig viel, je nach Ort. Tiefstwerte 15 bis gerade im städtischen Gebiet immer noch 23 Grad. 3 Autobahnen aktuell gesperrt. Gehen wir mal durch. Die A3 Köln Richtung Oberhausen. Da ist eine Nachtbaustelle, hat eben um 11 angefangen und geht noch bis 3 Uhr nachts. Zwischen Kreuz Breitscheid und Kreuz Kaiserberg kommt ihr nicht durch auf der A3 Köln Richtung Oberhausen. Die A30 Osnabrück Richtung Rheine ist auch dicht nach einem Unfall zwischen Ibbenbüren und Ibbenbüren West. Da bitte die Rettungsgasse freimachen und da staut es sich auch. Und die A44 Kassel Richtung Dortmund ist noch gesperrt zwischen Bräuner und Marsberg. Auch da Stau. A1 Köln Richtung Dortmund zwischen Wuppertal-Langerfeld und Kreuz Wuppertal-Nord 1 Kilometer 6 Minuten. Und A44 Dortmund-Kassel, die Gegenrichtung, die war auch bis eben noch gesperrt. Jetzt staut es sich da noch zwischen Marsberg und Warburg 3 Kilometer 20 Minuten. Gute Fahrt.
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0: Sebastian Pulli hier. Kann man um die Zeit noch Vokabeln lernen eigentlich? Wir versuchen das mal. Justin Timberlake gibt's nämlich gleich mit Cry Me a River, weine mir einen Fluss. So, was heißt das eigentlich? Auf Deutsch würde man es übersetzen mit ja, heul doch oder oh, mir kommen die Tränen. Weil Justin Timberlake im Song von seiner Ex angerufen wird, die sehr, sehr traurig ist und ihn gerne zurück will, obwohl sie ihn vorher betrogen hat. Geschichte ist klar, gibt's gleich, aber erstmal Leonie. Mit Don't Worry.

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0: Das junge Kind einer Bekannten, das wollte jetzt sehr, sehr gerne zum, ich zitiere, Eisdealer.
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0: Ja gut, was so gut ist, fühlt sich auch ja fast illegal an, ne? Frage ist nur, welche Sorte nehmen wir?
2: Zitrone, weil das halt im Sommer schön frisch ist.
3: Stracciatella, weil der Geschmack ganz gut ist und man hat noch ein bisschen Crunch wegen der Schokostückchen.
4: Meine Lieblingseissorte ist Erdbeere. Vor allen Dingen deswegen, wenn man weiß, dass die Erdbeeren auch frisch im Grunde genommen eingearbeitet werden.
2: Zitrone, weil das halt im Sommer schön frisch ist.
5: Milch heißt Zimt, weil die mich immer so an meine Kindheit erinnert. Weil meine Oma das oft gekocht hat. Für mich. Das erinnert einen daran, ja.
0: Ja, so ein Oma-Eis haben wir, glaube ich, auch fast alle, ne? Oder so ein Eis, wo wir wissen, Mama und Papa, Oma und Opa haben es immer am liebsten gegessen. Malaga. Oder den großen Krokantbecher. So, da können wir jetzt im Geiste unseren Kopf drin versenken zu einem sehr, sehr frischen Soundtrack.
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1: Dirk Zeitler. Trockenheit in Deutschland führt zu Ernteausfällen. Seit Beginn Mitte Juni seien deshalb rund 3 Millionen Tonnen Getreide und Raps verloren gegangen, heißt es vom Deutschen Raiffeisenverband. Insgesamt wird dabei eine ähnliche Erntebilanz wie im Vorjahr erwartet.
2: Der Verband spricht von Einnahmeverlusten von 600 Millionen Euro. Der Ausblick auf diesen Sommer ist nicht ganz so gut, aber nicht hoffnungslos. Nach einer Schätzung erwartet der Verband eine kleinere Getreideernte von rund 40 Millionen Tonnen nach 45 Millionen Tonnen im vergangenen Jahr. Unterm Strich sei es eine noch ausreichende unterdurchschnittliche Ernte, hieß es. Steigende Verbraucherpreise etwa für Brot und Brötchen werden nicht erwartet. Für die Preise sind vor allem Energie-, Lohn- und Bürokratiekosten entscheidend. Tine Klimach, Nachrichtenredaktion.
1: Die Abwehr von Drohnen muss in Deutschland schnell verbessert werden. Darüber waren sich die Innenminister von Bund und Ländern in einer Telefonkonferenz einig. Der sächsische Innenminister Schuster sagte, notwendig sei die gegenseitige Unterstützung sowie gemeinsame Forschung und Beschaffung. Vergangene Woche war am Flughafen Leipzig eine mit Sprengstoff bestückte Drohne entdeckt worden. Das hat es seit Beginn der Lotto-Geschichte 1955 noch nicht gegeben. In 40 Ziehungen ist der Jackpot nicht geknackt worden. 6 richtige plus Superzahl hat es seit Ende März nicht gegeben. Auch bei der Ziehung gestern blieb der Jackpot unangetastet.
3: Irgendwie scheint der Jackpot verhext, auch am

0: Zum Sport. Zehnkampfweltmeister Leo Neugebauer hat sich bei der Leichtathletik-EM in Birmingham nach einem dramatischen 1500-Meter-Lauf erstmals auch den Titel des Europameisters gesichert. Niklas Kolbe gewann Silber. Über 3000 Meter Hindernis hat Gesa Krause Gold gewonnen. Bronze gewann Olivia Gürth. Zum Abschluss des Abends in Birmingham konnte der Diskuswerfer Henrik Jansen über Bronze jubeln.
1: Ihr bekommt wieder eine klare Nacht. Regen wird es nicht geben, dazu 21 bis 15 Grad. Tagsüber heute wird es dann wieder richtig, richtig heiß mit Temperaturen bis zu 38 Grad. Dazu weiter trocken und sonnig. Am Samstag gibt es dann wieder mehr Wolken. Da kann es dann auch mal Schauer oder Gewitter geben bis 33 Grad.
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3: Hier die aktuelle Verkehrslage. A1 Köln-Dortmund zwischen Wuppertal-Langerfeld und Kreuz Wuppertal-Nord. 1 Kilometer Stau, 5 Minuten Zeitverlust. Weiterhin auf der A30 Osnabrück-Rheine zwischen Laggenbeck und Ibbenbüren-West 1 Kilometer stockender Verkehr. Zusätzlich auf der A44 Dortmund-Kassel zwischen Erwitte-Anröchte und Gesäcke 1 Kilometer zähfließender Verkehr. Im weiteren Verlauf zwischen Marsberg und Warburg 2 Kilometer Stau, 15 Minuten Zeitverlust. Und in der Gegenrichtung 7 Kilometer stockender Verkehr. Wir wünschen allen unterwegs gute Fahrt.
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1: Also im Vergleich zu den Temperaturen tagsüber ist es echt so angenehm nachts, oder? Immer noch warm, aber eben nichts gegen diese über 30 Grad. Es ist herrlich. Falls ihr also gerade im Auto sitzt, macht die Fenster auf und genießt die Luft. Dazu gibt's Musik von Shakira und Burna Boy. Das ist Die Die.

0: Survivor, Eye of the Tiger. Hallo zusammen. Stars leben ja eigentlich ein Jet-Set-Leben, ne? Mit Shampoos und Partys und Limousinen. Naja, bis auf Atze Schröder, der ist auf dem Boden geblieben, manchmal sogar ein bisschen zu sehr.
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3: Ja, nee, ist klar.
4: Ich bin gestern von Frankfurt nach Hamburg mit der Bahn gefahren. Und zwar mit Flixtrain. Ja, stimmt, wirklich gut. Ja, ich wollte sparen. Und wenn man sagt, ich wollte sparen, dann geht das ja eigentlich nie gut aus. Ja. Der Zug hatte zwar Bremsen, aber keine Klimaanlage. Gut, dass ich im Hotel noch geduscht hatte. Ja, warum eigentlich? Schon in Kassel sah ich aus, als hätte ich eine Expedition auf dem Machu Picchu gemacht. Ja, als ich mit dem Fix- und Foxy-Train in Hamburg angekommen bin, war ich dann so eine dehydrierte Mumie mit Locken, aber ohne sonstige Vitalzeichen. Wie heißt es so schön? Die Würde des Menschen ist ein Konjunktiv. Ja, egal, wir werden uns viel verzeihen müssen nach diesem Sommer.
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1: Kein Regen, das wird eine klare Nacht, 21 bis 15 Grad. Tagsüber heizt es sich dann wieder richtig auf, bis 38 Grad sind heute drin, dazu sonnig und trocken. Und am Samstag dann bis 33 Grad, aber da kann es dann auch mal regnen oder gewittern.
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3: A45 Gießenhagen zwischen Meinertshagen und Lüdenscheid Süd, 1 Kilometer Stau. Wir wünschen allen unterwegs gute Fahrt.
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1: Eine schöne Nacht mit uns wünsche ich euch. Schön, dass ihr dabei seid. Und ne, es ist Freitag. Das hier sind The Lumineers mit Ho Hey.

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0: Bryan Adams mit seinem Übersong Summer of 69. Und wir schauen mal, was im Kino gerade so geht. Es ist ja gerade ein Film angelaufen, den findet unser Filmexperte richtig gut, nämlich Sunny Dancer. Das ist eine Tragikkomödie. Daumen hoch also von Jörg Albrecht. Und Daumen hoch gibt's auch bei einem Film, über den wir jetzt reden. Im Kino lief ja erst kürzlich der Horrorfilm Backrooms. Und jetzt gibt es was ganz Ähnliches, Jörg, und zwar aus Japan.
1: Genau, Vorlage für Exit 8, so heißt der Film, sind allerdings keine YouTube-Videos. Es ist diesmal ein Game. Und da spielt, wie jetzt auch der Film, komplett in einem weiß gekachelten Gang in einer U-Bahn-Station. In der ist ein junger Mann gefangen, wie in einer Zeitschleife.
2: Übersehen Sie keine Anomalien. Wenn Sie eine Anomalie sehen, drehen Sie sofort um.
1: Um aus der Zeitschleife rauszukommen und den Ausgang 8 zu finden, muss der Mann auf jedes noch so kleine Detail achten. Das macht auch als Zuschauer Spaß, zusammen mit ihm in der Unterführung auf Entdeckungstour zu gehen. Exit 8 merkt man zwar an, dass das Ganze auf einem Game basiert und die Story doch ein bisschen dünn ist, hat aber was, genau wie Backrooms.
0: Also zweimal Daumen hoch von unserem Kinomann Jörg Albrecht für Exit 8 und auch für Sunny Dancer. Danke, Jörg.
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1: Ich bin Dirk Zeitler. Wegen Hitze und Trockenheit fehlt Landwirten in Baden-Württemberg und Bayern Futter für ihre Tiere, die deshalb früher als geplant geschlachtet werden müssen. Auch in Hessen wird das Tierfutter knapp.
2: Auf vertrockneten Wiesen finden Rinder nichts mehr zu fressen und es kann kein Heu gemacht werden. Beim Futtermais, der auch als Vorrat für den Winter gedacht ist, sieht es nicht besser aus. Bei Schlachthöfen gibt es schon Wartelisten. Landwirte sehen sich gezwungen, ihre Bestände zu verkleinern. Auch die Getreide- und Rapsernte hat unter der Trockenheit gelitten. Der Raiffeisenverband sagt, dass die Landwirtschaft dadurch 600 Millionen Euro an Einnahmen verloren hat. Jan-Henner Reitze, Nachrichtenredaktion.
1: Die Abwehr von Drohnen muss in Deutschland schnell verbessert werden. Darüber waren sich die Innenminister von Bund und Ländern in einer Telefonkonferenz einig. Der sächsische Innenminister Schuster sagte, notwendig sei die gegenseitige Unterstützung sowie die gemeinsame Forschung und Beschaffung. Vergangene Woche war am Flughafen Leipzig eine mit Sprengstoff bestückte Drohne entdeckt worden. Befristete Arbeitsverträge werden in Deutschland weiterhin vor allem mit jungen Menschen abgeschlossen. In der Altersgruppe zwischen 15 und 25 Jahren waren vergangenes Jahr 18,3% befristet beschäftigt, wie das Statistische Bundesamt berichtet. Das entspricht rund 2,2 Millionen Arbeitnehmern.
3: Auch wenn es die Jungen statistisch dreimal häufiger trifft als alle anderen, insgesamt gab es 2025 sogar weniger befristete Jobs als zum Beispiel noch vor 10 Jahren. Immerhin waren es aber laut Bundesamt fast 6,5 Millionen Menschen, die befristet in Teilzeit, mit Zeitverträgen oder in Minijobs gearbeitet haben. Und eine befristete Arbeit nimmt laut Statistik kaum jemand freiwillig an. Die meisten davon gibt's übrigens im Bildungssektor und in Restaurants und Kneipen. Thomas Thonfeld, Nachrichtenredakteur.
1: Zum Sport: Medaillenflut für das deutsche Leichtathletikteam. Zehnkampfweltmeister Leo Neugebauer hat sich bei der EM in Birmingham nach einem dramatischen 1500-Meter-Lauf erstmals auch den Titel des Europameisters gesetzt.

0: Gewittern. Im Tagesverlauf dazu bis 33 Grad am Samstag.
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2: A45 Gießenhagen zwischen Meinertshagen und Lüdenscheid Süd. 1 Kilometer Stau. Wir wünschen allen unterwegs gute Fahrt.
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0: So, und wie esst ihr denn jetzt euer Eis eigentlich? Bei den Temperaturen kannst du ja eigentlich nur Eis essen, oder? Und esst ihr das ja dann im Becher oder mit einer Waffel? Also ich muss sagen, ich verstehe ja diese Becher überhaupt nicht. Die kann man doch nicht essen. Das macht doch keinen Sinn. Ich bin zu 100% Team Waffel.
3: Die Waffel, das ist das Letzte, was man im Mund hat. Und das muss auch gut schmecken.
0: Ja, das war Ulf Jaspert von einem Familienunternehmen hier aus NRW. In NRW werden nämlich Eiswaffeln für ganz Europa produziert. Krass, oder? Und da haben wir direkt mal vorbeigeschaut. Wie es da war, das hört ihr in einem Viertelstündchen hier bei mir.

0: warm, wärmer NRW gerade. Es ist Wahnsinn. Oder ist das warm? Weiter tagsüber Temperaturen über 30 Grad, weit über 30 Grad. Da kannst du dich eigentlich nur noch bis oben hin mit Eis vollstopfen und von innen kühlen. Am besten Eis, schön mit einer Waffel, ne? Und diese Waffeln, ne, in denen wir unsere Eiskugeln haben, die werden sogar für ganz Europa bei uns in NRW produziert. Das Familienunternehmen Fria produziert seit über 100 Jahren in Hamm Eiswaffeln. Mittlerweile schon in der 4. Generation. Und die Kollegin Kim Klages war vor Ort und hat gemeinsam mit Ulf Jaspert und Sina Jaspert mal hinter die Kulissen geschaut.
1: Es duftet direkt.
2: Ja, natürlich.
1: Oh, Wahnsinn. Sina, was für unterschiedliche Waffeln gibt es denn?
3: Es gibt gepresste und gedrehte Hörnchen. Gepresste Hörnchen ist das, was man typischerweise vom Softeis kennt, als diese kleinen Becherchen.
1: Das sind die, die so ein bisschen nach Pappe schmecken, ne?
3: Genau. Und es gibt gedrehte, das sind eben diese typischen Süßen, die man aus der Eisdiele kennt.
2: Also der Teig wird zubereitet und dann mit dem Teigstoff direkt an die Maschine gefahren, läuft dann über die Pumpe auf die Backplatten.
1: So. Das sieht aus wie erst so kleine Pancakes, die dann flach gedrückt werden.
2: Und mit diesen Mitnehmerarmen in die sogenannte Wickelform geführt wird. Wenn man die Waffeln hier vorne, wenn die aus dem Ofen kommen, zusammenschieben würde, da sind die noch sehr heiß, die würden ineinander kleben.
1: Hast du denn über die Jahre auch so eine Lieblingswaffel?
3: Ja, ist tatsächlich sehr gerne die glutenfreien Waffeln. Die sind süßer, die finde ich super lecker.
1: Jetzt darf ich mir einfach eine nehmen.
2: Eine raus.
1: Und die ist sogar noch warm, frisch aus dem Ofen.
2: Ja.
1: Schmeckt richtig lecker.
2: Ja.
1: Schön süß. Also ich muss auch ehrlich sagen, ich habe noch nie so eine Waffel ohne Eis gegessen.
2: Ja.
1: Aber jetzt, wenn man da so reinbeißt und die isst, dann braucht man eigentlich fast gar kein Eis.
0: Ich hoffe, Kim hat dran gedacht, uns auch Waffeln mitzubringen. Kim, wenn du das hörst, beeil dich. Ich habe Hunger.
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0: Ihr bekommt wieder eine klare Nacht. Regen wird es nicht geben, dazu 21 bis 15 Grad. Tagsüber heute wird es dann wieder richtig, richtig heiß mit Temperaturen bis zu 38 Grad. Dazu weiter trocken und sonnig. Am Samstag gibt es dann wieder mehr Wolken. Da kann es dann auch mal Schauer oder Gewitter geben bis 33 Grad.
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2: A40 Essen-Dortmund. Zwischen Dortmund-Barob und Dortmund-Hombruch 1 Kilometer Stau. Wir wünschen allen unterwegs gute Fahrt.
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0: Hallo zusammen, wir starten gemeinsam in diesen noch sehr, sehr, sehr frühen Freitag. Schön, dass ihr zuhört. Ich habe jetzt diesen Song für euch, das ist Alors on danse.

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0: Wie steht ihr denn eigentlich zum Thema Camping? Das ist ja echt so, entweder du hast es oder du liebst es, oder? Es gibt auf jeden Fall immer mehr Leute, die da richtig Bock drauf haben. Und unser Hannes zum Beispiel ist selber Wohnwagenbesitzer. Und er fragt sich aber, was hat das eigentlich mit Schlafen in der Natur noch zu tun?
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2: Camping, das ist die Verschmelzung mit der Natur. Die puristischste Art, Urlaub zu machen. Hat jetzt noch ein Kumpel zu mir gesagt. Ich brauche nicht viel. Sag mal, hast du mir nicht gerade gesagt, dass ihr euch eine Campingspülmaschine für einen Wohnwagen gekauft habt? Ja, wieso? Und habt ihr nicht einen Kaffee-Vollautomaten im Vorzelt? Ja. Oh, ich frage ja nur. Weil es ist ja wirklich so, ne? Wenn der sich mit seinem nur 10 Meter Doppelachser Wohnwagen, Vorzelt und Zaun für die Hunden aufgebaut hat, dann lebt er ja auf jämmerlichen 50, 60 Quadratmetern. Alleine bis die Satellitenschüssel sich ausgerichtet hat, das dauert manchmal 10 Minuten. Das ist wie im Waldpen. Ja. Auch der Weinkühlschrank, den der immer mitnimmt, da passt nicht viel rein. Nein! Gut, Feuer selbst machen, das muss er. Das macht der Gasgrill nicht selbst. Also immer dran denken, wenn ein Camper sagt, ich mag das Leben einfach, dann meint er, dass sein Kühlschrank nur einfach hat.
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1: Ich bin Dirk Zeitler. Die Abwehr von Drohnen muss in Deutschland schnell verbessert werden. Darüber waren sich die Innenminister von Bund und Ländern in einer Telefonkonferenz einig. Der sächsische Innenminister Schuster sagte, notwendig sei die gegenseitige Unterstützung sowie gemeinsame Forschung und Beschaffung. Vergangene Woche war am Flughafen Leipzig eine mit Sprengstoff bestückte Drohne entdeckt worden. Am Rhein werden immer neue Tiefststände gemessen. Zum Beispiel in Köln sind gestern 49 Zentimeter gemessen worden und es wird erwartet, dass der Pegel noch weiter sinkt. Schifffahrt ist kaum noch möglich.
2: Vor allem, es rechnet sich schlicht nicht mehr, die Schiffe loszuschicken. Wenn überhaupt, dann können sie nur einen Bruchteil der üblichen Fracht laden. Bei Köln hat der Rhein bereits einen Rekordtiefststand erreicht und es wird wohl noch schlimmer. Manche Unternehmen verlagern bereits einen Teil ihrer Rohstofftransporte auf Schiene und Lkw. Doch das heißt, vieles wird teurer. Auch die Spritpreise an der Tankstelle haben bereits angezogen. Claudia Wächter, Nachrichtenredaktion.
1: Wegen Hitze und Trockenheit fehlt Landwirten in Baden-Württemberg und Bayern Futter für ihre Tiere, die deshalb früher als geplant geschlachtet werden müssen. Auch in Hessen wird das Tierfutter knapp.
3: Auf vertrockneten Wiesen finden Rinder nichts mehr zu fressen und es kann kein Heu gemacht werden. Beim Futtermais, der auch als Vorrat für den Winter gedacht ist, sieht es nicht besser aus. Bei Schlachthöfen gibt es schon Wartelisten. Landwirte sehen sich gezwungen, ihre Bestände zu verkleinern. Auch die Getreide- und Rapsernte hat unter der Trockenheit gelitten. Der Raiffeisenverband sagt, dass die Landwirtschaft dadurch 600 Millionen Euro an Einnahmen verloren hat. Jan-Henner Reitze, Nachrichtenredaktion.
1: Zum Sport. Medaillenflut für das deutsche Leichtathletik-Team. Zehnkampfweltmeister Leo Neugebauer hat sich bei der EM in Birmingham nach einem dramatischen 1500-Meter-Lauf erstmals auch den Titel des Europameisters gesichert. Niklas Kolbe gewann Silber. Über 3000 Meter Hindernis hat Gesa Krause Gold gewonnen. Bronze holte Olivia Gürt. Zum Abschluss des Abends konnte der Diskuswerfer Henrik Jansen über Bronze jubeln.
4: Kein Regen, das wird eine klare Nacht, 21 bis 15 Grad. Tagsüber heizt es sich dann wieder richtig auf, bis 38 Grad sind heute drin, dazu sonnig und trocken. Und am Samstag dann bis 33 Grad, aber da kann es dann auch mal regnen oder gewittern.
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